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18: Was gibt es Neues in Österreich und der Welt? Die Ines ist hier, ich erzähl's dir. Beim Tag der Artenvielfalt hat es erstaunliche Entdeckungen gegeben. Im Nationalpark Hohe Tauern in der Region Osttirol ist gerade eine große Schatzsuche zu Ende gegangen. Aber nicht nach Gold, sondern nach Tieren, Pflanzen und Pilzen. 60 Expertinnen und Experten haben da am Tag der Artenvielfalt gemeinsam geschaut, welche Lebewesen in einem besonderen Tal, dem Debandtal, zu Hause sind. Dieses längste in sich geschlossene Almtal beheimatet seltene Tierarten, wie die arktische Smaragdlibelle. die Schweizer Bergwald-Erdeule oder auch den flachen Alpenlaufkäfer. Bereits über 2400 Beobachtungen sind in diesem Jahr von den Forscherinnen und Forschern erfasst worden. Sogar eine Pflanze, die europaweit streng geschützt ist, die deutsche Tamariske, ist gefunden worden. Schutzgebiete wie der Nationalpark Hohe Tauern bieten zahlreichen seltenen Arten einen wichtigen Lebensraum. Damit leisten sie einen wesentlichen Beitrag zum Erhalt der biologischen Vielfalt. Ein märchenhaft schöner Sommer wird das wieder. Wie in jedem Jahr findet im Bundesland Niederösterreich und auch im Bundesland Steiermark der Märchensommer statt. Ein Musiktheater für Kinder ab 3 Jahren, bei dem sie ganz viel mitlachen und mitmachen können. Echte Märchenklassiker kommen da auf die große Bühne und werden modern nachgespielt. Im Bundesland Steiermark steht diesmal Rapunzel im Mittelpunkt. Das Mädchen mit den ganz langen Haaren, das in einem hohen Turm lebt. Mit dabei ist natürlich auch ein Prinz und viele lustige Tierfiguren, die dem Rapunzel durch ein märchenhaftes Abenteuer zur Seite stehen. Wenn du im Bundesland Niederösterreich zu Hause bist, kannst du schon bald das Märchen von Aschenputtel ganz neu und mit viel Musik als Theaterstück erleben. Wenn das Aschenputtel seinen Schuh verliert, wird eine magische Schatzkarte sehr wichtig für dich beim Mitmachen. Mach dir mit deiner Familie eine lustige Zeit im Theater. Die schnellste Spinne der Welt lebt am Kontinent Australien. Und zwar ist es die Riesenkrabbenspinne. Und bis zu 12 cm reicht ihre Beinspannweite, also ungefähr so lang wie ein großes Stück Butter. Ja, und mit diesen langen Beinen bewegt sich diese Spinnenart 3,5 Meter pro Sekunde vorwärts. Also richtig, richtig schnell und weit. Ein internationales Forschungsteam hat diese Rekordgeschwindigkeit jetzt in einer aktuellen Studie herausgefunden, indem es über 250 Spinnenarten miteinander verglichen hat. Übrigens, die langsamste Spinne in dieser Studie, eine winzige Zwergspinne, hat gerade einmal 0,018 Meter pro Sekunde geschafft. Das sind auf deinem Lineal weniger als die Breite von 2 Fingern. Erstaunlich, welche Unterschiede es in der Tierwelt so gibt.
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12: Schau mal, Josie, da ist eine total spannende Frage auf sparefroh@meinkinderradio.at reingekommen. Die 5-jährige Annika will wissen, wie viel Geld es auf der Welt gibt.
19: Hui, das ist wirklich eine gute Frage.
12: Einmal eine, die du nicht beantworten kannst?
19: Tja, das ist tatsächlich nicht so einfach, weil ganz genau kann das niemand sagen. Da kommt es nämlich darauf an, was man alles zum Geld dazu zählt.
12: Es gibt ja nur Münzen und Geldscheine, oder?
19: Da gibt's noch einiges mehr. Denk nur an Sparbücher oder verschiedene Geldanlagen. Wenn man das alles aber auf der ganzen Welt zusammenrechnen würde. Willst du einmal schätzen, Konrad?
12: Es gibt ja viele Millionäre auf der Welt und reiche Könige, Filmstars und Ölscheichs. Keine Ahnung, das muss unglaublich viel sein.
19: So ist es. Alles zusammengerechnet. Oder besser gesagt, da man es ja nicht sicher sagen kann, fast alles zusammengerechnet, ergibt einen unvorstellbaren Betrag mit vielen, vielen Null im Schlepptau. Wie zum Beispiel diese Zahl. Lies einmal, Konrad.
12: 35. 0, 0, 0, 0, 0. Wow, das sind ja 12 Nullen.
19: Diese Zahl heißt 35 Billionen. Ich habe aber auch schon von einem Geldwert von über 150 Billionen und mehr gehört.
12: Ist da das Geld aus meiner Spardose auch dabei?
19: Ja, und auch das auf deinem Sparbuch.
12: Das heißt, um ganz viele Billionen Euro kann man sich die ganze Welt kaufen?
19: Nein, die ist nicht für Geld zu haben.
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1: 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So spät ist es schon? Na dann auf in den Tag! Es gibt viel zu spielen! Yeah! Hier ist Radino und das ist mein Kinderradio.
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1: Guten Morgen, ich bin's Radino. Ich bin schon auf und ich freue mich auf diesen Dino-tollen Tag. Und ich habe so viel vorbereitet für dich und deshalb rede ich da jetzt auch nicht mehr lang herum. Jetzt gibt's sofort ein Dino-cooles Lied für dich. Juhu!
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1: Guten Morgen und schönen Start in einen neuen Tag.
2: Ich bin Radino und das ist meine Mama. Und wir sind die Burgherren in unserer Dino-tollen Deckenburg.
1: Ja, genau. Heute haben wir mal unsere Decken geschnappt und Sessel drunter gestellt. Und so haben wir eine tolle Burg mit vielen Gängen draus gemacht. Fangen, spielen und verstecken geht wunderbar. Und wenn jeder noch ein Stofftier dazu nimmt, dann sind wir Ritter auf unseren Pferden.
2: Ja, komm Mama, spielen wir noch.
1: Ja, komm schon. Vielleicht willst ja auch du mal Burgfräulein oder Ritter spielen. Dann frag mal deine Eltern, ob sie mit dir eine Deckenburg bauen können. Macht wirklich Spaß. So, und jetzt gibt's hier mal das nächste Lied für dich.

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0: Hallo!
1: Na, Dino, putz erstmal fertig deine Zähne und dann kannst du wieder mit den Kindern reden, okay? Hast du zu Hause eigentlich auch gerade deine Zahnbürste in der Hand? Dann würde ich sagen, wir starten wieder einen Zahnputz-Song und du putzt gemeinsam mit Radino, okay? Auf die Bürste, fertig.
0: Los!

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0: Doch der Schicksalstag kam bald und der Wolf schlich aus dem Wald, schnaubte wild und atmet aus und ein und das Heuhaus stürzte ein.
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0: 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Und das Reisighaus sprach,
2: ja!
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3: will nicht so sein.
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0: Hallo, das ist mein Kinderradio. Ich bin Radino und ich liebe Geschichten. Du auch?
1: Wenn ja, dann bist du hier bei uns goldrichtig. Hier gibt's jede Stunde Geschichten. Vom Pinocchio zum Beispiel.
0: Der ist lustig, der hat eine lange rote Nase.
1: Ja, aber nur wenn er lügt. Oder von der Biene Maya.
0: Das ist auch ganz schön spannend, was die so erlebt.
1: Oder auch von Lars, dem kleinen Eisbären und viel mehr. Jetzt kommt gleich wieder eine Geschichte.
0: Echt? Oh, die nur cool.
1: Kannst du mal in die Kuschelecke gehen. Gleich ist es soweit. Davor gibt's noch ein bisschen Musik.

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3: Du frisst mir noch das Haar vom Kopf. Auf einer Alm in den Bergen lebte ein Bergbauer. Den Winter über standen seine Tiere unten im Dorf in einem Stall. Im Sommer aber führte er sie hoch auf die Wiesen und dort grasten sie Tag ein, Tag aus. Auch sein Pferd Franz Ferdinand führte er im Sommer auf die Weide. Doch Franz Ferdinand war der Sache mit den Jahren überdrüssig geworden. Er stand und kaute und kaute, stand dann wieder und dann legte er sich ein wenig auf die Wiese, nur um ein paar Stunden später wieder zu kauen und zu stehen.
4: »So wie du kaust und immer zu kaust, wird die Wiese bald leer gefressen sein«, lachte der Bauer. »Und was dann? Dann frisst du mir wahrscheinlich das Haar vom Kopf.«
3: Das sagte der Bergbauer jedes Mal, wenn er kam, und jedes Mal schien er das lustig zu finden. Eines Tages aber brachte er Franz Ferdinand damit auf eine Idee.
4: »Das Haar auf deinem Kopf, das kommt mir nicht auf den Speiseplan. Aber immer nur Gras und was du auf dem Hof so übrig hast, das kann doch auch nicht alles sein«, sprach er zum Bauern, der freilich nur ein Wiehern hörte.
3: Franz Ferdinand fackelte nicht lange. Er nahm Anlauf, sprang mit einem weiten Satz über das Gatter und galoppierte auch schon den Weg hinunter. Der Bauer rannte ihm nach und ruderte dabei wild mit den Armen. Den steilen Bergpfad flog das Pferd in weiten Sätzen hinunter. Es kümmerte sich nicht um kreischende Eichhörnchen oder die schimpfenden Vögel. Frei zu sein war so schön. Vor lauter Freude hatte Franz Ferdinand besonders großen Hunger. Unten im Dorf lief er immer den Nüstern nach zur Käserei. Ein riesiger, dunkelgelber Laib stand dort abholbereit. Die Blumen links und rechts davon ließen ihre Köpfe hängen, so kraftvoll roch der Käse. Franz Ferdinand riss das Maul auf und biss hinein. Sogleich schmeckte er die leckere Milch der Bergkühe, aus der der Käse gemacht war, die würzigen Kräuter der Wiesen und die frische Landluft, in der die Kräuter wuchsen. Herrlich war das. Aber das kannte Franz Ferdinand ja schon. Jeden Tag atmete er diese Luft und fraß diese Kräuter. Also lief er weiter. Auf den Käsehändler, der ihm wild rufend hinterherlief, achtete er nicht. Nach einer Weile kam er an einem Haus vorbei, aus dessen Kamin Rauch aufstieg. Am Fenster standen dunkelbraune Brote mit vom Backen aufgerissener Kruste und ein Kuchen, der süß duftete.
4: Das muss etwas Neues sein.
3: Dachte Franz Ferdinand und wieder mampfte er drauf los. Die Brotkruste krachte und schon war sein Maul gefüllt von dem luftigen Brot, das noch warm war vom Backen. Er schmeckte das Getreide, das der Müller zu Mehl gemahlen hatte. Mit dem Wasser der Gebirgsbäche war das Mehl zu Brotteig geknetet worden. Auch das schmeckte Franz Ferdinand. Er schmeckte sogar die Sonne des letzten Herbstes, unter der das Getreide vor der Ernte seine Kraft bekommen hatte. Das war wunderbar. Doch auch das war Franz Ferdinand nicht fremd. Jeden Tag genoss er im Sommer die Sonne, trank das kühle, klare Wasser der Gebirgsbäche und vom Bauern bekam er Hafer und Stroh, das auf denselben Feldern wuchs wie das Getreide für das Brot. Also lief er zurück auf den Weg und kümmerte sich nicht um die Bäckerin, die ihm mit dem Nudelholz in der Hand hinterherrannte. Er war jetzt in der Dorfmitte angekommen. Hier stand das Gasthaus. Franz Ferdinand bog um die Ecke, denn die Gruppe seiner Verfolger war inzwischen recht groß und er wollte sich vor ihnen verstecken. Doch in der Gasse, in die er kam, duftete es herrlich würzig nach einem Eintopf. Die Hintertür zur Küche des Gasthauses stand einen Spalt breit offen und das Pferd schlich hinein. Auf dem Herd sah es einen großen stählernen Topf, in dem eine hellbraune, sahnige Brühe leise vor sich hin blubberte. Vorsichtig beugte Franz Ferdinand seinen Pferdekopf in den Topf hinunter und schlürfte mit den kräftigen Lippen von dem Gericht. Weich gekochte Möhren und Kartoffeln wurden von seiner Zunge zerdrückt und mischten sich mit den Gewürzen in der dicken Soße. Paprika knackte zwischen den Zähnen. Das alles zusammen war ein Hochgenuss. Franz Ferdinand konnte sich nicht erinnern, je so gut gegessen zu haben. Doch dieses eine Gewürz kannte er von dem kleinen Strauch, der am Waldrand nah am Gatter stand. Jenes andere Gewürz von ein paar kleinen Beeren, die dort wuchsen, wo er mittags gern ein Nickerchen hielt. Möhren wie diese bekam er gelegentlich vom Bauern. Franz Ferdinand hatte genug probiert. Er lief aus der Küche. Auf den zeternden Koch, der gerade zur Tür hereinkam, achtete er nicht. Er rannte an der Bäckerin mit dem Nudelholz vorbei, an dem Käsehändler, der kräftig nach Käse roch, und an seinem Bergbauern. Die drei sprangen aus dem Weg, sahen sich verdutzt um und nahmen sogleich wieder die Verfolgung auf. Der Koch schloss sich der wilden Jagd auch noch an. Franz Ferdinand galoppierte den Pfad in Richtung Alm hinauf, sprang über das Gatter und schaute sich nach seinen Verfolgern um. Als der Bauer sah, dass sein Pferd heimgekehrt war, wurde er langsamer. Sofort bestürmten ihn all die anderen. Franz Ferdinand beobachtete, wie der Bauer ängstlich zu dem Nudelholz der Bäckerin und dem Küchenmesser des Kochs schielte und sich die Nase zuhielt, als der Käsehändler näher kam. Dann nahm er seinen Geldbeutel aus der Tasche und gab jedem ein paar Münzen. Die drei schienen zufrieden. Sie drehten sich um und begannen den Abstieg, nicht ohne dem Pferd vorher noch ein paar empörte Blicke zuzuwerfen. Franz Ferdinand trottete zum Gatter und stupste den Bauern entschuldigend an.
4: Oh, so wie du frisst und immer zu frisst, kann ich mir das nicht lange leisten, mein Guter. Du frisst mir noch das Haar vom Kopf,
3: lachte der und gab ihm einen Apfel. Franz Ferdinand fraß ihn und etwas von dem würzigen Strauch und den kleinen Beeren an seiner Koppel. Und er erinnerte sich an den herrlichen Eintopf. Er fraß die Bergkräuter, die um ihn wuchsen, und dachte an den kräftigen Bergkäse. Und er trank vom Gebirgsbach, roch den Duft der Heuballen und schmeckte das frische Brot der Bäckerin auf der Zunge. Dann machte er sich wieder über die Wiese her und freute sich seines herrlichen Pferdelebens.
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5: Fit wie ein Turnschuh ist der Joggingbär.
6: Schaut ihm nicht nur zu, macht es so wie er.
5: Das ist doch gar nicht schwer.
7: Hey, das macht Spaß.

0: das macht Spaß.
1: Du, Joggingbär?
0: Hohohoho.
1: Schaffst du auch alle Bewegungen nacheinander?
0: Natürlich, aber wir probieren es miteinander.

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1: Jetzt ist der Jogging-Bär ganz müde.
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0: Friede am Morgen vertreiben Kummer und Sorgen.
1: Stimmt, mein kleiner Sprücheklopfer.
0: Ich habe aber gar keinen Kummer und Sorgen habe ich auch nicht. Es reimt sich aber so gut.
1: Du hast heute wohl in der Witzekiste geschlafen.
0: Das verstehe ich nicht, aber ich liebe Witze. Kennst du vielleicht auch einen tollen Witz? Dann schick mir doch eine Sprachnachricht über die Mein Kinderradio Smartphone App. Da würde ich mich dino-mäßig drüber freuen. Aber jetzt gibt's wieder Musik. Mama, drück ja mal auf Start.
1: Wie ist das Zauberwort?
0: Bitte.
1: Okay, los geht's.

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1: Stell dir vor, in deinem Getränk schwimmen plötzlich kleine Blumen. Und die kannst du sogar essen. Hi, Shady hier. Und ich zeig dir heute einen richtig schönen Trick für heiße Tage. Blumeneiswürfel. Alles, was du dafür brauchst, sind essbare Blumen. Besonders gut eignen sich zum Beispiel Gänseblümchen oder andere Blüten, von denen du sicher weißt, dass man sie essen darf. Frag vom Einfrieren am besten einen Erwachsenen. Und ganz wichtig, pflück sie nur dort, wo keine Autos fahren. Am besten aus dem eigenen Garten. Danach wäschst du die Blüten vorsichtig ab. Dann legst du jeweils eine oder zwei in die einzelnen Fächer einer Eiswürfelform. Jetzt nur noch Wasser darüber gießen und ab ins Gefrierfach damit. Nach ein paar Stunden sind deine Blumeneiswürfel fertig. Wenn du sie dann in ein Glas mit Wasser oder Saft gibst, sieht das richtig besonders aus. Fast wie ein Zaubertrick. Und das Beste, die Blumen sind eingefroren und halten sich so richtig lange kühl. Also, probier's aus und mach dein Getränk zu etwas ganz Besonderem.
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2: Und die hörst du heute von der Ines. Hallo, grüß dich. Die Fußball-Weltmeister 2026 kommen aus dem Land Spanien. In einem sehr langen, spannenden Finale zwischen den Fußballnationalmannschaften aus dem Land Spanien und dem Land Argentinien hat sich die Mannschaft rund um Fußballstar Lamine Yamal den WM-Pokal geholt. Ein Tor hat für die Spanier gereicht zum Sieg. Nach über 4 Wochen ist die Fußball-Weltmeisterschaft in den USA, Mexiko und Kanada nun also zu Ende gegangen. Unsere österreichische Fußballnationalmannschaft ist ja auch mit dabei gewesen und hat immerhin 4 Spiele ausgetragen. Nun werden sich viele Fußballfans freuen, denn zu David Alaba, der ja der Kapitän der Nationalelf ist, gibt es eine Neuigkeit. Sein Porträtfoto und ein Foto, auf dem er im Trikot Fußball spielt, sind auf ganz speziellen Briefmarken der österreichischen Post abgebildet worden. Diese besondere Briefmarke von David Alaba gibt es in einer limitierten Auflage, das heißt, die Stückzahl ist begrenzt. Nur 160.000 Stück werden von dieser Briefmarke verkauft. Ab sofort bekommst du sie in jeder Postfiliale. Die berühmte Christusstatue aus der Großstadt Rio de Janeiro gibt es jetzt auch in klein. Junge Künstlerinnen und Künstler aus der HTL Villach im Bundesland Kärnten haben das sehr berühmte Bauwerk aus dem Land Brasilien im Kleinformat hergestellt. Und zwar für Minimundus. Das ist die Miniaturwelt in der Landeshauptstadt Klagenfurt im Bundesland Kärnten, in der Familien weltberühmte Bauwerke in klein bestaunen können. Die jungen Mädchen und Burschen aus der HTL Villach haben in den letzten Monaten an der weltberühmten Christusstatue, die hoch über der Großstadt Rio de Janeiro im Land Brasilien auf einem Berg steht, gearbeitet. Mit Hilfe von verschiedenen Zeichnungen dieser Statue haben sie eine stabile Figur aus Edelstahl anfertigen können, die in etwa 1,80 Meter hoch ist, also wie ein großer Erwachsener, und ab sofort als neue Attraktion in Minimundus zu sehen ist. Die Christusstatue von Rio ist durch ihr Material aus Stahlbeton auch sehr beständig und sollte in den nächsten Jahrzehnten jedes Wetter aushalten können. Vielleicht machst du ja in diesem Sommer noch einen Ausflug nach Minimundus. Erzähl uns doch gerne, was du da erlebt hast und wie du die neue Statue findest. Am besten als Sprachnachricht über Radinos Handy-App. Für kleine und große Dinosaurier-Fans gibt's im Bundesland Salzburg eine coole Ausstellung. Und zwar im Haus der Natur. Es ist das erste Museum, das den Europasaurus in einer Sonderausstellung zeigt. Dieser Dinosaurier hat vor etwa 154 Millionen Jahren gelebt und verglichen mit anderen Dinoarten ist er relativ klein gewesen, nämlich nur knapp 3 Meter groß. Das ist in etwa so viel, wenn 3 große Schritte hintereinander gemacht werden. In der neuen Ausstellung gibt es neben Knochenfunden auch vieles rund um das damalige Lebensumfeld des Europasaurus zu entdecken, der tatsächlich auf einer Inselwelt gelebt hat. Neben diesem spannenden Fund aus dem Kontinent Europa werden auch berühmte Fossilienfunde aus Österreich ausgestellt. Zum Beispiel ein Fischsaurierfund aus der Glasenbachklamm im Bundesland Salzburg. Voraussichtlich 2 Jahre lang kann man die Sonderausstellung im Haus der Natur besuchen kommen.
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4: Heute ist der Buchstabe N wie Nickname dran. Hallöli, hier ist der André und das ist die Beschreibung dazu. Ein Nickname oder Nickname auf Deutsch ist ein Internetspitzname, den man sich selbst aussuchen kann. Ja, so ein Nickname verwendet man überall dort, wo man nicht unbedingt seinen echten Namen angeben will. Zum Beispiel in Chatrooms wie Discord, auf Online-Plattformen wie YouTube oder Twitch und später dann auch bei sozialen Netzwerken. Das Tolle an Nicknames ist, dass deiner Kreativität dabei keine Grenzen gesetzt sind. Du kannst dich nach deinem Lieblingszeichentrickcharakter benennen, heißen wie dein Lieblingstier oder auch ganz ein eigenes Wort erfinden. Ja, wichtig ist nur, dass du bei deinem Nicknamen keine persönlichen Daten bekannt gibst. Also, der Radino sollte als Nicknamen nicht Radino von meinem Kinderradio aussuchen. Das wäre weniger klug. So weiß nämlich dann jeder, dass es sich bei Radino eben um Radino handelt. Ja, dann ist es kein Nickname mehr. Besser wäre so etwas wie Superdino 248. Dein Geburtsdatum, dein Geburtsjahr oder deinen echten Namen solltest du nämlich wirklich nicht bei Nicknamen angeben. Viel besser ist es, sich wirklich etwas auszudenken, das für dich typisch ist und das du besonders witzig findest. Dabei musst du nur beachten, dass du mit deinem Nicknamen niemanden verletzt oder beleidigst. Also ich hasse Lehrer oder Mädchen sind blöd sind keine Nicknamen, die besonders klug sind. Die sind nämlich nicht lustig, sondern sie sind verletzend. Aber auch wenn dir gar nichts einfällt, ist das kein Problem. Es gibt im Internet nämlich auch Seiten, die dir ganz einfach einen zufälligen Nicknamen vorschlagen, den du dann überall verwenden kannst.
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7: Was? So spät ist es schon? Na dann auf in den Tag. Es gibt viel zu spielen. 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
8: Guten Morgen!
7: Mama, ist jetzt schon wieder ein neuer Tag?
9: Oh ja, Radino. Wir starten wieder in unsere erste Sendung des Tages. Aufwachen mit Radino.
7: Dabei bin ich ja gerade erst schlafen gegangen mit Radino.
9: Na, du bist ja heute ein Scherzkeks. Gut so, Spaß haben ist nie verkehrt. Weißt du was? Dann starte doch gleich mal das nächste Lied. Die Kinder freuen sich sicher schon auf die vielen Lieder und die Geschichten, die du für heute vorbereitet hast.
7: Alles klar, ab in die Unterhosen und mitsingen.
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0: was für ein dinotastisches Lied bei meinem Kinderradio. Heute Nachmittag in der Minidisco, da gibt's ja wieder jede Menge Sprachnachrichten. Und da bin ich schon wieder voll gespannt. Hast du mir eigentlich auch schon eine geschickt über meine Handy-App? André, ich freue mich schon voll auf dich heute am Nachmittag.
1: Na, seid ihr auch schon so gespannt auf die Minidisco ab 4 am Nachmittag?
2: Also ich freue mich schon sehr drauf. Es ist immer echt lustig, dir und dem Radino beim Tanzen zuzuschauen.
1: Das glaube ich. Auf jeden Fall können ja alle Kinder gerne in der Minidisco mit dabei sein. Viele Kinder schicken ja über Radinos Handy-App Sprachnachrichten und die spiele ich dann in der Sendung ab 4 am Nachmittag ab.
2: Und ich frage jetzt schon einmal für die Kinder, spielst du uns vielleicht sogar jetzt schon ein paar vor, die eigentlich für den Nachmittag für die Minidisco geplant sind?
1: Oh, das ist eine gute Idee, ja. Wenn auch du vor dem Radiogerät mit dabei sein magst, dann schick noch schnell bis zum Nachmittag auch deine Sprachnachricht über Radinos Handy-App.
0: Achtung, Achtung, jetzt kommt wieder eine dinotastische Sprachnachricht.
3: Hallo Radino, ich bin der Leo aus Wien. Aus dem 21. Bezirk. Ich bin 7 Jahre alt. Ich höre gerne deine Was ist was? Langen Geschichten und habe eigentlich nichts zu erzählen.
4: Hallöle, ich bin der Theo und ich komme aus Innsbruck. Ich möchte jetzt alle meine Freunde grüßen. Den Ben, den Benjamin, den Emil, den Emil, den Emil, den Alexander, den Paul, die Carmen, den Alessio und

0: großer Dino.
1: Ganz allein? Für alle?
0: Ja, weil ich nämlich der beste und der bravste Radio-Dino in ganz Österreich bin.
1: Na, das schaue ich aber. Und was gibt's heute zum Frühstück?
0: Also, ich habe meine Dino-Nase mal in den Kühlschrank gesteckt und ich habe rausgesucht, was ich da so finde. Zum Beispiel Käse und Wurst und Butter und natürlich Milch für mein Knuspermüsli und Schokolade. Das wird ein dino-tastisches Frühstück.
1: Was sagst du? Schokolade? Ah, daher weht der Wind. Du möchtest dir deinen Dino-Grummelbauch also schon zum Frühstück mit Süßigkeiten vollschlagen?
0: Vielleicht.
1: Schau, Radino, ich helfe dir mal beim Frühstück richten. Sieht ja schon ganz, ganz gut aus jetzt. Und die Schokolade, die heben wir uns dann als Nachtisch für den Nachmittag auf. Dann bekommst du auch ganz bestimmt kein Bauchweh. Was sagst du dazu?
0: Na gut, dann halt so.

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1: Das ist mein Kinderradio in Wien auf der Radiofrequenz 103,2 und sonst überall auf der Welt übers Internet. Schön, dass du da bist. Lust auf eine kleine Geschichte? Auf ein Abenteuer? Na dann pack mal deine Sachen und geh mit uns mit auf eine kleine Reise. In wenigen Minuten hier bei uns auf mein Kinderradio.

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3: Die drei Bärenkinder. Es waren einmal drei Bärenkinder. Sie hießen Frederik, Paula und Matze und trafen sich regelmäßig zum Spielen an ihrem Baumhaus. Heute wollten sie kochen und die anderen Waldbewohner zum Essen einladen. Frederik stand schon oben auf dem Baumhaus neben dem Flaschenzug. Paula und Matze blieben unten und füllten einen Korb mit all den Sachen, die sie gesammelt hatten, um eine leckere Suppe zu kochen. Zapfen, Gänseblümchen, Grashalme und Blätter. Alles wanderte erst in den Korb und dann in den Topf. Frederik begann damit, alle Zutaten zu verrühren. Das wird lecker, rief er nach unten. Die anderen Tiere werden sich freuen. Paula nagelte ein Schild quer über das Baumhaus. Bärenklause stand darauf. Herzliche Einladung, am Nachmittag gibt's Waldsuppe. Matze fand, dass zu einer Essenseinladung unbedingt ein Nachtisch gehörte. Er beschloss, Erdbeeren und Blaubeeren zu sammeln. Aber den anderen sagte er davon nichts, denn der Nachtisch sollte eine Überraschung werden. Durchs Gebüsch huschte er davon. Es war warm, die Bienen summten und irgendwo schnarchte Martha die Eule. Matze fand viele Beeren und freute sich sehr über sein volles Körbchen. Immer tiefer lief er in den Wald. Es dauerte eine Weile, bis Paula und Frederik bemerkten, dass ihr Freund fehlte. Sie beschlossen, sofort ihn zu suchen. In der Nacht zuvor hatte es geregnet, und so waren Matzes Tatzenabdrücke gut auf dem Waldboden zu erkennen.
4: »Wo wollte er nur hin?«
3: wunderte sich Paula.
5: »Hoffentlich ist er nicht zur Höhle gelaufen«,
3: jammerte Frederik und setzte vorsichtig eine Pfote vor die andere.
5: »Da findet er nie wieder raus.«
4: »Meinst du wirklich? Ist es da gefährlich?«
3: wollte Paula wissen, die neben ihm herlief.
5: »Meine Mama hat es mir gesagt und sie hat mir verboten, darin zu spielen«,
3: antwortete Frederik. Die Spuren führten tatsächlich zur Höhle. Paula und Frederik sahen sich erschrocken an. »Was nun?« Sie starrten in den dunklen Eingang.
5: »Matze, bist du da drin?«
3: rief Frederik und hörte ein Echo.
5: »In«.
3: Wie schaurig das klang. Paula nahm all ihren Mut zusammen und tapste in den Höhleneingang. Frederik lief zögernd hinterher. Schon nach 5 Metern teilte sich der Weg. 3 Gänge waren es jetzt. Es war dunkel. Und obwohl Bären ein warmes Fell haben, zitterten die beiden Bärenkinder.
4: »Wir brauchen Hilfe«,
3: entschied Paula. Sie eilten wieder nach draußen und riefen, so laut sie konnten,
5: »Ihr lieben Waldbewohner, kommt bitte schnell zur großen Höhle!«
3: Schon bald teilte sich das Dickicht und Wurzel das Wildschwein trabte herbei. Ihm folgten Lilli das Reh, der Hase Emil und Martha die Eule, die soeben aufgewacht war.
5: »Wo brennt's?«
3: rief sie.
4: »Matze ist da drin«,
3: Paula deutete mit der Pfote in Richtung der großen Höhle.
4: »Wir müssen ihm helfen.«
3: Der schlaue Hase Emil hatte sofort eine Idee. Die Tiere bildeten eine Kette. Sie nahmen erst den linken Gang. Martha, die im Dunkeln gut sehen konnte, flog vorne weg. Die anderen liefen hinterher. Doch da war Matze nicht. Dann nahmen sie den rechten Gang. Auch hier kein Matze weit und breit. Schließlich nahmen sie den mittleren Gang und gingen geradeaus. Und dort fanden sie Matze. Er lag auf dem Boden und schlief. Neben sich hatte er ein Körbchen Beeren stehen. Der Hase Emil schnupperte daran. Sie dufteten herrlich.
4: »Untersteh dich«,
3: warnte ihn Paula und betrachtete glücklich ihren Bärenfreund. Die Eule Martha setzte sich auf Matzes Bauch und hüpfte wie auf einem Trampolin darauf herum.
5: »Uhu, aufwachen«,
3: kreischte sie. Matze schlug die Augen auf.
4: Wo bin ich?
6: In der Höhle.
3: Paula lächelte ihn an.
6: Was wolltest du hier?
3: Matze rappelte sich auf.
5: Oh, ich habe Bären gesucht und wurde plötzlich schrecklich müde. Draußen war es mir zu warm, also bin ich in die Höhle gegangen, um ein Nickerchen zu machen.
3: Du dummer Bär, schallte ihn Wurzel das Wildschwein. Ohne uns hättest du nie wieder rausgefunden. Er schaute ihn streng an.
4: Entschuldigung,
3: sagte Matze leise und hielt seinen Rettern schnell das Bärenkörbchen unter die Nase.
4: Ich wollte euch keinen Kummer bereiten.
0: Nachdem sie die Nachspeise aufgefuttert hatten, liefen alle Tiere schnell nach draußen. Wieder schön hintereinander, damit niemand verloren ging.
6: Und jetzt gibt es Waldsuppe für alle,
0: verkündete Matze, und gemeinsam gingen sie zu ihrem Baumhaus zurück.
3: Was tut man, wenn man sich verlaufen hat?
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0: Das war ein schönes Lied hier bei meinem Kinderradio, finde ich. Hat dir das auch gefallen? Ich mag ja die Lieder am liebsten, bei denen ich mitsingen kann. Meine Schwestern, die sagen immer, dass ich leiser singen soll. Aber ich sag dir ganz ehrlich, manchmal singe ich extra laut, nur damit ich sie ärgern kann.
1: Ah, ist das so, Radino?
0: Was? Wie lange hörst du mir jetzt schon zu?
1: Lang genug. Aber jetzt wird's Zeit fürs nächste Lied, findest du nicht?
0: Ja, gut, ich mach mich schon bereit zum Singen, aber ganz leise. Ich versprech's nicht.

0: Schau mal, Mama.
1: Was gibt's denn, mein Schatz?
0: Da, schau mal.
1: Wo? Ich sehe nichts.
0: Eben. Da ist nichts, weil ich nämlich alles weggeräumt habe, weil ich ein Oberdino-braver Dino bin.
1: Na, da schaue ich aber. Das heißt, du bist jetzt schon ein großer Dino und du verstehst, dass jeder in der Familie mithelfen muss, dass aus der Wohnung keine Müllhalde wird?
0: Nein, das heißt, dass ich wieder was unternehmen will. Und du hast gesagt, wenn ich brav bin, dann machen wir wieder was. Das heißt's.
1: Na, bravo. Und ich habe schon gehofft. Naja, hören wir mal rein, ob für den oberdino-braven Dino heute was dabei ist.
0: Juhu!
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3: Servus, die Ines ist hier. Welche spannenden und lustigen Abenteuer erlebt der Kasperl mit seinen Freunden in diesem Sommer? Finde es heraus und komm vorbei in der Wiener Bahnhofscity im 10. Bezirk. Der Kasperl der Kinderfreunde Niederösterreich ist da jeden zweiten Donnerstag zu Gast. Und zwar mit zwei Vorstellungen. Eine beginnt um 3 und eine um 4 am Nachmittag. Kostenlos dabei sein kannst du zum Beispiel am 23. Juli oder auch am 6. August. Viel Spaß beim Kasperltheater. Was erlebt der Kasperl in der Zauberschule? Das erfährst du jeden letzten Montag im Monat beim Grazer Kasperltheater im Citypark in Graz in der steirischen Landeshauptstadt. Jeweils um 3 und um 4 Uhr am Nachmittag kannst du bei den lustigen Abenteuern von Kasperl und seinen Freunden mitfiebern. Sei am 27. Juli doch mit dabei. We are the change. So ein Tanz- und Musikworkshop für kleine Weltverbesserer zwischen 7 und 12 Jahren. Dabei werden neue fantastische Welten erschaffen, in denen alle Superkräfte haben. Entdecke deine Stimme und erfinde coole Dance-Moves. Vom 27. bis 30. Juli in unserer Bundeshauptstadt Wien. Der Workshop ist gratis und alle Infos zur Anmeldung gibt's auf rawmatters.at. Und wenn auch du weißt, wo eine richtig coole Veranstaltung stattfindet, gib uns gern Bescheid auf www.meinkinderradio.at.
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6: Hallo Radino, ich bin Vanessa, ich wohne in Nürnberg und ich will euch einen Witz erzählen. Einmal ging Fritzchen zu seinem Lehrer. Der fragte den, würden wir für etwas bestraft, das wir nicht gemacht haben? Der Lehrer sagt nein. Warum fragst du? Dann sagt Fritzchen, weil ich keine Hausaufgaben gemacht habe.
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0: und schön zu decken. Na, seid ihr jetzt alle aufgewacht?
1: Ja, das war Aufwachen mit Radino für heute. Aber natürlich geht's gleich hier weiter mit unserem Programm.
0: Ja, Geschichte, Geschichte, Geschichte.
1: Ja, und so eine ganz besonders lange Geschichte gibt's gleich hier in Radinos Kopfkino. Davor um 8 noch die Kindernachrichten und jetzt noch ein Lied. Viel Spaß weiterhin.

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5: Auch in dieser Stunde für dich am Mikro, die Ines. Hallo. Welche Vornamen haben Eltern ihren Babys im letzten Jahr gegeben? In Österreich sind im Jahr 2025 ganz schön viele Babys zur Welt gekommen, nämlich über 76.000. Nun gibt es das Unternehmen Statistik Austria. Das zählt und misst alles, was in Österreich so passiert. Ja, und darum wissen wir auch, welche Vornamen Eltern ihren Buben und Mädchen im letzten Jahr besonders gerne gegeben haben. Ganz vorne mit dabei ist Emma als beliebtester Mädchenname von ganz Österreich. Und bei den Buben ist es Noah gewesen. Tatsächlich haben die meisten Eltern im Bundesland Vorarlberg für ihre neugeborenen Mädchen ebenfalls Emma als beliebtesten Namen ausgesucht. Vielleicht ist ja dein Name David oder Lena. Dann hast du vor 10 Jahren die beliebtesten Vornamen bekommen. In 9 Wochen Ferien geht's auch mal ab an den Teich zum Angeln. Diese Freizeitbeschäftigung finden inzwischen immer mehr Kids richtig cool. Wenn es nämlich unterm Schuljahr immer auch mal stressig und hektisch zugeht, dann freuen sich Schulkinder auf ein paar Tage Entspannen und Ruhe. In Kinderangelcamps, die es zum Beispiel im Bundesland Steiermark in der Gemeinde St. André im Sausal gibt, können die Kinder ganz ruhig am Wasser sitzen, mit der Angel in der Hand und stundenlang das Wasser beobachten, bis vielleicht doch ein Fisch heranschwimmt. Und auch die Gemeinschaft mit gleichaltrigen Kids wird in diesen Camps gefördert und gelebt, mit guten Gesprächen am Lagerfeuer und der gemeinsamen Leidenschaft fürs Angeln. Schmetterlinge beobachten und dabei echte Forschung betreiben. Das geht ab sofort bei der großen Schmetterlingszählung, die alle kleinen und großen Menschen in Österreich dazu einlädt, mitzumachen. Was du dafür brauchst? Nur 15 Minuten Zeit, deine Augen und das Smartphone von Mama oder Papa. Such dir einen sonnigen Platz im Garten, auf dem Balkon oder im Park in deiner Nähe und beobachte Schmetterlinge. Dann machst du Fotos von den bunten Faltern und die kannst du dann über die kostenlose App Schmetterlinge Österreichs hochladen. Deine Mama oder dein Papa helfen dir da bestimmt gerne. Alle deine Schmetterlingsbeobachtungen werden dann an Forscherinnen und Forscher weitergeleitet und helfen ihnen zu verstehen, wie es unseren heimischen Schmetterlingen so geht. Bis 9. August kannst du bei der Schmetterlingszählung mitmachen und alle Infos dazu gibt's auch online auf blühendesösterreich.at.
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6: Ja, wir sind wieder hier in Radinos Werkstatt. Ich bin der Moritz und das nächste Projekt macht nicht nur Spaß, sondern ist auch noch dino-praktisch. Es ist eine Garderobe. Wenn du jetzt denkst, dass das fad klingt, dann warte lieber mal die Bauanleitung ab. Wir brauchen dafür ein quadratisches Holzbrett, Kotflügelscheiben, Schrauben, einen Akkuschrauber, Nägel, Pinsel, Schraubhaken, Kombizange, Schlosserhammer und jede Menge Farbe. Merken muss man sich das aber eh nicht. Das steht alles in der Bauanleitung. Die gibt's wie immer auf der Mein Kinderradio Webseite. meinkinderradio.at. So, und David ist natürlich auch schon wieder bereit.
7: Also geht's los?
6: Jawohl, los geht's!
7: Kannst du bitte mal beschreiben, wie die Garderobe am Ende ausschauen soll?
6: Voll gern. Es werden Gesichter, also wir brauchen pro Gesicht eine Holzplatte.
7: Aber wir machen mal ein Gesicht. Und wenn das gut funktioniert hat, können wir gerne ja noch mehr machen.
6: Okay, fangen wir mal mit den Farben an. Die füllen wir alle in kleine Gefäße.
7: Und ich leg mal alle Materialien für das Gesicht zurecht. 2 große Kotflügelscheiben für die Augen, 6 bis 7 kleine für den Mund und passende Schrauben und einen Schraubhaken.
6: Ich bin schon dabei, das Gesicht auf das Brett zu malen. Ich denke, es wird ein Pirat. Ja, das klingt gut. Ich male einen Piraten.
7: Das schaut ja schon richtig gut aus. So, jetzt müssen wir aber die Farbe trocknen lassen.
6: Das ist aber blöd. Dann können wir gar nicht weitermachen.
7: Doch, ich habe vorhin schon ein Gesicht auf meine Garderobenplatte gezeichnet. Damit können wir jetzt mal weitermachen, bis dein Pirat trocken ist.
6: Ei, ei, Captain.
7: Mir gefällt deine Begeisterung.
6: Ist ja auch ein dinotastisches Projekt.
7: Ja, dann kannst du ja vielleicht gleich die Nase reindrehen. Damit das leichter geht, schraube ich mal eine normale Schraube rein und wieder raus. So.
6: Jetzt geht das mit der Hakennase gleich viel leichter.
7: Und ich werde jetzt mit dem Akkubohrer die Augen und den Mund befestigen. Das ist aber auch kein Hexenwerk. Einfach die Kotflügelscheiben mit den Schrauben festschrauben.
6: Manchmal muss ein Projekt nicht kompliziert sein.
7: Finde ich auch. Oft sind es die einfachen Dinge, die dann besonders gut aussehen.
6: Und auch praktisch sind.
7: Ich muss sagen, ich bin echt sehr zufrieden mit meiner Kindergarderobe.
6: Aber du bist doch kein Kind mehr.
7: Das macht ja nichts. Meine Jacke hängt darauf sicher genauso gut wie deine. Aber apropos, dein Gesicht ist mittlerweile sicher auch schon trocken. Bist du bereit, es fertig zu machen?
6: Ich war noch nie mehr bereit.
7: Sehr gut. Aber bevor wir das machen, kommt wie immer der Hinweis, wo man die Bauanleitung findet.
6: Und zwar auf der Mein Kinderradio-Webseite.
7: www.meinkinderradio.at.
6: Genau so ist es. Da findet man nicht nur die Bauanleitung zur Kindergarderobe, sondern zu allen Projekten, die wir hier bei Radinos Werkstatt schon gebaut haben.
7: Und da waren echt viele coole Sachen dabei.
6: Und wir sind ja auch noch sicher nicht am Ende.
7: Nein, noch lange nicht.
6: Sehr gut, dann sagen wir mal Baba und bis zum nächsten Mal.
7: Und wie immer auch wieder der Aufruf an alle Kinder, uns gerne Fotos von ihren Werkstücken zu schicken. Am einfachsten geht's über das Formular bei der Galerie auf der Mein Kinderradio Webseite meinkinderradio.at. Wir sind schon sehr gespannt. Ciao.
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9: Naja, fast. 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
8: 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Die verstehen mich ja gar nicht.
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8: Dino, cool. 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
8: Juhu, und das Beste ist, bald geht's los. Aber davor gibt's zur vollen Stunde noch die Kindernachrichten. Radio ist Kino im Kopf.
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Hallo, Kinder. Heute habe ich Glück. Heute ist der Sturm nicht so stark wie gestern, als ich euch die ersten Abenteuer von Sauri, dem kleinen Dinosaurier, erzählt habe. Ihr wisst ja noch, dass Sauri einen Freund gesucht hatte. Na, und den hat er ja auch gefunden. Fleddy heißt er und ist eine Flugechse. Fleddy wohnt fast immer bei mir, auf meinem obersten Ast. Ach so, ja. Wer mich noch nicht kennt, ich bin der alte Baum und stehe seit 225 Millionen Jahren hier an der gleichen Stelle. Ja, schon vor langer, langer Zeit stand ich hier, als noch Sumpfwälder die Erde bedeckten. Warm war es und feucht in allen Ländern. Darum wuchsen die Farne und Schachtelhalme zu riesigen Bäumen heran. Und ebenso riesig waren auch die Dinosaurier. Unser Freund Sauri ist allerdings noch nicht so riesig. Er ist ja auch noch keine 1000 Jahre alt. Genauso wie sein Freund Fleddy und wie Lurchi, der kleine Ichthyosaurier, der so toll schwimmen und tauchen kann. Den hat Sauri auch schon kennengelernt. Ihr wisst doch noch, an der kleinen Bucht am großen Meer, da hatten sie zusammen Wasserball mit einem Ast gespielt. Und von dem bösen Tyrannosaurus habt ihr gehört, wie er seinen genauso bösen Neffen Tyrus, den alle die Schreckensklaue nennen, losschickt, damit er Sauris Schwester fangen und zerfleischen soll. Aber das hatte ja glücklicherweise nicht geklappt. Fleddy war dann am Abend mit Sauri auf seinem Rücken zum Sumpf zurückgeflogen, wo Sauri mit seinen Eltern und seiner Schwester Sauria wohnt. Ich glaube, sie alle haben in der Nacht gut geschlafen und von ihren ersten Abenteuern geträumt. Also Kinder, machen wir auch jetzt wieder die Reise in die Vergangenheit. Versetzen wir uns wieder um viele Millionen Jahre zurück in die Zeit, in der Sauri und seine Freunde lebten.

0: dieser Nacht habe ich fast noch besser geschlafen als in der letzten. Und geträumt habe ich, ein kleiner Saurier hätte auf meinem Rücken gesessen und ich wäre mit ihm zu Lurchi an die kleine Bucht geflogen.
1: Aber das bist du doch auch, Fleddy. Du bist wohl noch nicht ganz wach und träumst noch immer. Guten Morgen.
0: Oh, guten Morgen, alter Baum. Na klar, das habe ich nicht nur geträumt. Ich habe ja wirklich gestern Sauri kennengelernt und bin mit ihm bei unserem Freund Lurchi gewesen. Wir haben zu dritt Wasserball gespielt. Heute wollen wir wieder hin, der Sauri und ich. Ich habe ihm versprochen, ihn abzuholen. Also los. Auf Wiedersehen, alter Baum. Ich komme sicher heute Abend wieder.
1: Auf Wiedersehen, Fleddy. Und pass auf, dass Sauri nicht runterfällt. Ich bin froh, dass der kleine Sauri nun endlich so nette Freunde gefunden hat.

0: Na, Sauri, ob Fleddy wohl auch kommt, um dich zur kleinen Bucht mitzunehmen?
1: Ganz bestimmt kommt er. Erstens hat er es versprochen und zweitens ist er mein Freund. Und wenn Freunde etwas versprechen, dann halten sie es auch.
2: Mir wäre wohler, du würdest hier in der Gegend bleiben, Sauri. Ihr könnt doch auch hier spielen und müsst nicht so weit weg.
1: Aber wir haben es doch auch unserem Freund Lurchi versprochen.
3: Ja. Und Versprechen muss man halten, ganz richtig. Hab keine Angst, Saura, es wird schon nichts Schlimmes passieren. Und wie ich Fleddy kenne, passt der gut auf seine Freunde.
1: Na klar. Er kann doch alles aus der Luft beobachten. Und er kennt die ganze Gegend, vom Vulkanfelsen bis zum Meer. Von der Iguano-Schlucht bis ganz oben zum Gebirge hinter dem Wald.
0: Wenn er dich abholt, mache ich mich auch auf den Weg zur kleinen Bucht. Ich möchte auch die Ichtis kennenlernen und mit Lurchis Schwester spielen.
2: Ach, warum müssen Kinder ihren Müttern immer solche Sorgen bereiten?
0: Aber das wollen wir doch gar nicht, Mama Saura. Wir passen immer gut auf, das weißt du ja auch. Und wir sind allmählich groß genug, um allen Gefahren aus dem Weg zu gehen.
1: Und schließlich können wir uns auch wehren. Mhm. Wir sind ja nicht allein.
4: Adi, Odi, Eddie, ich lande bei euch.
0: Fleddy!
1: Guten Morgen allerseits. Na, bin ich pünktlich?
0: Morgen.
3: Pünktlich.
1: Dem habe ich dich schon mit Ungeduld erwartet. Wollen wir gleich los?
2: Nun mal nicht so eilig. Vielleicht möchte Fleddy ja erst mal etwas essen. Unsere Sumpfschachtelhalme und die Farnkräuter schmecken ganz ausgezeichnet.
1: Nein, vielen Dank, Mama Saura. Ich bin so früh noch nicht hungrig. Außerdem fange ich mir nachher in der kleinen Bucht ein paar Fische.
2: Fische?
3: Aber das weißt du doch, Saura. Flugechsen mögen liebend gern Fische und kleine Meerestiere.
1: Und Meeresfrüchte auch. So eine süße Bambussprossenalge als Nachspeise. Das schmeckt. Aber jetzt wollen wir los. Lurchi wartet sicher schon auf uns. Also, aufsteigen, Sauri.
0: Oh ja. Dann mache ich mich jetzt auch auf den Weg.
1: Na, wo willst du denn hin, Sauria?
0: Auch zur kleinen Bucht. Ich möchte Lurchis Schwester kennenlernen und mit ihr spielen.
1: Mit Lurchia spielen? Mhm. Das finde ich prima. Weißt du denn, wie du hinkommst zu der kleinen Ichthyosaurierbucht?
0: Aber ja, ich war schon mal da ganz in der Nähe. Ich gehe immer am Waldrand entlang.

0: toll, wie der Freddy da losfliegt. Solch einen Freund, mit dem man durch die Lüfte segeln kann, hätte ich mir auch gewünscht, als ich noch ein kleiner Dinosaurier war. Leider habe ich mit meinen Freunden immer nur am Waldrand und in den Sümpfen gespielt.
1: In der Luft hättest du mich auch ganz sicher nicht kennengelernt und ich wäre niemals deine Frau geworden.
0: Das stimmt.

0: Kannst du meine Schwester sehen, Fleddy? Sieh mal links an meinem Hals vorbei nach unten. Dann kannst du sie auch sehen. Oh ja! Holla! Sauria!
1: Holla, ihr zwei! Na, bin ich nicht schnell?
0: Ha, ganz fabelhaft! Gleich bist du schon am Ende der Iguano-Schlucht.
1: Sind Tyrannosaurus oder Tyros irgendwo zu sehen?
0: Ja, sie hocken da in einer Felsspalte. Halte dich mehr links, dann können sie dich nicht bemerken.
1: Danke! Ich laufe jetzt hier um den Felsen herum.
0: Vorsicht! Lauf schneller! Sie haben dich gehört!
2: Oh, oh Schreck! Die beiden stehen auf und gehen auf die Felsspitze zu.
3: Das war diese verfluchte Saurier, die da eben so schnell vorbeilief. Ich hab sie an der Stimme erkannt.
4: Ja, und sieh mal nach oben. Da fliegt dieser verdammte Flugdrachen, dieser Fleddy mit dem kleinen Dinosaurier auf seinem Rücken.
3: Ich kann nicht sehen.
4: Wir müssen noch höher auf den Felsen. Da kannst du sie auch sehen und wir wissen, wohin sie wollen.
3: Ja, jetzt sehe ich sie. Aber ganz in der Ferne. Sie fliegen zur kleinen Bucht, wo die Ichthyosaurier wohnen.
4: Kannst du die Saurier auch noch sehen?
3: Ja, sie rennt wie verrückt und hat schon bald die Bucht erreicht.
4: Mach dich sofort auf den Weg.
5: Marutze, Mann, in unserem Haus herum.
6: Sauri?
7: Ja, ein Dinosaurierjunge. Er wohnt mit seiner Familie hinter der Iguano-Schlucht im Sumpfgebiet. Gestern war er auch schon mit hier und wir haben zusammen Wasserball gespielt. Da haben wir verabredet, dass Fleddy mit ihm heute wiederkommt.
8: Hola, Luchi, wir kommen!
0: Achtung, Sturzlandung!
9: Guten Tag, ich bin Sauri.
10: Guten Tag, Sauri.
7: Das ist mein Vater Lorchus.
10: Guten Tag.
5: Bald ist er hier, bald ist er dort.
9: Saurier und ist ungefähr so alt wie du.
11: Ja? Oh, die würde ich gern mal kennenlernen.
1: Das kannst du haben. Guten Tag, ich bin Saurier, Sauris Schwester.
10: Ja, sag mal, wo kommst du denn so plötzlich her?
1: Von zu Hause. Ich bin vorhin ganz schnell losgelaufen Richtung Iguanenschlucht, dann über die Felsen.
9: Da haben wir Tyrannosaurus und Tyros gesehen.
1: Die Schreckensklaue?
9: Ja, ich konnte Saurier aber warnen.
1: Und ich bin so schnell, ich konnte um den großen Felsen herumgerannt. Tja, und nun bin ich hier. Und ich freue mich darauf, dass ich mit Luchia und ihren Freundinnen spielen kann. Oder darf ich nicht mit euch spielen?
11: Aber klar kannst du mit uns spielen. Versuch mal, ob du auf meinen Rücken klettern kannst. Dann schwimme ich ein bisschen mit dir hin und her.
1: Oh ja!
12: Mit den Fingern.
9: Ab! Sie kann nämlich auch nicht gut schwimmen, genau wie ich.
13: Und du wohnst also mit deinen Eltern hinter der Iguano-Schlucht in dem großen Sumpfgebiet?
9: Ja, hinter dem Wald, wo der uralte Baum steht, der sprechen kann.
10: Von dem haben wir schon gehört. Vielleicht können deine Eltern uns ja mal besuchen.
9: Ich werde es ihnen ausrichten. Ich glaube, sie würden sich freuen, einmal hierher zu euch zu kommen.
13: Und wir würden uns über ihren Besuch sehr freuen. Wir kennen kaum Dinosaurierfamilien. Wir sind ja hier im Wasser immer nur mit anderen Ichthyosauriern zusammen.
9: Oh, und mit mir ab und an.
10: Ja, natürlich, Fleddy. Ab und an auch mit dir. Aber du spielst ja meistens mit Lurche und wir sehen dich nur heran und wieder wegfliegen.
13: Oder manchmal in der Ferne. Wenn er über den Felsen oder der Schlucht kreist, um Tyrannosaurus und Tyros zu beobachten und die kleineren Tiere zu warnen.
10: Ja, du bist ein prima Kerl, Fleddy. Wir sind alle stolz, dass Lorchi so einen Freund hat.
13: Und nun spielt schön, Kinder. Komm, Lorchus, wir schwimmen ein wenig hinaus. Mal sehen, was Lorchia mit ihrer neuen Freundin macht.
7: Und was wollen wir jetzt machen?
9: Ich weiß was. Wir zeigen Sauri unser Geheimnis.

0: Felsenspalt, der immer enger wird und in der Höhle endet. Durch den kann nur ich hineingelangen.
1: Ja, wie soll ich denn da in die Höhle reinkommen?
2: Es gibt eine Stelle am Flussufer, die ist mit Farnen und Lianen bewachsen und etwas sumpfig. Von da führt ein Weg durch eine Öffnung direkt in die Höhle. Für uns beide ist das kein guter Eingang. Aber für dich ist der genau richtig. Dinosaurier können doch am besten durch tiefe Sümpfe gehen. Und sie wohnen ja auch zwischen Farnen, Gräsern und Lianen.
0: Genau, wir wohnen auch so. Und durch tiefen Sumpf kann ich ganz prima laufen. Aber wo ist denn dieser Fluss, in dem die Höhle liegt?
2: Siehst du da hinten die große Eiche?
0: Ja.
2: Da mündet der Fluss in unsere Bucht. Von da immer am Fluss entlang bis zu einem kleinen Wasserfall, der an der Seite vom Felsen herabkommt. Dann um eine Ecke und schon sind wir da. Also los!
0: Wenn Lurchi flussaufwärts schwimmt, gehst du immer am Ufer neben ihm entlang. Und ich fliege über euch und passe auf, dass uns niemand folgt. Wenn ich große Tiere sehe und es gefährlich wird, melde ich es sofort. Dann müsst ihr euch verstecken und dürft euch nicht rühren. Aber keine Angst, Sauri. Bis jetzt ist uns noch nie jemand begegnet.
1: Oh, toll, dass ihr jetzt meine Freunde seid und ich mit euch spielen und Abenteuer erleben kann. Auf die geheime Höhle bin ich mächtig neugierig.

0: Komm, Lurcher, wir schwimmen wieder zurück an den Strand. Sieh mal, wie Lurcher und Saurier da springen und tanzen.
1: Ja, das sehe ich. Aber ich sehe auch etwas Furchtbares da am Strand hinter den Büschen.
0: Wahrhaftig, das ist Tyrus, die Schreckensklaue, die sich da versteckt.
1: Jetzt springt er heraus, direkt auf die Mädchen zu. Lurcher, Vorsicht! Komm weiter ins Wasser!
0: Mädchen, kommt hierher!
2: Warum denn? Wir spielen gerade so schön!
0: Die Schreckensklaue will euch fangen!
3: Ach, Blödsinn! Ich möchte nur ein bisschen mitspielen!
4: Dann komm doch! Wir spielen Kriegen und du musst uns fangen!
5: Ja, ja! Kriegt uns doch!
3: Na, wartet! Ich komme!
1: Vorsicht, Mädchen! Er kann euch schnappen und zerfleischen!
4: Ach was! Er kann doch nicht schwimmen! Komm auf meinen Rücken, Saurier!
5: Ja,
4: so ist es gut! Und jetzt gibt's eine Ohrfeige mit meiner Schwanzflosse!
3: Au! Ich kann doch nicht schwimmen! Ich ertrinke! Hilfe!
0: Hilf dir doch selber, du böser Kerl!
1: Du bist selbst schuld! Warum willst du harmlose kleine Ichti- und Sauriermädchen zerfleischen und auffressen?
3: Aber das will ich doch gar nicht! Aua! Hilfe! Ich hab wieder Boden unter den Füßen. Ich will doch nur mitspielen.
5: Ja, ja, das kenne ich. Das hast du gestern auch schon gesagt. Aber in Wahrheit wolltest du mich zerfleischen mit deiner scharfen Kralle, du.
4: Aber wenn er mit uns spielen will, dann soll er doch kommen.
5: Ja. Na los, Schreckensklaue. Schreckensklaue, Schreckensklaue, Schreckensklaue, Schreckensklaue.
3: Ach, seid ihr zu blöde. Spielt doch allein. Ich hau ab.
4: Nun bleib doch noch ein bisschen.
5: Er bleibt ja auch, aber anders als du meinst. Er bleibt stecken im Sumpf.
3: Ach, blöde Weiber.

0: Ist es noch weit bis zu der Höhle?
1: Nein, hier ist schon der Wasserfall. Noch eben um die Ecke, dann kannst du den Eingang sehen, in den ich gleich hineintauche. Fleddy, kannst du irgendwas Gefährliches sehen?
0: Weit und breit nichts zu entdecken. Sauri?
2: Ja?
0: Noch 20 Schritte. Dann siehst du die sumpfige Stelle mit den hohen Farnen und Lianen. Da hältst du dich links Richtung Flussmitte und siehst deinen Eingang.
2: Ja.
0: Ich fliege über dir her und passe auf, damit du ihn findest. Luigi, du kannst schon tauchen und in die Höhle schwimmen.

0: Verstanden. Ich tauche ab.
1: Hier ist der Sumpf mit den Lianen.
2: Jetzt links halten. Siehst du einen Eingang?
1: Ich sehe ein großes, dunkles Loch im Felsen.
2: Das ist der Eingang für dich. Da gehst du jetzt durch und nach ein paar Metern bist du in der Höhle. Ich komme dann von oben durch den Felsspalt nach. Luschi ist bestimmt schon drin.
1: Ist das auch nicht gefährlich?
2: Bist du eine ängstliche Kröte oder ein tapferer Saurier?
1: Ein tapferer Saurier?
2: Dann also rein in die Höhle.
1: Ich bin schon fast drin. Hui, ist das dunkel hier drin?
0: Hey, hallo, Sauri!
1: Oh je, wer ruft da? Das klingt ja schaurig.
0: Hörst du mich, Sauri? Ich bin es, Lurchi.
1: Oh, ja, ich höre dich. Wo steckst du denn?
0: Hier in der Höhle. Du brauchst nur noch einen Schritt, dann kannst du mich sehen.
1: Oh, es wird schon heller. Aber gruselig ist es trotzdem. Wo bist du denn, Lurchi?
0: Hier in dem kleinen See in der Mitte.
2: Hallo, Freunde, ich komme. Na, da seid ihr ja schon. Bist du gut durchgekommen, Sauri?
1: Ja, es ging ganz gut. Aber ein bisschen Angst habe ich schon gehabt. Es war so dunkel zuerst. Und viel heller ist es ja auch noch nicht geworden.
0: Aber du kannst doch was erkennen, oder?
1: Ja, hier die Felswand. Und einen kleinen Weg, der hier entlang läuft. Wohin führt denn der?
2: Das ist eine Überraschung. Geh mal ungefähr 20 Schritte den Weg entlang. Dann wird es ganz niedrig und eng. Wenn du dich ganz klein machst, gehst du noch ein paar Schritte und du wirst etwas ganz Tolles zu sehen kriegen. Keine Angst, ich trippel neben dir her.
0: Ich komm auch mit. Zuerst kann ich noch schwimmen, aber gleich muss ich auf den Bauch rutschen.
2: Achtung, Sauri.
1: Ja.
2: Jetzt duck dich. Mhm. Und noch ein paar Schritte.
1: Ja.
2: Oh. Na, was siehst du jetzt?
1: Oh, was ist denn das? Das leuchtet und glitzert. Fast blendet es meine Augen.
2: Das sind Kristalle und Edelsteine. Einige sind aus der Felswand herausgebrochen und liegen hier herum.
0: Viel spielen können wir mit den Edelsteinen nicht. Und mitnehmen wollen wir sie auch nicht.
2: Ich könnte schon welche in meinem Schnabel fortschaffen. Aber wir lassen sie lieber hier.
1: Oh, schau mal. Ich fege welche zusammen. Und Fleddy türmt sie mit seinem Schnabel aufeinander. Dann sieht das aus wie ein kleiner Vulkan, der in der Nacht leuchtet.
0: Wahrhaftig. Ja. Das sieht ja fantastisch aus.
1: Ja.
0: Macht noch einen Vulkan und noch einen.
1: Was war das für ein Gebrüll?
0: Das klang wie das Geschrei von Tyrannosaurus.
1: Oh.
2: Ich fliege durch den Spalt nach oben und sehe mal nach. Bleibt ganz ruhig.
1: Ja. Hoffentlich entdeckt er uns hier nicht.
0: Psst, sei still, Sauri.
2: Ja, es war Tyrannosaurus mit seinem bösen Neffen Tyrus. Sie marschieren flussaufwärts in Richtung zum alten Baum und großen Sumpf.
1: Dann marschieren sie ja auf unsere Wohnung zu. Was machen wir denn jetzt?
2: Nun mal ganz ruhig. Das muss ja nicht bedeuten, dass sie zu euch wollen, Sauri. Am besten, wir verlassen die Höhle wieder und treffen uns am Ufer vor Lurchis Eingang. Ich werde die Lage von oben beobachten und berichte dann, was los ist.
1: Ja. Oh je, ich bin ganz schön aufgeregt. So ein Abenteuer habe ich noch nie mitgemacht. Oh, nur gut, dass Lurchi und Fleddy bei mir sind. Fleddy ist aber auch ein ganz toller Bursche. Was der alles kann und weiß. So, nun bin ich wieder draußen. Ein Stück zurück noch. Und ja, da ist ja Lurchi schon. Hallo, Lurchi.
0: Na, Sauri, hast du gut wieder herausgefunden?
1: Ach, aber klar. War ganz einfach. Wo ist Fleddy denn?
0: Sieh mal nach oben. Da über den Bäumen fliegt er und beobachtet sicher, wo Tyrannosaurus und Tyrus hingehen.
1: Oh ja, ich sehe ihn. Soll ich ihn mal rufen und fragen, ob er etwas entdeckt?
0: Nein, lass das lieber. Wir sollen doch leise sein.
1: Ach so, sonst verraten wir uns noch. Ja, ja. Ich muss noch viel lernen von euch. Mhm. Da, jetzt kommt er angeflogen.
2: Tyrannosaurus und sein Neffe ziehen weiter durch den Wald. Ich glaube nicht, dass sie etwas Böses vorhaben. Sie unterhielten sich ganz friedlich über Labyrinthodontia.
1: Labyrinthodontia? Au, die möchte ich ja zu gerne mal kennenlernen. Oder wenigstens mal sehen.
2: Das kannst du haben.
1: Ja.
2: Steig auf meinen Rücken. Ich fliege dich hin.
1: Oh ja. Aber kann Lurchi denn auch mitkommen?
0: Das geht leider nicht. Uns beide kann Fleddy nicht tragen. Und hinschwimmen kann ich nicht zu Labyrinthodontia. Sie wohnt nämlich hinter ihrem Labyrinth in der Grotte eines großen Vulkans. Also mache ich mich auf den Heimweg. Ich muss sowieso noch ein paar Fische fangen. Schließlich habe ich Hunger bekommen vom Spielen und unserem Ausflug zur Höhle. Kommt mich doch morgen wieder besuchen.
1: Wenn Fletti mich wieder abholt und zu euch fliegt, dann würde ich gern wiederkommen.
3: Daraus, warum hat der Käse Löcher und der Käsekuchen nicht?
1: Ich bin richtig glücklich, dass ich euch getroffen habe. Mit euch kann man prima spielen und tolle Abenteuer erleben.
0: Also lasst euch morgen sehen bei uns. Dann denken wir uns neue Spiele aus oder machen einen Ausflug zur Vulkaninsel.
1: Oh ja!
0: Auf Wiedersehen!
1: Auf Wiedersehen, bis morgen. Ich bringe Sauri bestimmt wieder mit.
4: Auf Wiedersehen. Oh, ich freue mich schon.
1: Oh, kann der schnell schwimmen.
2: Jetzt schwimmt er ja auch mit dem Strom. Das geht immer viel schneller.
1: Ab jetzt aufgesessen. Wir fliegen los zur Zauberin Labyrinthodontia. Ja, hier kann ich starten. Achtung, es geht hoch in die Lüfte.
4: Ja.
1: Gut, festhalten.
4: Mach ich.
1: Und los.
4: Ja.

0: dann? Dann habe ich gesagt, dass ich mit ihnen spielen will. Aber dass ich die Mädchen hat Saurier auf ihren Rücken genommen und sie ist mit ihr in das tiefe Wasser geschwommen. Da konnte ich sie nicht mehr schnappen. Ich kann ja nicht schwimmen.
1: Also hat es wieder mal nicht geklappt. Genau wie gestern. Du lässt dich ganz schön an der Nase herumführen von diesem Sauriermädchen.
0: Ich kann doch nichts dafür, wenn die mir wegschwimmen. Ich wäre beinahe ertrunken, als ich sie fangen wollte. Und im Morast bin ich auch noch stecken geblieben. Dazu hat mir das Ich die Mädchen mit ihrer Schwanzflosse noch so kräftig eine runtergehauen, dass mein Schädel jetzt noch brummt.
1: Das geschieht dir ganz recht. Du bist einfach zu dumm. Und nun mach, dass du nach Hause kommst. Wir sehen uns morgen früh wieder. Und sieh zu, dass du wenigstens morgen eine gute Beute machst. Ich möchte auch mal wieder ein Stück junges Saurierfleisch.
0: Ich werde mir alle Mühe geben, Onkel Tyrannus.
1: Ach, ich will noch mal zu Labyrinthodontia. Sie muss mir helfen. In letzter Zeit lassen meine Kräfte immer mehr nach. Und sie hat Zaubermittel, die neue Kraft und ewige Jugend verleihen. Wenn ich nur etwas jünger und besser bei Kräften wäre, dann könnte ich noch so manches Tier erjagen. Und wäre nicht auf meinen Neffen Tyrus angewiesen. Aber ich bin alt und gebrechlich. Trotzdem haben noch alle Angst vor mir. Es weiß ja keiner, wie kraftlos ich geworden bin. Labyrinthodontia muss mir helfen. Hoffentlich schaffe ich den Weg durch ihr Labyrinth. Man kann sich leicht darin verirren. Oder sogar irgendwo stecken bleiben. Nur sie kann mir helfen, wenn sie mir von ihrer Wundermedizin etwas gibt. Oder mir ihr Geheimnis der ewigen Jugend verrät. Oh! Sie ist viel, viel älter als ich, sogar als die ältesten Saurier in unserem Land. Ja, und sie hat die Kräfte eines wilden, jungen Tieres. Das Geheimnis muss ich herausbekommen aus ihr. So, da ist noch der eine Felsen, dann beginnt das Labyrinth. Und ich kann kurz darauf den Vulkan sehen, in dessen Riesengrotte sie mit all den kleinen Viechern lebt, die ihr untertan sind. Mut, Tyrannosaurus, es muss klappen!

Ich, die große Zauberin Labyrinthodontia, sage euch meinen Dank. Es war sehr brav von euch, meine kleinen Freunde, dass ihr mir alles gebracht habt, was ich brauche. Ihr habt mir die Wunderkräuter gepflückt, kleine Flatterechsen. Ihr habt das Wasser vom Vulkansee gebracht, kleine Lurche. Und die kleinen Dinos haben die Goldfarne aus der Schlucht geholt. Nun kann ich das Zauberelixier mixen, das neue Kraft und Jugend bringt. Goldener Farn, alle Raunensaft.

0: da unter uns siehst du jetzt das Labyrinth.
1: Oho, sind das viele verzweigte, enge Schluchten. Und durch die muss man durch, wenn man zu Labyrinthodontia will.
0: Wenn man auf normalem Weg hin will, dann ja. Aber wir fliegen ja darüber weg, direkt zu dem Platz vor ihrer Felsenhöhle.
1: Also allein würde ich bestimmt nicht zu ihr finden. Ich würde mich ganz sicher in dem Labyrinth verlaufen.
0: Schon viele, die versucht haben, zu ihr zu gelangen, haben sich in den Schluchten verirrt und sind nie wieder herausgekommen.
1: Dann ist es nur gut, dass du mit mir dahin fliegst. Du, meinst du denn, dass sie uns überhaupt zu sich lässt? Vielleicht verzaubert sie uns ja und wir kommen auch nie wieder zurück.
0: Nein, ich darf immer zu ihr kommen. Ich habe ihr schon öfter mal kleine Gefallen getan. Darum mag sie mich ganz gut leiden. Achtung, da ist der Vulkansee. Und daneben der Platz vor ihrer Wohnung. Da werden wir gleich landen.
1: Aber bitte vorsichtig, dass ich nicht wieder abrutsche wie gestern in der Bucht.
0: Ich pass schon auf. Halte dich nur gut fest.
1: Ja.
2: Hey! Oh. Wer ist denn da so unverschämt und stört mich bei der Arbeit? Ach, du bist das, Fleddy. Und wen hast du da mitgebracht? Das ist ja ein kleiner Dinosaurier.
0: Das ist mein neuer Freund. Sauri heißt er.
1: Ja.
0: Und wohnt hinter dem alten Baum im Sumpf mit seinen Eltern und seiner Schwester. Er wollte dich zu gern kennenlernen. Und da habe ich ihn einfach mal hergeflogen.
2: So, so. Einfach mal hergeflogen. Aber du weißt doch, dass ich keinen ungebetenen Besuch empfange.
0: Ja, ja, ich weiß. Aber ich dachte, naja.
2: Naja, naja. Naja, wenn ihr nun schon einmal hier seid, will ich euch nicht gleich wieder fortschicken. So, so. Sauri heißt du.
1: Ja.
2: Und du wolltest mich einfach mal so kennenlernen, ja?
1: Ja. Mein Ur-Urgroßonkel Saurinissimus hat mir schon so viel von ihnen erzählt. Und da bin ich ganz neugierig geworden.
2: Deinen Ur-Urgroßonkel kenne ich gut. Und der hat viel über mich erzählt.
1: Ja, dass sie eine große Zauberin sind, die Macht über Tiere und Bäume und sogar über gefährliche Vulkane hat. Und dass sie älter sind als alle anderen Wesen auf der ganzen Erde. Und dass sie trotzdem noch jünger aussehen und mehr Kraft haben als viele Dino und Stego und sogar Tyrannosaurier. Und dass sie viele Geheimnisse kennen, aber keinem verraten.
2: So, so, das hat der alte Saurinissimus erzählt. Naja, dann wird es wohl auch stimmen. Übrigens habe ich ihn schon einige Male besucht und ihm geholfen, als er sehr krank war. Wir kennen uns schon ungefähr 1 Million Jahre.
0: Was? So alt ist dein Ur-Urgroßonkel schon?
1: Ich weiß nicht genau, aber er ist schon ur-uralt. Darum ist er ja auch mein Ur-Urgroßonkel.
3: Hey, hallo, Labyrinthodontia!
1: Oh, ist das nicht Tyrannosaurus?
2: Ja, das ist seine Stimme. Fleddy, sieh doch einmal nach, wo er steckt.
0: Sofort. Er steckt wirklich. Nämlich fest im Labyrinth. 2 Schluchtwege von hier.
2: Dann wollen wir ihm mal entgegengehen. Komm, Sauri.
1: Ja.

0: Ich möchte zu gern wissen, weshalb sich Tyrannosaurus in mein Labyrinth wagt.
1: Tyrannosaurus sitzt in der engsten Stelle fest und kann nicht vor und nicht zurück.
0: Das geschieht ihm recht. Wieso kommt er auch unangemeldet in mein Revier?
2: Verdammt! Ich stecke in diesem elenden Labyrinth fest. Das muss der falsche Weg sein, den ich gegangen bin. Hier findet sich ja auch kein Saurier zurecht.
1: Tja, mein Lieber, da muss man eben fliegen können. Dann kann man sich nicht verlaufen oder stecken bleiben.
2: Na, lass deine dummen Sprüche und hilf mir lieber, hier herauszukommen.
1: Och, wie sollte ich, kleine, schwache Flugechse, das wohl können? Da musst du schon Labyrinthodontia ganz lieb bitten, dass sie dich freilässt.
2: Na, das werde ich auch, wenn ich nur wüsste, wo sie ist.
0: Hier bin ich, über dir auf dem Felsrand.
2: Ach, liebe Labyrinthodontia, hilf mir, bitte, ich sitz fest. Ach, ich bin eingeklemmt und kann mich nicht mehr bewegen.
0: Das sehe ich mit Vergnügen. Aber nun sag mir mal, was hast du denn hier in meinem Labyrinth zu suchen? Ich habe dich nicht eingeladen, zu mir zu kommen.
2: Ach, ich wollte dich einfach mal wieder besuchen und mit dir über die schönen alten Zeiten reden, in denen wir uns doch immer so gut verstanden hatten.
0: So? Hatten wir das?
2: Nun ja, ich bin auch gekommen, um dich um etwas zu bitten. Du weißt, ich werde älter und immer schwächer. Und du weißt doch das Geheimnis, wie man jung bleibt und seine Kraft wiedergewinnt. Bitte vertrau mir dein Geheimnis an. Ich will auch alles tun, was du von mir verlangst.
0: Ich glaube dir kein Wort. Bis jetzt hast du noch nie dein Wort gehalten. Wie oft hast du mir schon versprochen, kleinere Saurier in Frieden leben zu lassen, statt sie anzugreifen und zu zerfleischen? Und belogen hast du mich auch schon oft genug.
2: Aber diesmal meine ich es ganz ehrlich. Ich werde keine friedlichen Saurier mehr angreifen und nur noch mit den bösen Keratosauriern oder meinem Vetter Triceratops kämpfen. Nur hilf mir bitte, meine Kraft wiederzuerlangen.
0: Was meinst du, Sauri? Soll ich ihm glauben und ihm helfen?
1: Ich meine, sie sollten ihn aus dieser engen Schlucht befreien. Ach, er tut mir richtig leid, wie er da so hilflos eingeklemmt ist. Aber mehr Kraft verleihen? Ich weiß nicht. Er ist immer noch viel stärker als alle Saurier, die ich kenne.
2: Ach, wenn du wüsstest, kleiner Saurier, wie schwach ich bin. Aber dass ich dir leid tue, das ist lieb von dir. Dafür besuche ich dich auch einmal und werde dir etwas Schönes schenken.
0: Oh. Hier, saug den Saft aus diesen Kräutern. Und du wirst so viel Kraft bekommen, dass du dich wieder befreien kannst. Aber dann mach, dass du fortkommst und lass dich so bald nicht wieder hier blicken. Wenn ich erfahre, dass du keine harmlosen, pflanzenfressenden Saurier mehr angreifst, werde ich dich rufen lassen und dir vielleicht helfen.
2: Och, danke. Vielen Dank. Ich werde bestimmt keine schwächeren Saurier mehr angreifen und fressen. Sein und warten, bis du mich rufen lässt.
0: Ich traue ihm nicht einen Tag über den Weg. Aber vielleicht hält er ja sein Versprechen und greift harmlose Saurier nicht mehr an. Aber sag mal, kleiner Sauri, musst du nicht nach Hause? Ich habe so im Gefühl, deine Eltern machen sich Gedanken, wo du bleibst.
1: Ja, ich glaube auch, dass es besser ist, wenn ich dich jetzt nach Hause fliege. Wir sind ja auch schon ganz schön lange unterwegs. Wir waren nämlich schon an der Bucht bei den Ichthys und haben mit Lurchi Wasserball gespielt.
3: Und in der Höhle im Fluss, die mit den Glitzersteinen, waren wir auch schon.
1: Aber das sollst du doch nicht verraten.
0: Ach, mir kannst du es ruhig sagen. Ich weiß um die Geheimnisse der Höhlen hier in den Flüssen. Da gibt es mehrere, die solche Kristalle in sich bergen.
1: Da gibt es noch mehr solche Höhlen?
0: Oh ja, wenn ihr wollt, zeige ich euch einmal ein paar davon.
3: Au ja! Führen Sie uns doch gleich mal dahin.
0: Nein, nein, Sauri, heute nicht mehr. Oh. Macht euch jetzt lieber auf den Heimweg. Ihr könnt mich ja bald wieder besuchen. Dann zeige ich euch Dinge, die noch niemand...

0: außer mir gesehen hat. Also, ab mit euch!
1: Ja, komm, Fleddy, ja. Wir fliegen heim. Und vielen Dank, Frau Labyrinthodontia, dass Sie uns so gastfreundlich aufgenommen haben. Darf ich meinen Ur-Urgroßonkel Saurinissimus von Ihnen grüßen?
0: Ja, das mach nur. Und grüß deine Eltern auch von mir.
1: Danke, das will ich gern tun.
2: Komm, Sauri.
1: Ja.
2: Aufsitzen. Mhm. Festhalten.
1: Ja.
2: Ich starte. Oh. Auf Wiedersehen, Labyrinthodontia.
1: Du, Fleddy?
2: Ja?
1: Die ist gar nicht so böse, wie ich dachte. Und wie immer alle erzählen. Die ist richtig nett, die Labyrinthodontia.
2: Na klar, zu jungen Echsen und Sauriern immer. Sieh mal, da unten stapft Tyrannosaurus seiner Höhle entgegen.
1: Oh, der sieht ganz schön müde und abgekämpft aus. Hat ihn doch wohl sehr angestrengt, aus dem Labyrinth wieder herauszukommen.
2: Das hat mich richtig gefreut, wie der da so feststeckte.
1: Mich auch.
2: Geschieht ihm ganz recht. Warum ist er auch immer so böse? Und sein Neffe Tyrus, die Schreckensklaue, ist genauso schlimm.
1: Warum heißt der eigentlich die Schreckensklaue?
2: Weil er an seinen Hinterbeinen eine sichelförmige, ganz scharfe Zehenklaue hat. Sie ist eine Waffe, mit der er seinen Opfern den Hals aufreißen oder Fleisch aus dem Körper reißen kann. Und weil er durch seine Angriffslust allen Tieren Furcht und Schrecken einjagt, darum wird er die Schreckensklaue genannt.
1: Oh, dann ist er ja genauso gefährlich wie sein Onkel Tyrannosaurus.
2: Eigentlich noch gefährlicher. Weil er mit einer riesigen Geschwindigkeit seine Beute verfolgen kann.
1: Also, dem möchte ich nicht so schnell begegnen. Oh, da unten ist unser Farnwald. Gleich dahinter wohne ich. Hinter den drei großen Bäumen ist eine kleine Wiese. Da kannst du gut landen.
2: Wird gemacht. Achtung, es geht abwärts.
1: Halt, stopp. Bleib oben, Fleddy.
2: Was ist denn? Hast du Angst vor meiner Sturzlandung?
1: Nein, nein. Sieh mal da unten zu der Lichtung. Da rennt die Schreckensklaue. Und am Waldrand sehe ich meine Schwester. Sie läuft vor ihm weg.
2: Dann nichts wie hin. Halt dich fest.
1: Ja.
2: Ich greife ihn von oben an. Du musst schreien und ihm Angst machen.
1: Ja.
3: Na warte, du verdammte Saurier. Gleich hab ich dich. Gleich werde ich dich zerfleischen und zu meinem Onkel Tyrannus schleppen.
4: Dann musst du mich erstmal fangen.
3: Sofort, mein Schätzchen. Nur noch ein paar Schritte und...
2: Oh! Da hast du einen Schlag!
3: Au! Ah! Oh, da! Gut. Oh, und da! Au! Oh. Hilfe! Hilfe!
2: Und der nächste Angriff!
4: Ja!
2: Da!
1: Ja, oh. Weiter
2: und
1: so!
2: Da!
4: Ja.
3: Und da! Oh. Hilfe! Aufhören! Hilfe! Onkel Tyrannus! Sie wollen mich töten! Hilfe!
2: Dritter Angriff! Da!
4: Ja!
2: Und da! Hurra! Er rennt weg! Wir haben ihn besiegt!
4: Oh, gut.
1: Das hast du großartig gemacht, Fleddy!
4: Ja, Fleddy, du hast mir das Leben gerettet! Danke! Das werde ich dir nie vergessen!
1: Und ich auch nicht! Du bist wirklich ein tapferer Kämpfer!
4: Und ein guter Freund!
3: Das wird sich rächen, du verfluchter Fleddy, du elende Flugechse!
1: Lass mich absteigen, Fleddy. Ich gehe mit Saurier nach Hause. Es ist ja nicht mehr weit.
2: In Ordnung. Aber ich fliege noch eben mit, damit nichts mehr passieren kann.
1: Oh, na denn, los!

0: wird es aber allmählich Zeit, dass unsere Kinder zurückkommen. Es wird schon dunkel.
1: Ja, du hast recht. Ein wenig Sorgen mache ich mir auch. Ich kann mir gar nicht vorstellen, dass sie so lange mit den Ichtis in der kleinen Bucht spielen.
0: Ich höre eine Flugechse heranfliegen.
1: Ja, das ist Fleddy. Ich kann ihn erkennen.
0: Aber ohne meinen kleinen Sauri auf dem Rücken. Hoffentlich ist ihm nichts Schlimmes zugestoßen. Oh, oh, oh.
2: Holla, Papa Saurus! Mama Saura! Saurier und Sauri wollen den letzten Weg zu Fuß gehen. Sie kommen gleich um die Ecke gebogen.
3: Holla, Mama, Papa!
4: Da sind wir wieder!
3: Ein toller Tag!
4: Komm, was wir erlebt haben!
3: Ihr werdet's nicht glauben!
4: Ich habe Lucia kennengelernt und Tyrus wollte uns fangen, aber das schafft er nie!
3: Und ihr solltet die Ichthys auch mal besuchen. Und mit Fleddy war ich bei Labyrinthodontia und...
0: Ja, das könnt ihr uns alles später ausführlich erzählen. Jetzt wird erstmal gegessen. Ja. Ihr müsst doch hungrig sein.
3: Ja.
0: Fleddy, du bist herzlich eingeladen.
3: Na, vielen Dank. Aber ich muss zum alten Baum. Da schlafe ich doch immer auf seinem höchsten Ast. Und er wartet sich ja schon auf mich. Ich muss ihm doch auch alles erzählen, was wir heute erlebt haben. Also, auf Wiedersehen bis morgen. Ich komme wieder vorbei und hole dich ab, Sauri.
5: Auf Wiedersehen.
0: Auf Wiedersehen.
3: Und vielen Dank.
1: Ich bin froh, dass ihr so gute Freunde geworden seid, Fleddy und du.
3: Bin ich auch, Papa Saurus. Und mächtig stolz, was der alles kann. Und gerettet hat er uns auch.
0: Gerettet? Mhm. Wart ihr denn in Gefahr?
4: Das erzählen wir euch beim Essen.
3: Ja, auf in den Sumpf zum Abendessen.
4: Ja.

0: Die ganze Familie ist dann in den Sumpf gegangen und hat sich satt gegessen an den Schachtelhalmen und Sumpfdotterlianen. Fleddy kam angeflogen und hat mir alles berichtet. Über die Höhle und was bei Labyrinthodontia passiert war. Na, das geschieht dem Tyrannosaurus ganz recht, dass er da im Labyrinth stecken geblieben war. Warum ist er auch immer so böse und gefräßig? Ich bin ja gespannt, was morgen so alles passieren wird. Welche Abenteuer Sauri, Fleddy und Lurchi noch erleben. Ob Tyrus, die Schreckensklaue, sich wohl noch mal wieder in die Nähe der Freunde wagt?
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3: Hallihallo, hier ist die Ines. Welche spannenden und lustigen Abenteuer erlebt der Kasperl mit seinen Freunden in diesem Sommer? Finde es heraus und komm vorbei in der Wiener Bahnhof City im 10. Bezirk. Der Kasperl, der Kinderfreunde Niederösterreich, ist da jeden zweiten Donnerstag zu Gast und zwar mit zwei Vorstellungen. Eine beginnt um 3 und eine um 4 am Nachmittag. Kostenlos dabei sein kannst du zum Beispiel am 23. Juli. Viel Spaß beim Kasperltheater! Was erlebt der Kasperl in der Zauberschule? Das erfahrst du jeden letzten Montag im Monat beim Grazer Kasperltheater im Citypark in Graz in der steirischen Landeshauptstadt. Jeweils um 3 und um 4 Uhr am Nachmittag kannst du bei den lustigen Abenteuern von Kasperl und seinen Freunden mitfiebern. Sei am 27. Juli mit dabei. We are the change. So ein Tanz- und Musikworkshop für kleine Weltverbesserer zwischen 7 und 12 Jahren. Dabei werden neue, fantastische Welten erschaffen, in denen alle Superkräfte haben. Entdecke deine Stimme und erfinde coole Dance-Moves. Vom 27. bis 30. Juli in unserer Bundeshauptstadt Wien. Der Workshop ist gratis und alle Infos zur Anmeldung gibt's auf rawmatters.at. Ja, und wenn auch du eine dinotastische Veranstaltung für uns hast, dann melde dich gerne über www.meinkinderradio.at.
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6: Am Mikrofon ist die Ines. Hallo, servus. Wie geht es Amseln in einer Stadt und wie kann man ihr Leben noch besser machen? Das wollen Forscherinnen und Forscher der Universität in der Landeshauptstadt Innsbruck im Bundesland Tirol herausfinden. Weil diese Vogelart fast überall lebt und nicht so weit wegfliegt, sind Amseln dafür perfekt. Mit ganz weichen speziellen Netzen fängt das Forscherteam vorsichtig insgesamt 250 Amseln. Jeder Vogel wird gewogen und genau vermessen, zum Beispiel wie lang der Schnabel und die Flügel sind. Danach dürfen die Amseln natürlich sofort wieder fliegen. Die Forschungsergebnisse sollen der Landeshauptstadt Innsbruck Tipps geben, wie man die Stadt für Tiere schöner bauen kann. Zum Beispiel soll es mehr sogenannte Vogelstraßen, also Grünstreifen geben, damit die Amseln sich untereinander besuchen können. Auch wilde Gärten, also ein Garten, in dem Blumen und Sträucher frei wachsen dürfen, sind eine gute Futterquelle für Amseln und andere Vogelarten. Wenn es dir einfach mal zu heiß wird, kommen richtig coole Orte. Wie an den Stausee Klaus. Der liegt im Bundesland Oberösterreich im Steiertal. Dichter Wald und steile Felsen bringen da ganz viel Schatten und das kalte Gebirgswasser hier sorgt für extra Kühlung. Wo du außerdem richtig kühle Luft einatmen kannst, ist die Dachstein-Rieseneishöhle in der Stadt Obertraun im Bundesland Oberösterreich. In dieser riesigen Höhle im Berg bleibt es das ganze Jahr über eiskalt und sie ist nur zu Fuß oder mit der Seilbahn erreichbar. Wenn du also einmal genug von der Hitze hast, fühlst du dich in dieser Rieseneishöhle wie in einer frostigen Zauberwelt durch die vielen eindrucksvollen Eisformen. Hast du vielleicht auch noch einen super coolen Tipp zum Abkühlen und Erfrischen? Bitte verrat ihn uns doch mit einer Sprachnachricht über Radinos Handy-App. Spaß bei der Pause auf den Autobahnrastplätzen in ganz Österreich. Die nächste lange Autofahrt in den Urlaub steht vielleicht auch bei dir bald wieder an. Damit du während einer Pause noch mehr Bewegung und Spiel erleben kannst, gibt es neue Hüpf- und Bewegungsspiele auf den Rastplätzen der ASFINAG. Wer ist das? Ja, die ASFINAG ist wie ein großer Hausmeister für Österreichs Autobahnen. Sie kümmert sich darum, dass die Straßen sicher und sauber sind. Nun hat sie an 42 Rastplatzstandorten im ganzen Land Spiele wie Tempelhüpfen und Weitspringen direkt in Sichtweite der Sitzbereiche angebracht. So kannst du dich austoben und bewegen und deine Eltern sehen dir dabei zu. Oder machen vielleicht das nächste Mal sogar mit. Wenn du magst, erzähl uns doch, wohin du bald in den Urlaub fährst. Am besten eine Sprachnachricht über die Radino-App.
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7: Schönen Vormittag. Ich darf dich aus meinem Kinderzimmer begrüßen. Meine Geschwister sind in der Schule oder im Kindergarten. Meine Mama ist mit der restlichen Familie einkaufen. Und ich mach mir jetzt mal einen Dino-starken Vormittag.
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7: Oh yeah.
8: Schönen Vormittag. Toll, dass du uns zuhörst. Wir sind Radino und seine Mama. Und wir machen's uns hier gemütlich. Zu Hause bei Radino. Wo bist du denn gerade? Auch zu Hause? Oder im Auto? Oder sonst wo? Wo auch immer du gerade bist, viel Spaß mit der kommenden Stunde hier bei uns auf Mein Kinderradio.

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1: Mama!
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2: Hallo du!
3: Hallo und schön, dass du da bist.
2: Ich bin doch eh immer da.
3: Ich meine jetzt auch die Kinder zu Hause.
2: Und mich meinst du nicht?
3: Mein Schatz, natürlich ist es schön, dass du da bist, aber wie du selbst schon gesagt hast, bist du ja eh immer da.
2: Naja, immer stimmt ja auch nicht.
3: Radino. Also, ich freue mich sehr, dass du da bist, Radino. Und dass die Kinder zu Hause da sind, das freut mich auch. Besser?
2: Dino, gut. Mich freut's auch. Und was wollten wir eigentlich sagen?
3: Das weiß ich jetzt auch nicht mehr. Du hast mir jetzt komplett durcheinander gebracht.
2: Macht ja nix. Dann spiele ich einfach das nächste Lied.

0: jetzt froh.
1: Endlich geht's nach Hause.
0: Die Augen schon halb zu.
1: Wir hoffen, dass das Auto bald wieder dreckig wird.
2: Dann ist die nächste Waschanlagenparty garantiert.
3: Macht doch verdammt viel Spaß, oder?

0: Und jetzt, weißt du, was jetzt kommt?
1: Coole Musik für coole Kids.
0: Genau, für alle unsere Geburtstagskinder ein tolles Lied zum Geburtstag.
1: Ja!
0: Na dann, alles Gute, liebe Freunde.

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0: ich mir.
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0: Sehr gut gemacht, Hase. Das ist sehr eindrucksvoll.
1: Ich übe für die Waldwettspiele, weißt du? Und am allerbesten kann ich hüpfen. Es ist ganz leicht. Alle Tiere können irgendwas besonders gut. Vielleicht kannst du auch gut hüpfen.
0: Naja.
1: Das geht doch bestimmt noch höher. Stell dir vor, deine Füße wären wie eine Feder. Hoppala. So, siehst du?
0: Ich glaube, das Hüpfen lasse ich lieber sein.
2: Hallo, Mondbär. Solltest du nicht irgendwas üben für die Waldwettspiele?
0: Ich glaube, ich bin nicht gut genug, um morgen mitzumachen, Mariechen.
2: Ach, darauf kommt's doch gar nicht an. Spiele sollen doch Spaß machen. Na komm, Mondbär, trinken wir erst mal Tee. Einverstanden?
0: Mhm. Was kann ich denn besonders gut?
3: Letzte Möglichkeit, euch für die Waldwettspiele einzutragen. Meldet euch an!
4: Ah, da bist du ja. Ich hab dich schon.
1: Entschuldigung.
4: Also, wo war ich? Ah ja, Mondbär. Ich hab dich schon überall gesucht. Was kannst du denn besonders gut?
0: Ich glaube, dass ich in gar nichts besonders gut bin.
4: Ach, Unsinn. Jeder hat eine Begabung für irgendwas. Und Bären erst recht.
0: Was zum Beispiel?
4: Tja, das hängt davon ab, was für eine Art Bär du bist. Wärst du zum Beispiel ein Eisbär, könntest du schwimmen.
0: Schwimmen mag ich nicht und Kälte mag ich schon gar nicht.
2: Dann bist du vielleicht ein Kletterbär.
0: Nein, klettern mag ich auch nicht so gern.
4: Ach, Mondbär, irgendwas kannst du bestimmt.
2: Versuch's doch mal mit Klettern.
4: Na also, du bist ein toller Kletterer.
0: Aber hier oben gefällt's mir nicht.
3: Sehr gut. Bravo.
2: Das hast du bravo. Gut gemacht.
4: Hervorragend, Mondbär.
0: Ach, das war nur ein Purzelbaum.
4: Ein Purzelbaum, sagst du?
1: Also, so etwas habe ich in meinem ganzen Leben noch nicht gesehen.
2: Ja, wie macht man das? Siehst du? Du kannst also doch etwas besonders gut, Mondbär.
0: Dann könnte ich bei den Spielen ja doch mitmachen.
4: Tja, aber dann müsstest du noch jemanden finden, der auch Purzelbäume kann.
0: Das ist einfach. Jeder kann Purzelbaum schlagen.
2: Also bei mir bin ich da nicht so sicher.
4: Dann gibt es eigentlich nur eins, Mondbär. Du musst eine Purzelbaumschule eröffnen.
0: Als erstes müsst ihr gerade stehen und eure Füße zusammenhalten. Als zweites streckt ihr die Arme nach vorne und die Hände nach oben. Und als drittes zieht ihr den Kopf ein und macht eine Rolle vorwärts.
1: Das sieht doch leicht aus.
0: Und jetzt müsst ihr das eigentlich nur noch ein paar Mal üben.
5: Jetzt komm ich.
6: Yeah.

0: Autsch! Tut mir leid, entschuldige, Dax.
1: Purzelbäume schlagen ist jetzt wohl in Mode gekommen. Inzwischen wollen es alle lernen. Das haben wir nur dir zu verdanken.
0: Oh, danke schön.
1: Und jetzt unsere neueste Disziplin. Purzelbaum.
2: Also dann, aufstellen zum Purzelbaum schlagen.
3: Das wird lustig.
0: Wo ist denn Marienkäfer?
1: No.
0: Mariechen, hallo. Freust du dich schon drauf? Aber klar.
1: Specht? Ein Teilnehmer scheint aber noch zu fehlen.
2: Ein Teilnehmer fehlt noch. Ein Teilnehmer fehlt noch.
4: Ich komme.
1: Auf die Plätze!
0: Das schaffst du schon. Und vergiss nicht, es ist nur zum Spaß.
2: Alles auf die Plätze!
1: Fertig!
2: Alle bereithalten!

0: Das Ergebnis des Purzelbaumrennens lautet... Auf Platz 1 Mondbär, Platz 2 Jonathan. Hase ist disqualifiziert und Mariechen ist immer noch auf der Strecke.
1: Autsch!
2: Bitte lacht sie nicht aus. Sie gibt ihr Bestes. Was hast du da gerade gemacht?
1: Na, ich bin rückwärts gelaufen.
2: Das ist das Unglaublichste, was ich jemals gesehen habe.
1: Ehrlich?
3: Und nun unsere allerneueste Disziplin. Rückwärts auf allen Vieren.
1: Das wird richtig lustig.
0: Und alles auf die Plätze.
3: Fertig. Los.
0: Erwischt.
4: Oh.
3: Nein, nein, das geht ganz und gar nicht, Hase. Du bist disqualifiziert, weil du wieder geschummelt hast.
5: Ja.
3: Und die Gewinnerin der Waldwettspiele beim Rückwärtslaufen ist Marienkäfer.
1: Liebe Freunde, hört mal zu. Ich fühle mich sehr geehrt, dass ich diesen Preis gewonnen habe. Aber der wahre Gewinner der heutigen Spiele ist Mondbär, weil er mich daran erinnert hat, nie aufzugeben, auch wenn man nicht in allem der Beste ist.
3: Gut gemacht, Mondbär. Wirklich gut gemacht.

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2: Bonjour, Frankreich.

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4: Hallihallo, da ist Ines. Sicher im Wasser planschen ohne Schwimmhilfe? Komm zu einem der Gratis-Schwimmkurse, die im Bundesland Niederösterreich an 23 Standorten angeboten werden. In kleinen Gruppen werden Kinder im Alter von 5 bis 10 Jahren, die noch keinerlei Schwimmkurse besucht haben, von ausgebildeten Schwimmtrainerinnen und Trainern betreut. Anmelden können dich deine Eltern online unter schwimmkids.sportland.noe.at. Du wohnst in Wien, möchtest Radfahren lernen und das kostenlos? Ja, dann komm gerne zu einem der Radfahrtrainings für Kinder zwischen 3 und 12 Jahren. Die finden samstags von 9 Uhr vormittags bis 3 am Nachmittag statt, und zwar auf dem Radübungsplatz am Schöpfwerk. Sonntags zur selben Uhrzeit im Radmotorikpark Kaisermühlen sowie am Radübungsplatz Stadion. Geht ohne Anmeldung und sogar gratis Leihräder und Leihhelme gibt's da für dich. Viel Spaß beim Radfahren üben! Aufgepasst, es wird wieder gebastelt. Und zwar beim Bastelbienenclub in der Westfield Shopping City Süd im Bundesland Niederösterreich. Von 2 Uhr bis 5 Uhr nachmittags gibt's für Kinder ab 4 Jahren ein kostenloses, buntes Spiel- und Spaßprogramm. Der nächste Termin ist am 5. August. Komm doch einfach vorbei. 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
8: Und heute begrüße ich die Ines aus dem Studio. Servus, schön, dass du da bist. Weniger Gelsenstiche sollte es in diesem Sommer geben. Wenn es vor allem an lauen Sommerabenden ganz nah an deinem Körper zu summen beginnt, dann könnte es eine sogenannte gemeine Hausgelse sein. Die ist bei uns in Österreich am weitesten verbreitet. Allerdings hat sich in den letzten 6 Jahren die Anzahl dieser Stechmücken um 70% verringert, also mehr als die Hälfte der Gelsen, die sonst herumschwirren. Forscherinnen und Forscher der Veterinärmedizinischen Universität der Bundeshauptstadt Wien haben herausgefunden, dass die teilweise großen Temperaturschwankungen unterm Jahr von warm auf kalt und wieder zurück den Hausgelsen gar nicht gut gefallen. Uns aber schon. Weniger Gelsen stechen uns auch weniger. Im Tiergarten Schönbrunn in der Bundeshauptstadt Wien gibt es ein neues Zebra. Bereits Anfang Mai ist ein neues Hengstfohlen im Gehege der Zebras geboren worden. Inzwischen ist der Nachwuchs mit Mama an seiner Seite unterwegs und erkundet neugierig die Anlage seiner Artgenossen, die tatsächlich von den Pferden abstammen und dieses schwarz-weiß gestreifte Fell haben. Mamas Milch lässt sich das junge Zebra noch gerne schmecken. Zusätzlich zeigt es aber auch zunehmend Interesse am Futter der erwachsenen Zebras. Und dazu zählen Gras und Heu, aber auch frische Äste und Blätter. Diese werden regelmäßig vom Forst- und Landwirtschaftsbetrieb der Bundeshauptstadt Wien in den Tiergarten Schönbrunn geliefert. Dieses Jahr überwiegend von der Donauinsel und von der Lobau. So werden Baumreste als Nahrung für die Zootiere weiterverwertet. Ein Teil des frischen Laubs wird sogar sorgfältig abgezupft und dann tiefgefroren, um es auch im Winter an unterschiedliche Tierarten verfüttern zu können. Wie die Plattohrmaus in extremer Höhe überlebt, hat jetzt ein Forscherteam aus den USA herausgefunden. Auf dem Kontinent Südamerika gibt es ein sehr hohes Gebirge, die Anden. Hier lebt in 6700 Metern Höhe, das ist eine eisige Zone, wo es kaum Luft zum Atmen gibt, ein winzig kleines Säugetier, die Plattohrmaus. In einer neuen Studie haben Forscherinnen und Forscher der Universität von Nebraska in den USA herausgefunden, wie es diesem kleinen Tier gelingt, in einer so erstaunlichen Höhe zu überleben. Dafür haben sie die Plattohrmäuse mit einer anderen Mäuseart, die in tieferen Lagen lebt, miteinander verglichen. Durch bestimmte Vorgänge im Mäusekörper kann die Plattohrmaus mehr Wärme erzeugen, die sie wiederum braucht, um bei Temperaturen um dem Gefrierpunkt leben zu können. Und eine weitere Superkraft hat die Plattohrmaus laut neuester Studie. Die Mäuseeltern vererben Gene weiter, die für die Entgiftung von Umwelt- und Nahrungsstoffen zuständig sind. Wovon sich die Plattohrmaus aber genau ernährt, daran wird noch geforscht.
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11: Hallo, ich bin die Anna und heute erzähle ich dir, warum du vorsichtig mit Fotos und Videos umgehen solltest. Mit dem Handy Fotos und Videos machen ist echt lustig, egal ob mit dem eigenen Handy oder mit dem von Mama oder Papa. Und sicher willst du deine Fotos dann auch herzeigen, nicht nur den Menschen, die gerade um dich herumstehen. Wenn du sie weiterschickst, nennt man das Teilen. Teilen kannst du zum Beispiel so: als Nachricht an jemanden schicken, in einer App, also einem kleinen Programm hochladen, in einem Spiel oder Chat posten oder in einer Gruppe zeigen, wie zum Beispiel
12: ja, 6 dicke rote Kirschen müssen in.
11: Jetzt können andere Menschen sehen und manchmal sogar weiterschicken. Genau deshalb ist Vorsicht super wichtig. Als erstes fragst du immer, bevor du jemanden fotografierst, egal ob Freundinnen oder Freunde oder Erwachsene. Wenn jemand nicht fotografiert werden möchte, ist das völlig okay. Nein heißt eben nein. Und beim Weiterschicken musst du dann auch nochmal fragen, ob das allen auch recht ist, die auf dem Foto oder Video drauf sind. Beim Weiterschicken gilt außerdem nur an Menschen, die du wirklich kennst. Mama, Papa, Oma, Opa oder gute Freundinnen und Freunde. Nicht an Fremde in Spielen oder Chats schicken. Dort weiß man nie, wer wirklich dahinter steckt. Teile außerdem keine Fotos von dir, die privat sind. Kein Badefoto.

0: Foto, kein Foto im Schlafanzug und keins, wo man deinen Namen oder deine Adresse erkennen kann. Solche Bilder gehören nicht ins Internet, die bleiben in der Familie. Wenn du dir unsicher bist, ob du ein Foto teilen darfst, frag einfach einen Erwachsenen. Und wenn deine Eltern gar nicht wollen, dass du was verschickst, dann ist das auch völlig okay, dann mach das auch nicht. Denn sie wissen am besten, wie ihr mit Fotos und Videos in der Familie richtig umgeht.
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4: Mama?
6: Ja, mein Schatz?
4: Warum vergeht der Tag eigentlich so schnell?
6: Wieso meinst du? Es ist ja eh noch Vormittag. Der Tag dauert ja noch lange.
4: Na, aber ich bin doch gerade erst aus meinem Dino-Bettchen gekrochen und jetzt ist schon wieder eine neue Stunde zu Hause bei Radino.
6: Ja, das stimmt. Wir haben immer so viel zu tun, dass die Stunden nur so verfliegen. Jetzt beginnt schon wieder eine neue. Und du hast sicher wieder jede Menge toller Songs ausgesucht, stimmt's?
4: Na klar, geht's schon los?
6: Ja, auf geht's in eine neue Stunde zu Hause bei

0: ist kein Problem.
1: Bereit für die riesengroße Party mit dinotastischer Musik hier bei mein Kinderradio. Hallo, lieber André.
2: Ich freue mich voll, dass ich jetzt schon mal bei dir und deiner Mama reinschauen darf. Ich bin schon richtig in Minidisco-Stimmung für heute Nachmittag um 4.
1: Ja, und ich erst. Da werde ich tanzen, springen und sehr, sehr laut und sehr, sehr falsch mitsingen.
2: Ja, wir singen ja beide immer laut und falsch mit.
3: Ja, und ganz Österreich ist froh, dass während den Liedern die Mikros ausgeschaltet sind.
2: Ja, wir hören es ja nicht, wir haben ja die Kopfhörer auf. So, was wir aber tatsächlich hören können, sind viele, viele Sprachnachrichten aus ganz Österreich. Und ich brauche bitte noch mehr. Die spiele ich dann heute oder in den nächsten Tagen in der Sendung.
1: Und sind eigentlich schon welche über meine Handy-App rangekommen?
2: Naja, ein paar sind schon da für heute Nachmittag. Wollen wir uns vielleicht ein paar anhören?
1: Ja, gute Idee.
2: Dann machen wir das. Und nicht vergessen, bis zum Nachmittag kannst auch du vor dem Radiogerät deine Sprachnachricht über Radinos Gratis-Handy-App aufnehmen.
1: Achtung, Achtung, jetzt kommt wieder eine dinotastische Sprachnachricht.
4: Hallo Radino, ich bin der Moritz, 6 Jahre alt, ich wohne in Wien und ich habe mit meinem Experiment Tierkupfer Geleewürmer gemacht und ich bin ein riesiger Radino-Fan. Tschüss!
5: Hallo Radino, hallo André, ich bin der Kilian, ich komme aus Bayern, ich bin Heiden.
6: Problem! Schnipp, schnapp, schnipp!
5: Geburtstagslied vorspult auf mein Kinderradio und ich mag auch die coolen Geschichten und die coolen Lieder. Pfiatti, viele Grüße an Kilian!
7: Hallo Radino, hallo André, ich bin Viktoria, ich komme aus Rheinberg-Heinrichstein und ich bin 5 Jahre alt. Und ich mag gerne deine Geschichten, am liebsten Monika. Tschüss André, tschüss

0: Na, wer marschiert denn da bei mir vorbei?
1: Ich hab Hunger.
0: Radino, lass deine Finger von der Keksdose, hörst du?
1: Nur ein bisschen.
0: Du weißt, vor dem Mittagessen mag ich das überhaupt nicht. Aber um 11, da gibt's ja wieder deinen Mittagessenswunsch des Tages. Da kochen wir dann gemeinsam was Feines, okay? Komm jetzt lieber her und such ein schönes Lied aus, okay?
1: Das hier ist wirklich ein Dino-toller Song.

Mein Kinderradio, das ist das Radio für die Kleinsten, die etwas Größeren und natürlich auch für die Großen. In Wien, in Österreich, ja und übers Internet kannst du uns ja eigentlich auf der ganzen Welt hören. So wie die Isabelle. Sie hat uns eine Mail geschrieben und sagt, dass sie uns in Mexiko hört, wo sie jetzt nämlich lebt. Am liebsten hört sie die Geschichten auf Mein Kinderradio. Isabelle, da habe ich eine gute Nachricht für dich. Gleich gibt's hier wieder eine Geschichte für dich. Viel Spaß und liebe Grüße nach Mexiko.

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3: Rums die Bums. Laut oder leise? Das Laub der Bäume im Schlossgarten leuchtet schon rot und gelb und eine warme Herbstsonne hat den kleinen König und die kleine Prinzessin nach draußen gelockt. Sie spielen Ball mit den Tierfreunden.
4: Wirf zu mir!
1: Ja, gleich! Hier!
3: Aber nun hat die kleine Prinzessin genug.
1: Ich habe heute noch was anderes vor.
3: Sie hat sich von zu Hause ein Buch mitgebracht.
1: Ja, und das will ich unbedingt fertig lesen.
3: Schon kuschelt sie sich mit dem Buch in einer Decke aufs Sofa und sagt nichts mehr.
5: Was steht denn in dem Buch, kleine Prinzessin?
3: Keine Antwort.
5: Hallo?
3: Man hört nur das Umblättern der Seiten.
5: Na schön, dann spiele ich eben was anderes.
3: Der kleine König dreht sich um und geht ins Kinderzimmer. Das Lesen dauert wirklich lange. Immer wieder kommt der kleine König angelaufen, um seiner Cousine etwas Tolles zu zeigen.
5: Hier, schau mal! Ha!
3: Zum Beispiel sein neues Feuerwehrauto, das so laut Tatütata machen kann. Mit ausfahrbarer Leiter und Blinklicht. Oder das großartige Kunststück mit dem Ball. Den kann er 5-mal hintereinander aufdotzen lassen, ohne dass er wegrollt.
5: Jetzt guck doch endlich mal, kleine Prinzessin. Hallo?
3: Doch seine Cousine ist so vertieft in ihre Geschichte, dass sie nichts hört oder sieht. Dann, endlich, ist sie am Ende angekommen.
1: Das war so spannend.
3: Schwungvoll klappt sie das Buch zu.
1: Was willst du mir denn zeigen?
5: Das habe ich jetzt vergessen, weil ich so lange warten musste.
3: Der kleine König nimmt das Buch und blättert drin herum. Er kann leider noch nicht lesen, das muss er erst noch lernen.
5: Was steht denn da so Tolles drin?
1: Es war die Geschichte von der Prinzessin auf der Erbse. Die war so empfindlich, dass sie alles gestört hat. Wenn das Bett nicht super weich war oder wenn jemand laut gesprochen hat. Genau daran erkennt man nämlich echte Prinzessinnen, kleiner König. Weißt du das? Die sind so zart wie ein Schmetterling.
5: Aha.
1: Ja.
3: Da muss der kleine König lachen.
5: Aber bei dir ist das nicht so.
1: Wieso denn nicht? Ich bin ja schließlich auch eine echte Prinzessin.
5: Ja, schon. Aber doch nicht so eine Märchenprinzessin.
1: Vielleicht ja doch. Auf uns Prinzessinnen muss man nämlich sehr viel Rücksicht nehmen, kleiner König.
5: Ach nee.
1: Ja, meine kleinen Öhrchen mögen keinen Krach. Deshalb müssen alle ganz still sein.
5: Ja, aber vorhin beim Lesen hat dich auch nichts gestört. Nicht.
6: Dann töten, dann wären eure...
3: Eine König schüttelt den Kopf. Das hört er zum ersten Mal. Die kleine Prinzessin kann nämlich selber ganz schön viel Krach machen. Und hört... Cousine wird sich schon wieder beruhigen. Sicher hilft dabei auch etwas Ablenkung. Also, sagt der kleine König großzügig.
5: Ach komm, wir machen uns zusammen ein leckeres Abendbrot. Da kannst du den Tisch decken und ich gehe in die Küche.
1: Nein, heute nicht. Tisch decken macht mir viel zu viel Klipperklapper.
5: dann nicht.
3: Der kleine König geht also in die Küche und kümmert sich alleine ums Essen. Die kleine Prinzessin hört, was aus der Küche für Töne kommen.
6: Mr. Präsident und Rambler.
1: Brot. Brot? Das schmeckt sicher gut. Huch, und was ist das für ein Hitzuck?
5: Ich habe ein neues Glas leckere Marmelade aufgemacht.
1: Marmelade.
3: Und dann serviert.
4: Ich liebe
3: Käse, Butter und die leckere Marmelade. Mit großen Augen schaut die kleine Prinzessin zu.
1: Es macht zwar Klipper-Klapper, aber es sieht sehr lecker aus.
5: Du kannst auch was haben. Bitteschön.
1: Oh ja, aber dann müssen wir Prinzessinnen leise essen, ja?
3: Es schmeckt der kleinen Prinzessin gut und sie kaut mit vollen Backen.
1: Danke, kleiner König.
3: Und schon strecken wie auf Kommando die Tierfreunde die Köpfe zum Fenster herein. Wie wär's mit nochmal spielen vor der Bettzeit? Aber die kleine Prinzessin schüttelt den Kopf.
1: Es war ein anstrengender Tag.
3: Sie seufzt und hält vornehm das Händchen in die Luft.
1: Deshalb gehen wir heute alle sehr früh ins Bett.
5: Na toll,
3: mault der kleine König.
5: Leise sein und früh ins Bett. Na danke.
3: Es ist schließlich noch ganz hell draußen, aber wenn seine Cousine einen empfindlichen Tag hat, dann muss das halt so sein.
5: Ich bin aber kein bisschen müde.
3: Trotzdem geht der kleine König wenig später auch ins Schlafzimmer. Mit Anlauf springt er ins Bett neben der kleinen Prinzessin. Die liegt schon mit geschlossenen Augen unter der Bettdecke.
5: Hui, yippie!
1: Was war das?
5: Das war, ein Rumstibums.
1: Du sollst doch kein Rumstibums machen.
5: Ist gut.
1: Licht aus. So etwas stört eine echte Prinzessin.
5: Ah ja.
1: Seufze bitte leise.
3: Nun sitzt der kleine König also wach und still im Dunkeln.
5: Mir ist langweilig.
3: Er muss sich irgendwie beschäftigen.
5: Ah, ich hab Durst. Doch so. Na, jetzt geht's.
1: Oh, was ist denn das für ein Kuckelpuppel?
5: Ich trink nur was.
1: Das sollst du nicht.
5: Ist gut.
1: Hör auf, Trompete zu spielen. Das macht viel zu viel Tröte.

0: nur die Nase geputzt.
1: Dann spielt der kleine König eben mit Entchen und Teddy. Entchen hat sich unter der Decke versteckt. Da muss der kleine König lange wühlen. Ha, endlich gefunden.
0: Du kleiner Schlingel, du.
2: Lass bitte das Kuschelmuschel.
1: Vor Schreck fällt Entchen auf den Boden und ist nicht mehr zu sehen.
0: Na toll.
1: Nun muss der kleine König...
3: Es ist wieder so weit.
1: Der kleine König will den Wecker wieder auf den Nachttisch stellen. Weil er im Dunkeln aber nichts sehen kann, fällt...
3: Du bist gerade im Sinn in deiner...
0: Fujikato.
2: Oha.
3: Der Wind steht günstig, trägt uns vor.
1: Sie
2: gehalten hat.
0: Und das Schnittere Ding, Ding, Ding.
2: Und das Klipperklapper.
0: Wenn du gut schlafen willst, dann besuchst du mich wieder.
2: Und du machst dann wieder Kladderadingse.
0: Na klar.
1: Er kann auch noch jede Menge andere Geräusche machen.
0: Ich bin so froh, dass du heute keine Erbsenprinzessin mehr bist. Und dass ich wieder laut sein kann. Das mag ich nämlich lieber als leise sein.
1: Die kleine Prinzessin denkt nach.
2: Also Märchenprinzessin sein ist mir zu anstrengend. Und gar nicht lustig. Aber ich finde leise Töne trotzdem schöner als laute.
0: Oh, aber es gibt ja auch schönen Krach. Und manchmal ist der auch ganz wichtig. Wenn die Feuerwehrsirene zum Beispiel leise wäre, dann hört sie doch keiner.
2: Ja, aber schön ist es nicht.
0: Ja.
1: Das muss der kleine König zugeben.
0: Ein schönes Laut ist aber, wenn Freunde zum Geburtstag kommen und lachen und dabei ein Lied schmettern. Oder wenn ich im Schwimmbad ins Wasser platsche.
2: Ja, aber es gibt auch doofes Laut. Wenn es blitzt und donnert.
0: Oh ja, oh, das ist gruselig. Oh ja, und wenn die Waschmaschine so rumpelt, ach furchtbar. Es gibt aber auch doofes Leise.
2: Sag mal eins.
0: Naja, so ein leiser Pups.
2: Stimmt, aber ein lauter ist auch nicht besser.
0: Oder wenn andere über dich tuscheln und du weißt nicht, was sie sagen.
2: Psst, das ist nicht schön. Aber ich kenne auch schönes Leise. Wenn an Weihnachten das Glöckchen klingelt. Oder wenn im Frühjahr die erste Hummel im Garten herumbrumselt.
0: Ja, da stimmt. Manchmal ist auch leise ganz schön.
2: Und manchmal auch laut.
0: Für mich soll es jetzt mal richtig laut sein.
1: Der kleine König springt unternehmungslustig auf.
0: Ich werde mit dem neuen Feuerwehrauto spielen.
2: Und ich will wieder leise lesen.
0: Na, schade.
2: Vielleicht können wir ja auch was zusammen machen.
1: Und das tun sie auch. Und zwar mit den Tierfreunden. Die dürfen alle laut sein und wild herumrasen. Sie spielen Feuerwehr, rennen mit vieler Lügeschrei im Garten herum und löschen einen Brand.
4: Achtung! Wassermarsch! Hierher! Schnell! Schnell! Es brennt! Es brennt! Wo bleibst du denn?
1: Dann klettern sie auf die Leiter und retten eine mauzende Tigerkatze vom Baum. Und dabei singen sie ein lautes Feuerwehrlied. Danach geht's ins Schloss. Dort wird es ruhig und gemütlich. Die kleine Prinzessin liest nämlich eine Geschichte vor. Leise und sehr spannend. Und alle hören zu. Und es ist so still, dass sich schon ein kleines Rascheln laut anhört. Die Geschichte hat natürlich ein Happy End.
2: Und wenn sie nicht gestorben sind, dann leben sie noch heute. Ente!
0: Das war so toll, kleine Prinzessin.
5: Ja,
0: ach, danke. Ja. Heute war ein schöner Tag.
2: Für uns

0: Karl.
1: Und was war besser, das laute oder das leise Spiel?
2: Beides zusammen.
0: Und hintereinander. War am allerschönsten.
2: Schade, jetzt ist's aus.
1: Ja, aber es gibt noch genug Geschichten, die ich dir ein andermal erzähle. Sag

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4: Was gibt's Neues in Österreich und der Welt? Ich verrate es dir natürlich auch in dieser Stunde. Ines hier, hallo. Wild und frei sind jetzt drei junge Eulen. Im Wienerwald, im großen grünen Waldgebiet direkt vor der Bundeshauptstadt Wien, passiert gerade etwas ganz Besonderes. Drei junge Habichtskäuzer fliegen zum ersten Mal in ihrem Leben völlig frei herum. Diese wunderschönen Eulen stammen aus dem Alpenzoo in der Landeshauptstadt Innsbruck und sind jetzt in Österreich zu Hause, obwohl es diese Vogelart hier lange Zeit gar nicht mehr gegeben hat. Im 20. Jahrhundert sind die Habichtskäuzer nämlich aus Österreich verschwunden. Jetzt bemühen sich Vogelschützerinnen und Schützer, die Eulen zurück in ihre alte Heimat zu bringen. Die drei Jungvögel werden erst in einer großen Voliere, das ist ein besonders großes Vogelhaus, im Wienerwald trainiert, damit sie lernen, wie man in der Wildbahn überlebt. Auf der Jagd, beim Fliegen, beim Verstecken. Jetzt können sie endlich frei fliegen. Das zeigt, mit viel Geduld und Liebe zur Natur können wir bedrohte Tiere retten. Mit einer Waldwette wird gemeinsam eine grüne Zukunft gepflanzt. Und zwar am Kontinent Afrika, im Land Äthiopien. Die Organisation Menschen für Menschen, die sich für den Schutz der Umwelt in ländlichen Regionen Äthiopiens einsetzt, hat zu einer Spendenaktion, der Waldwette, aufgerufen. Zahlreiche Menschen haben daraufhin Geld gespendet, und zwar richtig viel. Über 6.000 Euro sind zusammengekommen. Mit dieser unglaublichen Summe lassen sich mehr als 160.000 Quadratmeter Wald in Äthiopien anpflanzen. Das sind von der Größe her in etwa 22 Fußballfelder. Nun geht es daran, den riesigen Wald aufzuforsten. Da werden in extra eingerichteten Baumschulen Setzlinge, also winzige junge Pflänzchen, herangezogen.
5: Und dieser Schweinehund drückt sich
4: zwischen den Fußballnationalmannschaften aus dem Land Spanien und dem Land Argentinien hat sich die Mannschaft rund um Fußballstar Lamine Yamal den WM-Pokal geholt. Ein Tor hat für die Spanier gereicht zum Sieg. Nach über 4 Wochen ist die Fußball-Weltmeisterschaft in den USA, Mexiko und Kanada nun also zu Ende gegangen. Unsere österreichische Fußballnationalmannschaft ist ja auch mit dabei gewesen und hat immerhin 4 Spiele ausgetragen. Nun werden sich viele Fußballfans freuen, denn zu David Alaba, der ja der Kapitän der Nationalelf ist, gibt es eine Neuigkeit. Sein Porträtfoto und ein Foto, auf dem er im Trikot Fußball spielt, sind auf ganz speziellen Briefmarken der österreichischen Post abgebildet worden. Diese besondere Briefmarke von David Alaba gibt es in einer limitierten Auflage, das heißt, die Stückzahl ist begrenzt. Nur 160.000 Stück werden von dieser Briefmarke verkauft. Ab sofort bekommst du sie in jeder Postfiliale.
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8: Hallo, hier ist wieder die Anna. Heute reden wir über die flinken Flitzer, mit denen Erwachsene in der Stadt unterwegs sind. Die E-Scooter. Eigentlich sehen E-Scooter ja aus wie dein Tretroller zu Hause. Sie sind aber viel schneller. Sie haben nämlich einen Motor eingebaut, der die Rollen antreibt. Da muss man gar nicht mehr selbst treten. Die E-Scooter sausen so mit bis zu 25 Kilometern pro Stunde an dir vorbei. Das ist fast so schnell wie ein Moped. Und dabei kann im Straßenverkehr natürlich viel passieren. Helmi, welche Regel ist denn für die Kinder da am wichtigsten?
9: Ganz einfach. Bitte steig niemals bei jemandem auf den E-Scooter auf. Das ist streng verboten und wirklich gefährlich.
8: Und das gilt wirklich immer. Auch wenn es nur ein ganz kurzes Stück Weg ist oder ihr nur für eine Minute zu zweit fahren wollt. Tu es bitte

0: nicht. Ein E-Scooter ist nur für eine Person gebaut. Wenn du dich da hinten oder auch vorne draufstellst, gerät der Scooter leicht aus dem Gleichgewicht. Ihr könnt dann beide ganz schlimm stürzen und euch wehtun. Also, ein E-Scooter ist kein Taxi für zwei. Du sagst einfach immer nein. Und mir ist noch etwas aufgefallen. Wenn Erwachsene mit diesen Scootern fahren, vergessen sie oft auf ihren eigenen Schutz. Stell dir vor,
1: Spritzgepäck.
0: So wichtig.
2: Ganz richtig. 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
6: Schönen Vormittag. Ich darf dich aus meinem Kinderzimmer begrüßen. Meine Geschwister sind in der Schule oder im Kindergarten. Meine Mama ist mit der restlichen Familie einkaufen. Und ich mach mir jetzt mal einen dino-starken Vormittag.
4: Zu Hause bei Radino.
6: Oh yeah.
4: Hallo und willkommen zu Hause bei Radino.
6: Mama, was haben wir diese Stunde alles vor?
4: Viel, Radino, sehr viel. Es wird einen Song für Oma und Opa geben und einen für Mama und Papa. Eine kurze Geschichte haben wir auch wieder vorbereitet und unseren Kochtipp. Hast du schon eine Idee dafür?
6: Noch nicht so richtig. Habe ich noch Zeit?
4: Ja, ein paar Minuten sind schon noch Zeit. Dann hör mal in deinen Bauch rein, vielleicht hat ja der eine Idee. Und ich spiele inzwischen das nächste Lied.

0: So, jetzt gibt's mal ein Lied nur für Oma und Opa. Und danach geht's gleich wieder weiter mit richtig guter Kindermusik.
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0: Lieblingsrezepte für Kinder zum Nachmachen. Mama, heute möchte ich mal wieder was Süßes haben. Mit einer Gemüsesuppe vorher. Was Süßes mit Äpfeln. Weißt du da was?
2: Hm.

0: Apfel und Walnussstücke und etwas Zucker und ein bisschen Zimt. Dann wieder die Semmelmasse, darüber die Äpfel und so weiter und so fort, bis nichts mehr da ist. Darauf dann ein paar Butterflocken und ab ins vorgeheizte Rohr für ca. 30 Minuten bei 180 Grad. Fertig. Und davor gibt's eine Zucchini-Cremesuppe, okay?
1: Ja, so machen wir's.
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dem Holzpopo. Stimmt ja alles gar nicht. Ich habe ja gar keinen Holzpopo. Und am Klo, da sitze ich auch nicht. Aber ein Dino, das bin ich. Und zwar der allerdino-liebste Dino auf der ganzen Welt. Und auch der allereinzigste Dino auf der Welt, der für dich Musik macht. Ist das nicht Dino cool? Und jetzt habe ich wieder einen dino-tastischen Song für dich ausgesucht. Zum Singen, Hüpfen und Springen und Spaß haben. Für alle ohne Holzpopo.

0: eine E-Mail bekommen. Wir haben wieder ein Geburtstagskind.
1: Yeah! Schreib auch du, Radino, wenn du Geburtstag hast, eine Mail. radino@meinkinderradio.at.
0: Ich wünsche allen Geburtstagskindern einen dino-starken Tag. Und das nächste Lied ist jetzt nur für euch.

0: Radino, wir hören dich. Apropos, gleich heißt es wieder, hör mir zu hier auf mein Kinderradio. Weißt du, was das heißt?
1: Geschichte, Geschichte, Geschichte.
0: Genau. Jetzt noch zwei Lieder, dann gibt's wieder eine spannende Geschichte.

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0: der Not.
1: Busfahrt mit Hindernissen. Sam und Elvis sind unterwegs.
2: Und wie gefällt dir dieses Lied, Sam?
3: Eigentlich habe ich lieber etwas, wo ich auch mitsingen kann, Elvis.
2: Die Bremsen funktionieren jedenfalls gut.
4: Wieso sitzt Woolly denn da mitten auf der Straße?
1: Sam kontrolliert sofort das Weidetor.
4: Sie muss durch dieses offene Tor geschlüpft sein.
2: Bei Fuß, Woolly! Sitz!
4: Wenn hier Tiere auf die Straße laufen, wird's auch für Autofahrer gefährlich.
2: Bleib doch stehen, Woolly!
4: Wir bringen Woolly zur Familie Price. Die können sich um sie kümmern. Und Mike Flood muss dieses Tor reparieren. Braves Schaf.
2: Wie hast du das denn geschafft?
4: Das ist ein alter Schäfertrick. Morgen, Mike. Hier ist Sam. Ich habe eine dringende Aufgabe für dich. Das Weidetor am oberen Feld. Ja, das ist kaputt, Mike.
1: Zur gleichen Zeit bei Norman.
5: Oh, Mom. Wie lange denn noch?
6: Ich weiß, dass du raus zum Spielen möchtest, Norman. Aber erstmal musst du diese schlimme Erkältung auskurieren. Gut. Und jetzt bringe ich dir ein schönes Glas heiße Milch.
5: Na gut, Mom.
4: Hä? Hallo?
7: Hey, das ist Feuerwehrmann Sam und er hat Woolly dabei.
1: Kurz darauf.
4: Und rein mit dir, Woolly.
6: Keine Sorge, wir passen gut auf Woolly auf. Norman wird sich freuen, dass er Gesellschaft hat.
4: Wenn Mike das Tor repariert hat, kann Woolly zurück aufs Feld. Vielen Dank, Dillis.
6: Aber gern. Oh, knabberst du da an meinem Strohhut, Woolly?
1: Zur selben Zeit.
8: Da kommt er ja endlich.
9: Morgen, Kinder, eure Kutsche ist da.
10: Morgen, Mr. Evans. Ich habe
11: den hinteren Sitz.
10: Immer du.
9: Nächster Halt, das Haus von Norman Price.
1: Derweilen untersucht Mike das Weidetor.
12: Durfte nicht lange dauern. Das Tor muss nur geflickt werden. Ah, und hier ist das Werkzeug dafür. Hihi.
1: Mike hämmert auf das Tor.
12: Dankeschön, ihr seid ein tolles Publikum. Hoppla.
1: Mike ruft Helen an.
12: Helen, hallo. Ich komme heute wohl ein bisschen später zum Essen.
1: Währenddessen hält Trevor vor dem Supermarkt.
13: Morgen, Dillis. Wo ist Norman?
6: Oh, der ist noch nicht wieder ganz gesund.
13: Der Arme. Gute Besserung von mir.
14: Du hast vielleicht ein Glück, Norman.
7: Glück? Ich wäre auch viel lieber draußen, als hier drin festzusitzen.
1: Woolly geht zur Tür.
7: Tut mir leid, Woolly. Mom sagt, ich darf heute nicht raus. Aber ein paar Minuten werden mir schon nicht schaden. Im Gegenteil, die frische Luft wird mir sicher gut tun.
1: Die beiden schleichen sich aus dem Haus.
6: Oh! Ja! Oh! Und diesen Seetang kann man auch wirklich essen, Gwendolyn? Oh nein, Norman fühlt sich nicht so. Er ist oben.
1: Derweilen in der Feuerwache.
4: Elvis und ich unterhielten uns gerade über Musik. Da sahen wir Woolly ganz seelenruhig mitten auf der Straße sitzen.
15: Wirklich sehr bemerkenswert, dass du so schnell reagiert hast, Sam. Das hätte sonst leicht einen Unfall geben können. Ja, schnelles Reaktionsvermögen ist für einen Feuerwehrmann überaus wichtig.
2: Oh! Der Tee ist fertig, Sir.
1: Derweilen vor dem Haus der Flatz.
10: Hallo.
2: Hallo.
10: Hallo. Wo ist denn Norman?
16: Der ist zu Hause im Bett.
8: Ja, der Glückspilz.
13: Endlich mal Ruhe. Was haltet ihr davon, wenn wir heute zur Abwechslung mal die schöne Strecke nehmen über die Straße an den Klippen? Wer will etwas singen?
10: Ich.
1: Währenddessen auf einer Weide.
7: Juhu! Fang, Woolly!
1: Derweil. Zur selben Zeit am Weidetor.
12: So, fast fertig. Oh nein!
1: Das Tor ist umgefallen und Mike ruft Helen an.
12: Hallo Helen, Mittagessen fällt aus. Ich muss für dieses Tor ein paar extra starke Schrauben aus dem Laden holen. Bis später.
1: Mike steigt in seinen Wagen und fährt davon. Da kommt Norman mit Woolly.
6: Bist
7: Bist du bereit für Normans Spitzenwurf, Wulli? Wusch, hol das Stöckchen.
1: Während sich der Bus dem Tor nähert, sitzt Wulli mit dem Stöckchen auf der Straße.
0: Ganz, ganz laut.
7: Wulli, runter von der Straße, schnell! Nein!
1: Trevor kann gerade noch ausweichen, doch der Bus rast auf die Klippen zu.
11: Gut festhalten, Kinder!
1: Der Bus bleibt gerade noch am Klippenrand stehen.
11: Hört gut zu, Kinder. Wir steigen jetzt alle hinten aus. Und zwar so ruhig, wie es geht, ja?
10: Und das soll nun die schöne Strecke sein?
11: Geht's euch allen gut?
16: Ich glaub schon.
11: Gut, dann setze ich den Bus mal auf die Straße zurück und wir fahren zur Schule, ja?
16: Mr. Evans, da!
11: Oh nein!
1: Der Bus rutscht mit dem Vorderreifen über den Klippenrand. Da kommt Norman mit Wulli.
16: Wir dachten, du liegst im Bett.
10: Wir brauchen Hilfe, Mr. Evans. Rufen Sie Feuerwehrmann Sam.
11: Gute Idee. Aber mein Handy liegt doch im Bus.
7: Überlassen Sie das nur mir. Ich habe Mikes Handy in seiner Werkzeugkiste liegen sehen. Bin gleich wieder da.
1: Währenddessen in der Notrufzentrale. Hauptfeuerwehrmann Steele läuft zum Faxgerät.
15: Oh, der Schulbus von Trevor Evans droht vom Rande der Klippen zu stürzen. Oh. Der Bus von Trevor Evans droht vom Rande der Klippen zu stürzen.
17: Verliert keine Zeit, Sam.
1: Sam und Elvis sitzen schon im Wagen.
4: Ponte Pendi Feuerwache an Bergwacht. Wir brauchen dringend Hilfe, Tom.
1: Und schon ist Tom unterwegs.
4: Und los geht's!
1: Während Tom mit dem Hubschrauber abhebt, steuert Sam den Feuerwehrwagen Richtung Klippen.
4: Hoffentlich kommen wir noch rechtzeitig.
18: Der Bus steht an einer schwierigen Stelle, Sam, aber der Rand der Klippen sieht stabil aus.
19: Verstanden, Tom. Wir sind gleich da.
4: Sind noch Passagiere im Bus?
11: Nein, Sam, es sind alle raus. Aber mein armer Bus macht mir noch Sorge.
16: Und Norman.
1: Der Bus rutscht ein wenig Richtung Abgrund.
4: Na gut, beeilen wir uns. Elvis, befestige das Seil.
11: Ist gut, Sam.
1: Elvis befestigt das Seil des Feuerwehrwagens am Bus.
4: Alle zurücktreten. Schön vorsichtig.
19: Beeilung, Sam, die Klippen fangen an zu bröckeln.
4: Keine Sorge, Tom.
1: Sam fährt rückwärts. Langsam zieht er den Bus vom Klippenrand weg auf festen Boden.
11: Danke, Sam. Oh, danke.
16: Hurra!
1: Eine Weile später im Supermarkt.
7: Tut mir leid, dass ich mich weggeschlichen habe, Mom. Aber ich fühle mich jetzt schon viel besser.
4: Immerhin hast du Hilfe gerufen. Aber du hättest Wulli erst gar nicht rauslassen dürfen.
6: Was wird denn jetzt mit meinem Norman passieren, Sam?
4: Ich weiß schon, wie er das wieder gut machen kann.
1: Kurz darauf am Weidetor.
7: Schau, Wulli, da drüben ist ein Bild von dir.
4: Dieses Schild soll alle Autofahrer vor freilaufenden Schafen warnen.
12: Na, dann dürfte jetzt ja wohl nichts Schlimmes mehr passieren, oder? Au!

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Ha!

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Er soll unserem Gast ja auch schmecken. Mit Sorgfalt garnieren, dann können wir ihn schwungvoll servieren. 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

0: Ganz genau.
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2: 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Anna erklärt dir, worauf du unbedingt aufpassen musst. 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
14: Und die hörst du heute von der Ines. Hallo, grüß dich. Wie wäre die Welt ohne Mond? Rund um den Internationalen Tag des Mondes machen wir uns ein paar Gedanken dazu. Ohne den Mond würden sich die Jahreszeiten extrem verändern. Manchmal eisig kalt, manchmal tropisch heiß. Außerdem würde sich die Erde viel schneller drehen. Die Tage wären viel kürzer und die Nächte viel dunkler. Tiere wie Fledermäuse, Eulen und Insekten würden sich nicht mehr zurechtfinden und sogar Pflanzen hätten Probleme zu wachsen. Der Mond macht unsere Erde sicher, wie ein unsichtbarer Anker im All. Und vor genau 57 Jahren sind Menschen zum ersten Mal auf dem Mond gelaufen. Übrigens, in dieser Woche wechselt der Mond sich wieder zu einem zunehmenden Halbmond. Der Mondbauch wird also wieder voller. Der Sicherheitsgurt im Auto ist ein wahrer Lebensretter. Und nun ist die sogenannte Gurtpflicht, also dass man sich auf jeden Fall anschnallt, bevor man mit dem Auto losfährt, 50 Jahre alt geworden. Das heißt, im Jahr 1976 ist das Anschnallen mit Gurt gesetzlich vorgeschrieben worden. Und es ist auch super wichtig, dass du angeschnallt im Auto sitzt. Denn wenn es zu einem Unfall kommt, dann erleidest du viel seltener schwere Verletzungen. Und für Kinder gilt sowieso auch noch eine strengere Regel. Und zwar, dass du bis zu einer Körpergröße von 135 cm, da bist du so in etwa zwischen 9 und 10 Jahre alt, den passenden Kindersitz im Auto hast. Also wichtig vor jeder Autofahrt, anschnallen und sicher unterwegs sein. Die schnellste Spinne der Welt lebt am Kontinent Australien. Und zwar ist es die Riesenkrabbenspinne. Und bis zu 12 cm reicht ihre Beinspannweite, also ungefähr so lang wie ein großes Stück Butter. Ja, und mit diesen langen Beinen bewegt sich diese Spinnenart 3,5 Meter pro Sekunde vorwärts. Also richtig, richtig schnell und weit. Ein internationales Forschungsteam hat diese Rekordgeschwindigkeit jetzt in einer aktuellen Studie herausgefunden, indem es über 250 Spinnenarten miteinander verglichen hat. Übrigens, die langsamste Spinne in dieser Studie, eine winzige Zwergspinne, hat gerade einmal 0,018 Meter pro Sekunde geschafft. Das sind auf deinem Lineal weniger als die Breite von zwei Fingern. Erstaunlich, welche Unterschiede es in der Tierwelt so gibt.
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3: 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Das wird Dino lustig. 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
1: Hallo, hallo, da ist die Ines. Warst du schon einmal auf einer Spielstraße? Ja, die gibt es in der Landeshauptstadt Graz im Bundesland Steiermark am 11. August wieder. Hier kannst du Radfahren, tanzen, malen, bauen und noch vieles mehr. Komm einfach in die Kaiserfeldgasse nach Graz und spiele von 3:30 bis 5:30 mitten in der City. Wow, da ist ja bald richtig was los in der Stadt Hartberg im Bundesland Steiermark. Das Festival Hartberg tanzt Samba lädt große und kleine Tanzbegeisterte zum Karnevalsumzug und 10 Shows auf der Freiluftbühne am Hauptplatz ein. Los geht's am Freitag, dem 14. August um 3:30 mit Samba-Klängen und brasilianischem Flair bei der großen Eröffnung. Komm und tanz mit! Dieser Sommer ist einfach fantastisch. Komm zum Kinderfest im Wilhelmsdorfer Park im 12. Bezirk in der Bundeshauptstadt Wien. Mitmachen, mit Rätseln, singen und tanzen. Ein buntes Spiel- und Spaßprogramm wartet da auch auf dich. Sei am 15. August ab 10:30 Uhr vormittags ganz ohne Anmeldung und kostenlos mit dabei. Ja, und wenn auch du eine super coole Veranstaltung für uns weißt, dann melde dich gerne unter meinkinderradio.at.
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0: Radino, hast du schon wieder mal die Liederkiste mit den Liedern für die Erwachsenen versteckt?
1: Aber Mama, das ist doch mein Kinderradio. Und da gibt's eben Kindermusik. Und die Kiste, die brauchen wir ja gar nicht mehr. Die ist sowieso nur herumgestanden.
0: Aber Radino, so stimmt das nicht ganz. Weil auch wenn das mein Kinderradio heißt, wer schaltet den Kindern denn unseren Sender ein?
1: Also bei uns machst das immer du. Oder die Oma. Oder der Papa. Weil wir dürfen ja noch nicht herumdrücken bei den Geräten und so.
0: Siehst du? Ja, und wir Erwachsenen, wir hören dann genauso mein Kinderradio wie die Kinder. Und deshalb finde ich, dass wir uns auch einmal ein Lied verdient haben für die Großen. Siehst du, da ist ja die Kiste. Die ist nicht einmal annähernd so voll wie die Liederkiste für die Kinder. Das heißt, dass du sowieso am meisten Lieder für die Kinder spielst. Findest du nicht auch, dass da mal ein Lied für Erwachsene gar nicht so schlimm ist zwischendurch?
1: Ja, ist eh nicht so schlimm, Mama. Gut, dann gib mir die Kiste und dann suchen wir zusammen was raus. Aber dann kommt auch wieder ein Kinderlied, okay?
0: Gut, mein Schatz. Aber jetzt heißt's erst einmal Ohrenspitzen, alle Mamas und Papas und alle Erwachsenen da draußen. Das nächste Lied, das kennt ihr bestimmt.
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1: 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Los geht's!

0: Na, war das nicht wieder ein wirklich tolles Lied bei uns auf mein Kinderradio? Also ich finde schon, der Radino, der kann es ja gar nicht erwarten, draußen auf der Straße Kreise mit Straßenmalkreide aufzumalen. Das will er nämlich machen, weil ich ihm gerade vorher erklärt habe, wie man Straßendart spielt. Ja, und weil der Radino so einen Spaß dabei hat, erzähle ich es gleich dir auch einmal, wie Straßendart funktioniert. Also, auf dem Boden wird eine Zielscheibe aufgemalt. Man fängt mit einem kleinen Kreis an und macht dann immer größere Kreise rundherum. Jeder Kreis bekommt eine Punkteanzahl. Der kleinste zum Beispiel 5 Punkte, jeder größere dann einen Punkt weniger. Dann versucht der Spieler, also jeder Spieler eigentlich, mit seinen 3 Steinen in die Kreise hineinzuwerfen. Wenn jeder Spieler alle seine Steine geworfen hat, dann werden die Punkte zusammengezählt und wer die meisten Punkte hat, der hat natürlich gewonnen.
1: Das Spiel ist ja wirklich dinotastisch.
0: Ja, und wenn du möchtest, dann könnt ihr vorher die Steine auch noch anmalen. Dann hast du zum Beispiel die grünen Steine und deine Freundin hat die roten Steine. Und so sieht man gleich, welche Steine welchem Spieler gehören und kann die Punkte noch leichter zusammenzählen. Und übrigens, wenn du auch ein Lieblingsspiel hast, dann schick uns doch über Radinos Handy-App eine Sprachnachricht mit der Spielbeschreibung. Wir spielen es dann gerne mal durch und dann stellen wir es hier im Radio auch vor.

0: Na, Radino, hast du dieses Lied wieder in deiner geheimen Liederkiste gefunden?
1: Ja, genau.
0: Sehr cool, gefällt mir sehr, sehr gut.
1: Mir auch. Mama, ich geh rausspielen.
0: Jetzt? Außerdem gibt's in wenigen Minuten wieder eine Geschichte hier bei uns.
1: Wann denn?
0: Na, gleich geht's los. Davor noch diese zwei Lieder hier.

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3: So ein Leben.
4: Weißt du, Daisy, sagte Alfons zu seiner Stute, als er sie nach dem Reiten striegelte. Du musst dir um nichts Sorgen machen. Deine Box halte ich sauber. Du musst weder aufräumen noch Staub wischen, musst nicht kehren und nicht putzen. So ein Leben.
5: So ein Leben?
3: Schnaubte Daisy, obwohl Alfons ihre Sprache nicht verstand.
5: Ich stehe hier in meiner Box und habe kein Haus mit vielen Zimmern und kein Bett aus Daunen. Ich trage jeden Tag dasselbe Fell. Du dagegen ziehst dich jeden Morgen anders an, kleidest dich, wie es dir gerade gefällt. So ein Leben.
3: Als Alfons mit Daisy am nächsten Tag ausritt, ging es weiter.
4: Ach, Daisy, du brauchst dich nicht zu sorgen. Du kommst jeden Tag an die frische Luft und du läufst über die Felder. Wenn ich mir kein Pferd mehr leisten kann, dann trägst du einen anderen Reiter spazieren. So ein Leben.
3: Daisy wieherte dagegen.
5: Du hast gut reden. Du musst nicht schnell laufen, wenn es von dir verlangt wird und langsam, wenn die Zügel angezogen werden. Sobald ich das feine Gras am Wegrand fressen will, hast du es auf einmal ganz eilig weiterzukommen. Und der Sattel drückt und zwickt, wenn du ihn nicht richtig eingestellt hast. Einmal würde ich mich gerne tragen lassen, einfach faul auf jemand anderem sitzen. Wenn ich schnalze, geht es schneller und wenn ich brrr mache, langsamer. So ein Leben.
3: Als Alfons Daisy nach dem Ausritt Futter brachte, seufzte er.
4: Na, Daisy, hier bekommst du alles, was du brauchst und musst nicht einmal danach fragen. Dein Hafer, ein paar Äpfel und das frische Wasser obendrein, ist das nicht ein Leben?
5: Ich rieche doch genau, was jeden Abend in deiner Küche passiert. Da wird das Gemüse nicht einfach in einen Eimer geworfen, da wird es gewürzt und zubereitet. Jeden Tag ein anderer Geschmack, jeden Tag ein Festessen. Das ist dein Leben.
6: Jetzt hört endlich auf, euch immer zu beklagen, ihr zwei, donnerte da eine Stimme vom Himmel. Hier oben kann es keiner mehr hören. Tag aus, Tag ein dasselbe Lied, immer zu Gejammer. Euer Wunsch sei euch erfüllt. Seht, wie ihr damit zurechtkommt.
3: Und es blitzte und Funken stoben. Als der Spuk vorbei war, rappelte sich Daisy auf und Alfons sank auf alle Viere. Sein Kopf streckte sich nach vorne und als er den Mund aufmachen wollte, kam nur ein lautes Wiehern heraus. Stachsig streckte er die vier langen Beine und klappernd klangen die Hufe auf dem Boden. Daisy dagegen wankte auf zwei Füßen und musste sich an der Stalltür festhalten, um nicht umzufallen.
6: »Der Zauber hält für einen Tag. Wenn ihr euch tatsächlich so wohl in der fremden Haut fühlt, müsst ihr nichts weiter tun, als heute Nacht im Bett des jeweils anderen zu schlafen«,
3: polterte die Stimme. Dann wurde es still.
5: »Yes, jetzt bist du ich und nicht du«,
3: lallte Daisy, die ihre menschliche Zunge noch nicht ganz im Griff hatte.
4: »So sieht es wohl aus«,
3: wollte Alfons entgegnen und schnaubte, als wieder nur ein Wiehern herauskam.
5: »Na dann, ab in die Küche«, jubelte Daisy.
3: In der Küche aber stand gar nichts fertig für sie bereit. Da waren glänzende Töpfe und eine Schublade voller scharfer und spitzer Dinge. Außerdem lag dort dasselbe Gemüse, das sie auch bekam. Sie warf ein wenig davon in einen Topf und wartete, aber nichts passierte. Dann drehte sie ein paar Knöpfe und es wurde furchtbar warm, also drehte sie die Knöpfe schnell wieder zurück. So hatte sie sich das nicht vorgestellt. Sie lief weiter zum Kleiderschrank und kramte ein paar Sachen heraus, denn ohne ihr Fell fror sie. Die bunten Hemden hielten aber kaum warm. Als sie vor die Tür ging, pfiff der Wind nur so durch den dünnen Stoff. Das Bett allerdings gefiel ihr. Sie hüpfte und sprang auf der weichen Matratze und den Kissen, dass die Federn nur so flogen. Hier würde sie sicher gut schlafen und den Rest würde sie schon noch herausbekommen. Als es Abend wurde, legte sich Daisy in ihr Bett und wollte schlafen, damit sie ein Mensch blieb. Doch sie drehte und wendete sich und fand keine Ruhe.
5: Ich werde gar nicht mehr so schnell laufen können. Und sicher ist Alfons kein so gutes Reittier, wie ich eines war.
4: Plötzlich fiel es ihr siedend heiß ein.
5: Alfons! Ich hätte mich ja um ihn kümmern müssen!
4: Sie rannte die Treppe hinunter und raus in den Stall. Dort stand Alfons und schaute trübsinnig aus seiner Box.
7: »Ich habe Hunger und raus an die frische Luft komme ich auch nicht, wenn du mich nicht hinauslässt«,
4: beklagte er sich wiehernd.
7: »Das ist doch kein Leben, wenn man nur von seinen Menschen abhängig ist.«
5: »Ruhig, Alfons«,
4: murmelte Daisy und klopfte ihm auf den Hals, wie sie es gerne mochte.
5: »Dein Bett ist zwar schön weich und aus deiner Küche duftet es herrlich, aber ich glaube, wir beide passen besser in unsere angeborene Haut.«
4: Also schlief Daisy im Stroh und Alfons auf seinem Bett, das natürlich viel zu klein war für den großen Pferdekörper. Doch als die beiden morgens aufwachten, waren sie zurückverwandelt. Alfons machte Frühstück und hob eine Portion für Daisy auf, und als sie ausritten, bemühte sich Daisy, ihrem Reiter alles recht zu machen. Sie war dankbar, dass er sich um sie kümmerte und sie nicht vergaß, so wie sie ihn vergessen hatte. Im Himmel war man zufrieden, dass alles so gut ausgegangen war und amüsierte sich köstlich, als Alfons eines Tages mit einer riesigen Matratze nach Hause kam, die er Daisy in den Stall legte.
7: »Jetzt schläfst du genauso gut wie ich in meinem Federbett«, sagte er.
4: Daisy war so glücklich, dass sie sofort loswieherte.
5: »So ein Leben!«
4: Und Alfons konnte sich diesmal denken, was sie gesagt hatte.
7: »Du hast recht, Daisy. So ein Leben!«
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vier Kindern. Frühling, Sommer, Herbst und Winter. Kennst du die Geschichte von den vier Kindern? Frühling, Sommer, Herbst und Winter. Na klar, du kennst sie. Die Geschichte kennst du. Na sicher doch. Die kennt jeder.

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1: Hallihallo, ich bin der David. Und hier kommt ein echt lustiger Spielertipp. Und zwar Schiffe versenken. Alles, was du dazu brauchst, ist ein großes Blatt von einem Baum, ein paar ungefähr gleich große Steine und eine Wasseroberfläche. Also einen Bach, einen See oder eine große Wasserwanne. Und schon kann das Spiel beginnen. Zu Beginn legt jeder Spieler sein Blatt ins Wasser. Das Blatt ist also bei diesem Spiel das Schiff. Wenn die Schiffe schwimmen, gehen alle Spieler 3 Schritte zurück und dann gibt's das Kommando: Auf die Plätze, fertig, los! Dann greifen alle Spieler zu den Steinen und werfen sie auf die Schiffe der anderen Spieler. So wird dann ein Schiff nach dem anderen versenkt, bis nur noch ein Schiff überbleibt. Und genau dieses Schiff hat dann gewonnen. Wenn das Spiel vorbei ist, brauchst du dir nur ein neues Blatt suchen und schon kann's wieder von vorne losgehen.
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0: Ministerpräsident und Rahmler.
1: 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Nein, das gute Händchen. Versuch es brav. 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
2: Komm sofort zurück.
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12: Für dich im Studio ist heute die Ines. Hallo, servus. Beim Tag der Artenvielfalt hat es erstaunliche Entdeckungen gegeben. Im Nationalpark Hohe Tauern in der Region Osttirol ist gerade eine große Schatzsuche zu Ende gegangen. Aber nicht nach Gold, sondern nach Tieren, Pflanzen und Pilzen. 60 Expertinnen und Experten haben da am Tag der Artenvielfalt gemeinsam geschaut, welche Lebewesen in einem besonderen Tal, dem Debandtal, zu Hause sind. Dieses längste in sich geschlossene Almtal beheimatet seltene Tierarten wie die arktische Smaragdlibelle, die Schweizer Bergwald-Erdeule oder auch den flachen Alpenlaufkäfer. Bereits über 2400 Beobachtungen sind in diesem Jahr von den Forscherinnen und Forschern erfasst worden. Sogar eine Pflanze, die europaweit streng geschützt ist, die deutsche Tamariske, ist gefunden worden. Schutzgebiete wie der Nationalpark Hohe Tauern bieten zahlreichen seltenen Arten einen wichtigen Lebensraum. Damit leisten sie einen wesentlichen Beitrag zum Erhalt der biologischen Vielfalt. Für kleine und große Dinosaurier-Fans gibt's im Bundesland Salzburg eine coole Ausstellung. Und zwar im Haus der Natur. Es ist das erste Museum, das den Europasaurus in einer Sonderausstellung zeigt. Dieser Dinosaurier hat vor etwa 154 Millionen Jahren gelebt. Und verglichen mit anderen Dinoarten ist er relativ klein gewesen, nämlich nur knapp 3 Meter groß. Das ist in etwa so viel, wenn 3 große Schritte hintereinander gemacht werden. In der neuen Ausstellung gibt es neben Knochenfunden auch vieles rund um das damalige Lebensumfeld des Europasaurus zu entdecken, der tatsächlich auf einer Inselwelt gelebt hat. Neben diesem spannenden Fund aus dem Kontinent Europa werden auch berühmte Fossilienfunde aus Österreich ausgestellt. Zum Beispiel ein Fischsaurierfund aus der Glasenbachklamm im Bundesland Salzburg. Voraussichtlich 2 Jahre lang kann man die Sonderausstellung im Haus der Natur besuchen kommen. Schon einjährige Kinder beginnen zu tanzen. Warum das so ist und wie Musik von Kindern im ersten Lebensjahr überhaupt aufgenommen wird, hat ein internationales Forschungsteam, bei dem sich auch die Universität der Bundeshauptstadt Wien beteiligt hat, in einer neuen Studie herausgefunden. Bei 3 Monate alten Babys arbeitet das Gehirn schon sehr aktiv, sobald Musik ertönt. Besonders bei hohen Tönen werden Babys richtig beweglich. Und wenn sie in etwa ein Jahr alt sind, dann kommen die ersten Tanzbewegungen dazu, ganz nach ihrem Gefühl. Besonders auffallend ist, dass gemeinsame Singen, Klatschen und Musikmachen mit den Eltern für Babys und Kleinkinder eine wertvolle Erfahrung ist, die ihre Entwicklung fördert und noch dazu viel Spaß macht. Wie ist denn das bei dir gewesen? Frag doch mal bei deiner Mama und deinem Papa, ob du auch schon viel getanzt hast als einjähriges Kind.
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0: Hallo, schön, dass du wieder bei Radino Sprachschatz dabei bist. Heute geht's um etwas, das jeder kennt, die Familie. Familien können ganz unterschiedlich aussehen. Manche Kinder leben mit Mama und Papa zusammen, andere mit nur einem Elternteil. Manche haben 2 Mamas oder 2 Papas. Und manchmal wohnen auch Oma, Opa oder andere Verwandte im selben Haus. Es gibt kleine Familien und große Familien. In manchen Ländern, zum Beispiel in Niger in Afrika, haben Eltern im Durchschnitt mehr als 6 Kinder. Das ist ganz schön viel, oder? Da ist immer was los, bestimmt laut, bunt und fröhlich. Egal ob groß oder klein, Familie ist überall dort, wo Menschen sich gern haben und füreinander da sind. Und jetzt schauen wir mal, wie die Wörter Mama, Papa und Familie in anderen Sprachen klingen. Auf Türkisch sagt man Anne für Mama und Baba für Papa. Und Familie heißt Aile. In Bosnien, Kroatien oder Serbien klingt das so. Mama und Tata. Fast wie bei uns, nur der Papa heißt Tata. Das ist auch auf Polnisch so. Mama, das ist leicht, und Tata für Papa. Und auf Englisch, da heißt es Mom und Dad. Und Familie ist Family. Zum Beispiel, My Mom and My Dad are my family. Hast du gemerkt, wie ähnlich viele dieser Wörter klingen? Mama, Mom, Tata, Dad. Fast überall versteht man das. Vielleicht, weil Mama und Papa zu den ersten Wörtern gehören, die Kinder auf der ganzen Welt sagen. Zum Schluss sprechen wir nochmal alles gemeinsam. Mama, Papa, Familie. Auf Türkisch, Anne, Baba, Aile. In Polen, Bosnien, Serbien und Kroatien heißen die Eltern Mama und Tata. Und auf Englisch klingt das so. Mom, Dad, Family. Super, du hast heute wieder etwas Neues gelernt. Und vielleicht magst du ja später deiner Familie erzählen, wie man Mama und Papa in anderen Sprachen sagt. Das war Radinos Sprachschatz. Tschüss, bye bye. Und auf Türkisch, Güle güle.
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9: 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Schön, dass du zu Hause mit dabei bist.

0: sag mal, bist du gern unterwegs, um Abenteuer zu erleben? Na wunderbar, wir haben jetzt nämlich wieder einige Tipps und vielleicht ist ja was für dich dabei.
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2: Hallo, da ist die Ines. Du wohnst in Wien, möchtest Radfahren lernen und das kostenlos? Dann komm gerne zu einem der Radfahrtrainings für Kinder zwischen 3 und 12 Jahren. Die finden samstags von 9 Uhr vormittags bis 3 am Nachmittag statt, und zwar auf dem Radübungsplatz am Schöpfwerk. Sonntags zur selben Uhrzeit im Radmotorikpark Kaisermühlen sowie am Radübungsplatz Stadion. Geht ohne Anmeldung und sogar gratis Leihräder und Leihhelme gibt's da für dich. Viel Spaß beim Radfahren üben! Aufgepasst, es wird wieder gepastelt. Und zwar beim Bastelbienenclub in der Westfield Shopping City Süd im Bundesland Niederösterreich. Von 2 Uhr bis 5 Uhr nachmittags gibt's für Kinder ab 4 Jahren ein kostenloses, buntes Spiel- und Spaßprogramm. Der nächste Termin ist am 5. August. Komm doch einfach vorbei. Du liebst es, Bücher anzuschauen oder zu lesen und lebst in der Bundeshauptstadt Wien? Dann schau unbedingt diesen Sommer bei Lesen im Park vorbei. Kinder von 3 bis 10 Jahren können da neue Lieblingsbücher für sich entdecken, aber auch spielen oder malen und das noch dazu kostenlos. Bis Anfang August kannst du immer montags bis donnerstags von 2 Uhr nachmittags bis 6 Uhr abends auf gemütlichen Decken in den Bücherkörben schmökern. Zum Beispiel im 4. Bezirk im Alois-Drasche-Park oder auch im 10. Bezirk im Alfred-Böhm-Park. Alle wichtigen Infos findest du online auf jugendliteratur.at. Ja, und wenn auch du eine dinotastische Veranstaltung für uns weißt, dann sag sie uns gerne auf meinkinderradio.at.
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0: Er hat 17 Burger mit extra Käse gegessen. Und nun kann er sie nicht bezahlen.
1: Aber Mr. Krabs, vielleicht kann er seine Schuld ja abarbeiten.
0: Abarbeiten? Der?
1: Warum denn nicht?
0: Der...

0: Also gut, Kerl, du putzt jetzt mal das Klo. Schrubber raus und dann so, so, so.
1: Patrick!
0: Siehst du, wie er meine Seife frisst? Denn er ist der eine.
1: Also wirklich.
0: Der eine.

0: Geh mal zu dem Eisschrank, nimm die Eiswürfel raus und die füllst du dann da in das Fass.
1: Ich geh zu dem Eisschrank, nimm die Eiswürfel raus und die füll ich dann da in das Fass.
0: Patrick, nein!

0: langweilig.
1: Aber Radino, jetzt ist doch Spielzeit auf mein Kinderradio. Da gibt's keine Langeweile. Weißt du was, ich hol gleich einmal alle Bausteine raus, die du hast. Vielleicht möchten die Kinder daheim auch mitmachen und ihr baut zusammen die größte Stadt, die du je gesehen hast. Größer noch als Wien, okay? Wenn jeder einen Teil der Stadt baut, ist das zusammen nämlich eine riesengroße Dino-Stadt.
0: Ja, das macht sicher Dino-Spaß.
1: Siehst du, Langeweile hat hier bei uns einfach wirklich keine Chance.

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4: Hallo, hier ist euer Pixi. Und jetzt geht es um Tierrekorde. Größer, schneller, schlauer. Auf geht's zur Olympiade der Tiere.
5: Hey Pixi, du bist ja schon richtig im Rekordfieber.
4: Jawohl, auf die Plätze, fertig, los.
5: Genau. Pixi und ich erzählen euch hier alles über die unglaublichen Rekorde der Tiere. Pixi, weißt du eigentlich, was die Kinder mit den Tieren gemeinsam haben?
4: Was denn?
5: Na, die meisten Kinder können springen wie Frösche, balancieren wie Störche, lachen wie Hyänen und sind stark wie Löwen.
6: Komm, Paul, wir machen heute die ultimative Kinderolympiade. Erste Disziplin, Tauziehen. Wer den anderen über die Linie zieht, hat gewonnen.
7: Super, Nils, ich bin dabei. Du hast jetzt schon verloren. Achtung, fertig, los geht's.
6: Ich bin sowieso stärker.
7: Ich
6: schaff dich. Pudding in den Arm. Du bist schon einen Schritt nach vorne gegangen.
7: Ich bin nur gestolpert. Da, du schwitzt ja schon. Du kannst doch einfach gleich aufgeben.
6: Gleich hab ich.
7: Ich bin der Stärkste.
6: Nichts da. Gleich habe ich dich über die Linie gezogen.
4: Oh nein, jetzt ist das Seil gerissen. Guck dir das mal an. Die beiden scheinen gleich stark zu sein. Dabei sah das Tau so dick und stabil aus. Sieh mal, die Enden sind ganz ausgefranst.
5: Ja, das wäre aber nicht passiert, wenn Nils und Paul einen dicken Spinnenfaden genommen hätten. Spinnfäden sind hauchdünn und dabei unglaublich reißfest. Die Seide der Spinnen ist sogar stabiler als ein ähnlich dicker Stahldraht und elastischer als Gummi. Ein Rekord. Aber nicht nur die Spinnen. Viele Tiere haben besondere Fähigkeiten. Geckos können zum Beispiel kopfüber an der Decke laufen. Und viele Vögel sind fantastische Segelflieger. Die Menschen nehmen diese besonderen Eigenschaften gerne als Vorbild für technische Entwicklungen. Dieses Abgucken von der Natur nennt man Bionik.
4: Wer würde denn gewinnen, wenn die Tiere bei einem Wettkampf gegen die Menschen antreten würden?
5: Mit Sicherheit die Tiere. Sie brechen alle menschlichen Rekorde. Sie laufen schneller, können höher springen und tauchen auch viel tiefer, als wir das jemals könnten. Außerdem überleben Tiere sogar die Hitze der Wüste und die Eiseskälte am Nord- oder Südpol. Einige Tierarten können sogar wochenlang ohne Futter und Wasser auskommen. Das würden wir Menschen nicht überleben. Und nicht zuletzt bauen sich die Tiere unglaubliche Nester, Burgen oder Netze. Die Tiere haben sich im Laufe von Millionen von Jahren ihrer Umgebung immer besser angepasst. Und dabei sind sie in einigen Disziplinen echte Meister geworden.
4: Oh, guck mal! Die Jungs sehen ja aus wie Känguru-Kinder. Paul und Nils stecken in alten Kartoffelsäcken.
7: Okay, wer zuerst am Gemüsebeet ist, hat gewonnen.
6: Die Strecke ist zu kurz. Komm, wir machen Sackhüpfen bis zur Obstwiese.
7: Okay, und wer unterwegs hinfällt, hat verloren. Los!
6: Hey, das war ein Fehlstart. Du bist schon losgehüpft, bevor du losgesagt hast. Na warte, ich hol dich sowieso ein.
7: Versuch's doch.
6: Das gibt's ja nicht. Bist du ein Känguru oder was? Du hüpfst ja total schnell.
7: Erster, gewonnen. Ich bin Weltmeister. Weltmeister am Sackhüpfen.
4: Da würde ein echtes Känguru aber Augen machen. Paul könnte bestimmt jedes Beuteltier abhängen. Er ist ja schnell wie der Wind.
5: Also ein echtes Känguru wäre mit Sicherheit schneller als die beiden. Denn Kängurus haben Hinterbeine, die wie Sprungfedern funktionieren. Mit einem einzigen Sprung schafft ein Riesenkänguru über 10 Meter. Stell dir mal einen 10 Meter Sprungturm im Schwimmbad vor. Dann weißt du, wie weit das ist. Der Schwanz dient dabei als Balancierstange. Auch der kleine Raketenfrosch springt ganz schön weit. Der 4 cm kleine Frosch schafft mühelos 4 Meter. Er ist kleiner als eine Streichholzschachtel und könnte mit einem Satz über eine Straße springen.
7: Traust du dich, über den Gartenteich zu springen? Ohne Anlauf?
6: Klar, ich würde mich sogar trauen, über einen Tiger zu springen.
7: Ja, natürlich. Vielleicht solltest du erstmal über euren Kater hüpfen.
6: Über Porgy? Aber der hält doch nicht still.
7: Stimmt. Dann lass uns lieber über das Blumenbeet springen. Aber Vorsicht, wenn wir in den Pflanzen landen, macht Mama uns einen Kopf kürzer.
8: Oje, oje, oje. Hoffentlich müssen die beiden keinen neuen Rekord im Weglaufen aufstellen.
5: Weißt du, wer ebenfalls alle menschlichen Rekorde sprengt? Viele Raubkatzen. Der Schneeleopard schafft zum Beispiel eine Sprungweite von 16 Metern. Das ist nicht ganz so weit wie zwei große Elefanten hintereinander. Auch der Puma springt nicht schlecht. Mit einem Satz kommt er 5 Meter hoch. Damit schafft er etwa die doppelte Höhe des menschlichen Rekords. Aber der absolute Weltmeister im Hüpfen ist immer noch der Floh. Er hüpft bis zu 50 Zentimeter weit. Damit springt der Winzling 200 Mal so weit, wie er lang ist. Ein Mensch müsste im Vergleich etwa 350 Meter weit springen. Das ist weiter, als der Pariser Eiffelturm samt Fernsehantenne hoch ist.
8: Puh, das ist aber ganz schön viel. Wer ist denn der Weltmeister im Schnelllaufen?
5: An Land läuft der Gepard am allerschnellsten. Wie ein Rennauto beschleunigt er in weniger als 5 Sekunden auf über 100 Kilometer pro Stunde. Dabei hat er einen Trick. Er läuft quasi auf Spikes. Da der Gepard seine Krallen nicht ganz einziehen kann, graben sich die Krallenspitzen beim Laufen wie Spikes in den Boden. Sportler haben manchmal Spikes unter ihren Turnschuhen, damit sie nicht wegrutschen.
8: Ha, das ist ja so, als hätte man kleine Nadeln unter den Füßen. Wie praktisch. Dann könnte man ja auch auf dem Eis laufen, ohne wegzurutschen.
5: Genau. Und der Gepard hat eben durch seine Krallen eine super Bodenhaftung und rutscht nicht weg. Allerdings hält er das hohe Tempo nicht lange durch. Der Jäger ist einfach ein sehr guter Sprinter. Die Fluchttiere, zum Beispiel Gabelböcke oder Wildesel, sind auch schnell. Besonders gut sind sie aber darin, lange zu laufen. Beide Tierarten haben große Lungen und Herzen und schlanke, lange Beine. Die Tiere können über 5 oder 6 Kilometer ein gleichbleibendes Tempo von 60 Kilometern in der Stunde durchhalten. Das ist so schnell wie ein Auto auf einer Landstraße.
7: Nils, stopp mal die Zeit, wie lange ich unter Wasser bleiben kann.
6: Meine Uhr ist nicht wasserdicht. Und wenn du hier weiter wie ein Seeelefant im Planschbecken rumspritzt, kann ich gar nichts messen. Okay, ich zähle einfach die Sekunden. 1, 2, 3, 4, 5.
8: Seeelefant im Planschbecken. Ich dachte immer, das heißt Elefant im Porzellanladen.
5: Seeelefanten sind fantastische Taucher. Allerdings nicht im Planschbecken, sondern im Meer. Sie können bis zu 1500 Meter tief tauchen.
8: Ich bin ein dicker Seeelefant mit einer dicken Rüsselnase und tauche wie ein U-Boot im Planschbecken, im Meer.
5: Ein Rekordtaucher ist auch der Pottwal. Er hält es bis zu 2 Stunden unter Wasser aus, ohne Luft zu holen. Und eine Tiefe von 2500 Metern macht ihm gar nichts aus. Sein Körper funktioniert in großer Wassertiefe ein wenig anders. Um Sauerstoff zu sparen, schlägt sein Herz dort langsamer. Und große Teile seiner Muskeln und seiner Haut werden gar nicht mehr mit Blut versorgt.
8: Was? 2500 Meter? So tief kann der Pottwal tauchen und so lang?
5: Ja, Tiere sind eben Experten. Selbst im Hochgebirge, wo es den Menschen wegen der dünnen Luft schwindlig wird, können Lamas und Alpakas noch problemlos herumklettern. Willst du noch mehr Rekorde hören? Geier können höher fliegen als alle anderen Vögel. Ein Gänsegeier ist sogar in 10.000 Metern Höhe unterwegs. Er kann so hoch fliegen wie ein Flugzeug. Und es gibt tatsächlich in 8.000 Meter Tiefe noch Fische im Meer. Und das, obwohl der Druck dort unten gewaltig ist. Kein Mensch würde diesen Druck ohne Tauchboot überleben.
6: 24, 25, 26.
7: Und wie lang?
6: Ich sag ja, Seeelefant. 26 Sekunden. Nicht schlecht für so eine Riesenrobbe wie dich.
8: Mir ist ganz fürchterlich übel, lausig kalt. Jetzt hätte ich gerne ein dickes Fell. Was machen die Tiere eigentlich im Winter? Tauchen die einfach ab und warten, bis es wieder schön warm ist?
5: Viele Tiere schützen sich mit einer dicken Fettschicht. Das wärmt. Der Grönlandwal frisst sich zum Beispiel ganze 70 Zentimeter Speck an. Und der Eisbär hat noch einen besonderen Trick gegen die Kälte. Unter seinem dicken weißen Fell ist die Haut pechschwarz. Die schwarze Haut speichert die Wärme der Sonne besser. Auch die Eisbärenbabys bekommen eine extra Portion Fett. Die Milch der Eisbären hat einen Fettgehalt von 50%. Kuhmilch hat dagegen nur 3,8%.
8: Dann sehen Eisbären ja in Wirklichkeit fast aus wie Pinguine. Schwarz-weiß. Prima, die können also im Partnerlook gehen.
5: Tja, leider können sich Pinguine und Eisbären nie treffen. Denn der Eisbär lebt in der Arktis am Nordpol und der Pinguin am anderen Ende der Welt in der Antarktis am Südpol. Aber Pinguine haben auch eine gute Methode, um ihren Nachwuchs gut über den Winter zu bringen. Sie schützen ihre Küken vor dem Erfrieren, indem sie die Kleinen auf ihren Füßen balancieren und ihre Jungen mit dem Bauch wärmen. Fische haben sogar noch einen besseren Trick gegen die Kälte. Sie haben eine Art Frostschutz im Blut.
8: Frostschutz? Du meinst wie beim Auto?
5: Ja, die Fische haben einen Stoff in sich, der verhindert, dass der Fisch erfriert. Das ist sehr praktisch. Und andere Tiere verschlafen den Winter ganz einfach. Siebenschläfer oder Murmeltiere etwa nehmen dann über Monate keine Nahrung zu sich. Während des Winterschlafs zehren sie von dem Fett, das sie sich zuvor angefressen haben.
6: Paul, sieh mal, wie weit ich meinen Bauch rausstrecken kann. Ich glaube, das ist der dickste Bauch der Welt.
7: Auf jeden Fall hast du gleich den nassesten Bauch der Welt.
6: Nein, nicht spritzen. Nimm sofort die Wasserpistole runter.
7: Hier, nimm den Becher.
6: Okay, gib her.
7: Die Wasserschlacht ist eröffnet.
6: Ich nehme das Wasser aus der Regentonne.
7: Dann nehme ich das Wasser aus dem Teich.
6: Und zack, hier.
7: Du entkommst mir nicht.
6: Ich mach dich nass.
8: Haha, eine Wasserschlacht. Das macht bestimmt Spaß. Sieh mal, die beiden sind schon pitschnass. Wie machen das eigentlich die Tiere in der Wüste? Wie finden die denn Wasser?
5: Kamele wittern zum Beispiel Wasser, auch wenn es noch eine ganze Tagesreise entfernt ist. Und wenn sie dann erst mal dort ankommen, trinken sie Unmengen auf einmal. Rund 200 Liter in einer Viertelstunde. Das ist mehr als eine Badewannenfüllung. Mit dieser Wassermenge kommt ein Kamel etwa 2 Wochen aus.
8: Ach so. Und in ihren Höckern bewahren sie dann das viele Wasser auf. Stimmt's? Die Kamele haben 2 riesige Reservetrinkflaschen auf dem Rücken.
5: Es stimmt, dass die Kamele in ihren Höckern eine Art Vorrat aufbewahren. Allerdings kein Wasser, sondern Fett. Als Reserve für schlechte Zeiten. Weißt du, wer auch auf Vorrat lebt? Die Schlange. Eine einzige Mahlzeit reicht bei manchen Schlangen mehrere Wochen oder sogar Monate. Falls die Beute etwas größer ist, zum Beispiel eine ganze Gazelle, hakt die Schlange einfach ihren Kiefer aus und wirkt das Beutetier in einem Stück in sich rein.
8: Wie? Eine Schlange frisst alles auf einmal? Das wäre ja so, als ob ich eine ganze Torte auf einmal vernaschen würde oder einen Riesentopf Spaghetti oder einen...
5: Genau. Und dann ist die Schlange erstmal lange Zeit mit der Verdauung beschäftigt. Wüstentiere haben sich den Bedingungen in ihrer Umgebung perfekt angepasst. Sie sind Hitzeexperten und können hohe Temperaturen und Wassermangel überstehen. Oryx-Antilopen zum Beispiel macht die pralle Sonne nicht viel aus. Und Elefanten haben ein tolles Gedächtnis. Sie merken sich die besten Wasserstellen, auch wenn sie viele Kilometer entfernt liegen.
6: Paul, guck mal, ich bin der stärkste Junge der Welt. Ich bin Weltmeister im Gewichtheben. Ich kann mein Fahrrad hochheben.
7: Pa, das ist ja baby einfach. Aber guck mal hier. Ich kann diesen Blumenkübel tragen.
6: Und ich kann unseren Hund hochheben. Siehst du, ich bin stärker als du. Lucky ist nämlich fast so schwer wie meine kleine Schwester.
7: Nee, guck mal, Lucky ist Weltmeister am Gewichtheben. Sieh mal, der hat einen riesigen Stock im Maul.
6: Stimmt, Lucky ist der Stärkste. Und vor allem hat er die stärksten Zähne. Damit kann er jedes Gewicht tragen.
8: Die Zähne von Lucky sind aber ganz schön spitz. Ich glaube, ich hätte mich nicht getraut, ihn hochzuheben. Mit diesen Zähnen könnte man bestimmt sogar eine Dose öffnen.
5: Lieber nicht, sonst bricht noch ein Zahn ab. Weißt du, wer auch ab und zu einen neuen Zahn braucht? Krokodile oder Haie verlieren sogar relativ häufig Zähne bei der Jagd. Das ist aber kein Problem, denn Haie haben sogar Tausende davon in ihrem Maul, in mehreren Reihen hintereinander. Wenn ein Zahn ausfällt, rückt ein anderer aus der dahinterliegenden Reihe nach vorn. Krokodile können bis zu 50 Mal im Leben neue Zähne bekommen. Und bei Eichhörnchen oder Bibern wachsen die Zähne ein Leben lang. Da macht es nichts, wenn die Zähne beim Nagen abnutzen.
8: Ich hoffe, dass Lucky nie die Zähne ausfallen. Sonst wäre er ja nicht mehr der beste Gewichtheberhund der Welt. Ich möchte mal wissen, ob Lucky noch in irgendeiner anderen Disziplin Weltmeister ist.
5: Mit Sicherheit. Hunde haben zum Beispiel eine besonders feine Nase. Deshalb können sie uns Menschen auch bei der Suche nach Verschütteten helfen. Sie riechen einen Vermissten. Oder auch Sprengstoff oder Drogen. Schweine haben auch einen feinen Riecher. Sie können mit ihrem Rüssel sogar Trüffel riechen. Das sind Pilze, die unter der Erde wachsen.
8: Was? Schweine suchen nach Trüffelpilzen? Dann sind sie ja Trüffelschweine.
5: Genau. Trüffelschweine haben aber einen Nachteil. Die Ringelschwänze lieben Trüffel und futtern diese Pilze am liebsten selber auf. Weißt du, wer auch besonders gut riechen kann? Der Aal. Und einige Nachtfalter können sogar die Lockstoffe von Nachtfalterweibchen aus einigen Kilometern Entfernung erschnüffeln und zu ihnen fliegen. Sie gehören zu den Weltmeistern im Riechen.
8: Ah, deshalb schwirren die Nachtfalter immer so hektisch herum. Sie sind auf dem Weg zu ihrem Weibchen. Dann muss der Elefant mit seiner extra langen Rüsselnase ja eine leckere Erdnuss von Afrika bis nach Deutschland riechen.
5: Naja, nicht ganz. Aber zumindest hat der Elefant die stärkste Nase der Welt. Mit seinem Rüssel kann er riechen, atmen, tasten, greifen, duschen, sich mit anderen Elefanten unterhalten und riesige Gewichte heben. Eine ganze Tonne, so viel wiegt ein Auto. Mit seinem Rüssel kann der Elefant dicke, schwere Baumstämme tragen, als wären es Streichhölzer. Dieses Multifunktionswerkzeug ist außerdem unglaublich beweglich. Etwa 40.000 Muskeln sorgen dafür, dass der Elefant seine Nase bedienen kann.
8: Und außerdem ist der Elefant riesig. Bestimmt das größte Tier der Welt.
5: Er ist zumindest höher als ein 3-Meter-Brett im Schwimmbad. Nämlich bis zu 4 Meter hoch. Aber eine Giraffe wird mit 5,80 Metern noch höher. Sie ist das höchste Landsäugetier und ungefähr so hoch wie ein kleiner Baukran. Ihre Zunge ist ganze 55 Zentimeter lang, also ungefähr so lang wie ein Kinderarm. Und das ist auch gut so, denn so erreicht sie bequem die leckeren Blätter in den obersten Baumwipfeln. Aber weißt du, wer das größte Tier aller Zeiten ist? Größer noch als ein Dinosaurier? Der Blauwal. Er wird bis zu 30 Meter lang und etwa 130 Tonnen schwer. Allein sein Herz ist so groß wie ein kleines Auto. Der Blauwal ist so schwer, dass er an Land von seinem eigenen Gewicht erdrückt werden würde.
6: Paul, guck mal! Wenn ich mich ganz gerade hinstelle, komme ich mit dem Kopf fast bis zum untersten Ast vom Apfelbaum.
7: Ich bin aber größer als du. Ich muss den Kopf schon fast einziehen, damit ich mich an dem Ast nicht stoße.
6: Hey, du Pfuscher, du stehst ja auf Zehenspitzen. Das geht nicht.
7: Sieh mal, Opa sitzt oben im Apfelbaum und pflückt Äpfel.
9: Na, ihr beiden.
7: Hallo, Opa.
9: Hier, ich habe saftige Äpfel für euch. Fangt mal auf. Damit werdet ihr auf jeden Fall noch viel größer und stärker.
8: Oh, die Äpfel sehen aber lecker aus. Aber wenn die beiden noch mehr wachsen, werden sie ja bald zu kleinen Riesen. Dann können Paul und Nils sich die Äpfel selber aus dem Baum pflücken, wie eine Giraffe.
5: Das wäre ja wirklich praktisch. Kleine Riesen findet man aber auch bei den Tieren. In Afrika gibt es zum Beispiel Spinnen, die viel größer sind als die Spinnen hier bei uns. Ein Exemplar, eine Vogelspinnenart, ist sogar so groß wie ein Teller. Ganze 28 Zentimeter. Und eine besondere Käferart, der Goliath-Käfer, wird immerhin so groß wie ein Handteller, also ungefähr 10 Zentimeter. Kennst du den Komodo-Waran? Diese Echsenart aus Indonesien wird für eine Echse riesig, bis zu 3 Meter lang. Die Riesenechse kann sogar eine ganze Ziege verschlingen.
8: Der möchte ich lieber nicht begegnen. Gibt es denn auch kleine Zwerge?
5: Ja, es gibt auch Miniatursäugetiere. Die kleinste Fledermaus der Welt und die kleinste Spitzmaus sind beide gleich winzig, Nur 3 Zentimeter. Die könntest du dir bequem in die Hosentasche stecken.
8: Dracula-Fledermäuse für die Hosentasche. Der würde aber bestimmt ganz schön schief gucken, wenn er da im Dunkeln zwischen alten Taschentüchern und kleinen Murmeln säße.
5: Wahrscheinlich. Aber Fledermäuse finden sich auch im Stockdunkeln zurecht. Sie nutzen Ultraschall für ihre Orientierung. Das geht ganz einfach. Beim Fliegen stoßen sie ganz hohe, für uns nicht hörbare, Schreier aus. Und diese Geräusche werden von Hindernissen oder Beutetieren zurückgeworfen. Dadurch können sich Fledermäuse in der Dunkelheit wunderbar orientieren. Sie sind nachts pfeilschnell und jagen sehr erfolgreich.
8: Sieh mal, Paul hat ja eine Augenbinde um. Für ihn ist bestimmt auch gerade stockfinstere Nacht.
6: Ich drehe dich zur Sicherheit noch 3-mal im Kreis. So, kannst du durch die Augenbinde wirklich nichts mehr sehen? Wie viele Finger sind das?
7: Ich sehe nichts, Ehrenwort.
6: Dann können wir ja anfangen. Fang mich doch, blinde Kuh.
7: Wo bist du? Sag mal was, damit ich dich besser fangen kann.
6: Piep.
7: Lauter.
6: Buh.
8: Pass auf hinter dir. Gleich hat Paul Nils gefangen.
5: Weißt du, dass Eulen das genauso machen? Wenn es draußen zu dunkel wird und sie nicht mehr so gut sehen können, verlassen sie sich einfach auf ihre Ohren. So können sie auch in der Nacht jagen. Etwa wenn sie leise raschelnde Mäuse hören. Ein leckeres Abendbrot.
7: Hä, wo bist du? Nochmal, sag nochmal was.
6: Hier bin ich, neben dir. Nein, hinter dir. Hä, veräppelt.
8: Sieh mal, Paul ist immer noch hinter Nils her. Ich glaube, das kann noch dauern. Der arme Paul kann sich, ohne zu sehen, ja gar nicht zurechtfinden.
5: Tiere haben unglaubliche Methoden, um sich zu orientieren. Delfine, Schildkröten und viele Vogelarten können zum Beispiel die Magnetkräfte der Erde spüren. Da haben sie den Menschen einiges voraus. Manche Tiere können sich auch mit Hilfe der Sterne und der Sonne zurechtfinden. Besonders Brieftauben haben einen unglaublich guten Orientierungssinn. Sie finden ohne Hilfe von unbekannten Orten an einem Tag wieder nach Hause. Und zwar selbst, wenn sie bis zu 1000 Kilometer weit von ihrem Zuhause entfernt sind. Dafür müssten wir 10 Stunden mit dem Auto fahren.
8: 10 Stunden? Ich hoffe, dass es nicht ganz so lange dauert, bis unsere blinde Kuh ihren Freund gefangen hat. Sieh mal, jetzt hat Paul trotz seiner Augenbinde Nils fast erwischt, wie er sich wohl orientiert hat. Vielleicht mit der Nase?
6: Komm doch, komm doch!
7: Keine Sorge, ich komm gleich. Ha, jetzt hab ich dich.
6: Hey, lass meinen Arm los, das kitzelt.
7: Okay, jetzt tauschen wir und du bist mal die blinde Kuh.
6: Okay.
8: Wie toll! Paul hat Nils erwischt, ohne zu spinksen. Aber wie genau finden denn die Tiere ihren Weg? Wie schafft eine Brieftaube den weiten Weg ohne Landkarte?
5: Tja, weißt du, Pixie, so genau wissen die Menschen das auch nicht. Die Natur bleibt eben immer ein bisschen rätselhaft. Denn Tiere schaffen es sogar bei bedecktem Himmel oder dichtem Nebel und trotz der natürlichen Schwankungen des Magnetfeldes ihren Weg zu finden. Selbst wenn sie noch nie zuvor an ihrem Ziel waren. Auch wenn sie ganz allein unterwegs sind. Pottwale schaffen es sogar, fast genau dort wieder aufzutauchen, wo sie zuvor untergetaucht sind. Obwohl sie in der Zwischenzeit 2 Stunden unterwegs waren. Kannst du dir vorstellen, dass junge Kuckucke ganz allein ihren Weg nach Afrika finden?
8: Ein Kuckuck in Afrika? Aber wieso höre ich denn dann immer bei uns im Wald Kuckuck, Kuckuck? Ah, ich hab's. Da spricht bestimmt ein Specht Fremdsprachen.
5: Nee, Pixie. Der Kuckuck fliegt nur nach Afrika, wenn es bei uns kalt ist. Den Rest des Jahres verbringt er hier.
8: Das ist ja eine prima Idee. So ist für den Kuckuck immer Sommer.
5: Im Winter ziehen viele Tiere in den Süden ins Warme. Dabei stellen einige der tierischen Weltenbummler unglaubliche Rekorde auf. Die Küstenseeschwalbe zum Beispiel fliegt jedes Jahr rund 36.000 Kilometer. Das ist fast einmal um die Erde. Viele einheimische Vögel ziehen jährlich nach Afrika und zurück. Der Storch fliegt auf diese Weise knapp 12.000 Kilometer jedes Jahr. Und ein Wespenbussard stellte sogar einen Rekord auf. Er flog im Laufe seines Lebens 56 Mal zwischen Europa und Afrika hin und her.
8: Ohne Flugzeug? Unglaublich. Und das alles nur für ein bisschen Wärme.
5: Manche Tiere schwimmen auch kilometerweit, um ihre Eier genau da abzulegen, wo sie selbst auf die Welt kamen. Schildkröten, Aale und Lachse legen dabei Tausende von Kilometern zurück. Aale schwimmen manchmal nach mehreren Jahren in europäischen Flüssen quer durch den Atlantik zur Sargassosee in der Nähe von Florida zurück. Ihr erstaunlicher Geruchs- und Geschmackssinn hilft ihnen dabei, ihre Kinderstube wiederzuerkennen.
8: Dann mag der Aal also salziges Meerwasser und süßes Flusswasser. Ich mag auch salzige Chips und süße Gummibärchen, vor allem als Reiseproviant.
5: Ja, lecker. Weißt du was? Sogar Schmetterlinge reisen, allerdings ganz ohne Reiseproviant. Den Nektar suchen sie sich unterwegs frisch. Der Monarchfalter zum Beispiel fliegt rund 3000 Kilometer von Nordamerika und Kanada bis Mexiko und kehrt im Frühjahr zurück, um seine Eier abzulegen. Du siehst, Pixie, in der Tierwelt wimmelt es nur so von Rekorden.
8: Ich habe gar nicht gewusst, dass es so viele Weltmeister mit Fell, Federn und Pfoten gibt. Sieh mal, Paul und Nils spielen Karten. Was ist denn das für ein Quartett?
7: Wer ist der größte Fisch der Welt? Walhai oder Walross?
6: Warte, ich hab's gleich. Genau, der Walhai. Die Karte bekomme ich schon mal. Lass mal sehen. Wie lange kann ein Moorkarpfen ohne Sauerstoff auskommen? 2 oder 5 Tage?
7: Moment. 5 Tage. Gib her meine Karte. Aber jetzt wird's schwierig. Langsamstes Säugetier der Welt.
6: Ganz einfach. 4 Buchstaben. Paul.
7: Na warte, ich krieg dich.
6: Kriegst mich ja eh nicht.
7: Bleib stehen.
8: Hihi, sieh mal, Nils stellt gerade einen neuen Rekord im Weglaufen auf. Komm, wir machen mit.
5: Och, Pixie, weißt du, von den ganzen Rekorden muss ich mich jetzt erstmal erholen. Ich bin gerade hungrig wie ein Bär und müde wie ein Faultier.
8: Du meinst wohl Paultier. Ich stelle jetzt auf jeden Fall einen neuen Rekord im Mitspielen auf.
5: Oh, da mache ich aber auch mit.
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9: Was gibt es Neues in Österreich und der Welt? Die Ines ist hier, ich erzähl's dir. Schmetterlinge beobachten und dabei echte Forschung betreiben. Das geht ab sofort bei der großen Schmetterlingszählung, die alle kleinen und großen Menschen in Österreich dazu einlädt, mitzumachen. Was du dafür brauchst? Nur 15 Minuten Zeit, deine Augen und das Smartphone von Mama oder Papa. Such dir einen sonnigen Platz, im Garten, auf dem Balkon oder im Park in deiner Nähe und beobachte Schmetterlinge. Dann machst du Fotos von den bunten Faltern und die kannst du dann über die kostenlose App Schmetterling Österreichs hochladen. Deine Mama oder dein Papa helfen dir da bestimmt gerne. Alle deine Schmetterlingsbeobachtungen werden dann an Forscherinnen und Forscher weitergeleitet und helfen ihnen zu verstehen, wie es unseren heimischen Schmetterlingen so geht. Bis 9. August kannst du bei der Schmetterlingszählung mitmachen und alle Infos dazu gibt's auch online auf blühendesösterreich.at. Mehr Grün in der Bundeshauptstadt Wien gibt es bald im Bezirk Mariahilf. Die Schülerinnen und Schüler der Volksschule Corneliusgasse in der Bundeshauptstadt Wien dürfen sich ab Herbst auf einen neu gestalteten Eingangsbereich ihrer Schule freuen. Hier wird eine sogenannte Pergola mit vielen Kletterpflanzen begrünt. Eine Pergola kannst du dir vorstellen wie ein offenes Haus aus Holz- oder Metallstangen, nur ohne Wände. Ja, damit soll ein zusätzlicher Ort für Kühlung und Schatten an heißen Tagen in der Stadt entstehen. Außerdem werden Sitzbänke aufgestellt und auch ein Wasserspender. All das soll für Kinder, für wartende Eltern oder Menschen, die an der Volksschule Corneliusgasse vorbeispazieren, eine willkommene Erfrischung und Gelegenheit für eine Pause sein. Umgesetzt wird dieses nachhaltige Projekt vom Team Wiener Klimahimmel, das sich für mehr Grün, mehr Schatten und mehr Kühlung in dicht bebauten Städten einsetzt. Wie geht es Amseln in einer Stadt und wie kann man ihr Leben noch besser machen? Das wollen Forscherinnen und Forscher der Universität in der Landeshauptstadt Innsbruck im Bundesland Tirol herausfinden. Weil diese Vogelart fast überall lebt und nicht so weit wegfliegt, sind Amseln dafür perfekt. Mit ganz weichen speziellen Netzen fängt das Forscherteam vorsichtig insgesamt 250 Amseln. Jeder Vogel wird gewogen und genau vermessen, zum Beispiel wie lang der Schnabel und die Flügel sind. Danach dürfen die Amseln natürlich sofort wieder fliegen. Die Forschungsergebnisse sollen der Landeshauptstadt Innsbruck Tipps geben, wie man die Stadt für Tiere schöner bauen kann. Zum Beispiel soll es mehr sogenannte Vogelstraßen, also Grünstreifen geben, damit die Amseln sich untereinander besuchen können. Auch wilde Gärten, also ein Garten, in dem Blumen und Sträucher frei wachsen dürfen, sind eine gute Futterquelle für Amseln und andere Vogelarten.
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10: Hallo, hier ist die Anna. Heute geht es in der Sendung Aufgepasst ums Schwimmen und Planschen. Schwimmen macht riesigen Spaß, wenn es kühler ist im Hallenbad, an heißen Sommertagen draußen zum Abkühlen. Das Wasser kann für Kinder aber auch sehr gefährlich werden, für Erwachsene natürlich auch. Deshalb ist es wichtig, früh schwimmen zu lernen und immer vorsichtig zu sein. Zuerst habe ich ein paar Tipps für kleine Nichtschwimmerinnen und Nichtschwimmer. Bleibe dort, wo du noch stehen kannst, also im seichten Wasser, solange du noch nicht gut schwimmen kannst. Vielleicht hast du schon Schwimmflügel oder Schwimmwesten ausprobiert. Die sorgen dafür, dass du mit dem Kopf über Wasser bleibst. Aber sie ersetzen keinen Schwimmunterricht. Das Schwimmen solltest du schon möglichst bald lernen. Und es muss trotzdem immer ein Erwachsener bei dir sein. Das gilt übrigens auch für Planschbecken oder Pools im Garten, obwohl das Wasser dort nicht so tief ist. Falls du schon schwimmen kannst, gehe niemals allein ins Wasser. Egal ob im Schwimmbecken, im See oder Meer. Nimm immer einen Erwachsenen oder ältere Freunde mit, damit im Notfall schnell Hilfe da ist. Es könnte ja zum Beispiel passieren, dass du einen Krampf in den Muskeln bekommst oder müde wirst. Schwimm daher am besten auch nicht zu weit raus, sondern bleibe in der Nähe des Ufers oder des Beckenrands. Schlau ist es auch, wenn Mama oder Papa für dich auffällige Badekleidung in leuchtenden Farben kaufen. Da gibt's ja so schöne Sachen für Kinder. So wirst du im Wasser nämlich besser gesehen. Also, mit diesen Tipps kannst du das Schwimmen in vollen Zügen genießen. Stimmt's, Helmi?
4: Ja, genau, denn sicher ist sicher.
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13: Na, worauf hast du jetzt Lust? Jetzt darf nämlich wieder gespielt werden in Radinos Spielzeit. Wir starten in eine neue Stunde mit vielen lustigen Liedern, Tipps. Und eine Geschichte gibt's natürlich auch wieder. Viel Spaß!
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0: Das war ja wieder ein tolles Lied für dich.
1: Habe ich aus meiner ganz geheimen Liederkiste.
0: Ja, und weißt du was, Ratino? Jetzt machen wir mal wieder den Mamas und den Papas eine Freude. Was meinst? Schau mal, ob du einen Song für die Großen findest.
1: Na klar, finde ich was. Ja, hier ist einer.
0: Perfekt. Das sind jetzt ein paar Minuten Auszeit für Mama und Papa.
1: So, jetzt gibt's mal ein Lied nur für Mama und Papa.
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0: Ein tolles Lied war das. Schön, dass du uns zuhörst. Wir sind Radino und seine Mama auf Mein Kinderradio. Und ich habe mich mal wieder schlau gemacht und einen Spieltipp für dich rausgesucht. Diesmal kommt er aus Spanien.
1: Hallo Mama, habe ich was verpasst?
0: Aber nein, mein Schatz. Ich wollte gerade mit dem neuen Spieltipp anfangen.
1: Super!
0: Also das Spiel ist ganz besonders lustig, wenn es mehrere Kinder spielen. Das ist für draußen, wenn du eine Straße hast, auf der du spielen darfst. Du malst mit Kreide eine Startlinie, eine Ziellinie und dazwischen eine gewundene Straße. Also so wie eine Rennbahn, nur nicht gerade, sondern mit Kurven. Die Straße kann mal breiter und dann auch wieder schmäler sein. Was du brauchst, sind Kronenkorken, also den Verschluss einer Flasche, zum Beispiel einer Bierflasche. Am besten du fragst mal deine Eltern, ob sie vielleicht solche Verschlüsse für dich haben. Dann malst du die Verschlüsse vielleicht noch bunt an, wenn du möchtest, und jedes Kind bekommt einen solchen Kronenkorken und darf ihn dann bei der Startlinie auflegen. Jeder ist einmal dran und schnipst den Verschluss entlang der Straße, immer abwechselnd. Wenn ein Verschluss aus der Bahn herausspringt, dann muss man wieder von vorne beginnen. Sieger ist, wer seinen Verschluss als erster über die Ziellinie bringt.
1: Dino, cool! Mama, hast du eine Krone?
0: Einen Kronenkorken? Keine Ahnung, schauen wir mal in der Küche. Dieses Spiel kann man sonst aber auch ganz gut mit Glassteinen spielen. Die sind nicht rund und rollen nicht davon. Die gibt's überall, noch dazu in verschiedenen Farben. Und davon haben wir ganz bestimmt welche daheim. Lass uns nachschauen gehen.
1: Ja, ich starte noch schnell das nächste Lied.
0: Wunderbar.

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1: Hallihallo, hier ist der David. Sag mal, naschst du gerne? Und eigentlich sollte man ja eher mehr Obst essen. Ich erzähle dir jetzt aber, wie beides gleichzeitig geht. Mit Schokospießen. Dafür brauchst du Früchte, zum Beispiel Weintrauben, Erdbeeren und Bananen, Schokokuvertüre, die finden deine Eltern für dich im Supermarkt, und Holzspießchen. Die Schoko wird jetzt in einem Topf am Herd warm gemacht. Wie das genau geht, das steht auf der Anleitung. Inzwischen kannst du die Früchte waschen, von Blättern, Schalen und Stielen befreien und in Stücke schneiden. Die Fruchtstücke steckst du jetzt auf die Spieße, ganz wie es dir gefällt. Wenn die Schokolade dann flüssig ist, tauchst du deine Fruchtspieße vorsichtig ein. Alles ist dann herrlich mit feiner Schoko überzogen. Die Schokospieße jetzt auf einen Teller legen und abkühlen lassen. Dann wird die Schokolade wieder fest. Gutes Gelingen!
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1: Hallo, ich bin's, dein Radino. Gefällt dir mein Radio? Schon Dino toll, so ein eigener Radiosender. Und ich hab gesagt, in meinem Radio muss es Dino viele Geschichten geben, weil ich Geschichten nämlich liebe. Und deshalb gibt's jetzt jede Stunde eine Geschichte. Gleich kommt wieder eine.

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0: Das Mascha Speciale. Der Bär liebt Brettspiele. Vor allem möchte er endlich lernen, wie man richtig Dame spielt. Er sitzt vor dem Spielbrett und blättert in einem Buch.
1: Mit Wissenschaft zum Sieg. Weiß beginnt und ist im Vorteil.
0: Der Bär verteilt die Spielsteine auf dem Brett. Die weißen und die schwarzen Steine. Er will sie genauso ziehen, wie es in dem Buch beschrieben ist.
1: Die Spielzüge.
0: Aber das ist gar nicht so einfach. Er hat das Buch zugeschlagen. Und jetzt kann er sich einfach nicht mehr erinnern, wie das genau war. Soll er jetzt weiß dahin ziehen? Oder schwarz dorthin? Was er auch macht, immer scheint er zu verlieren. Und was ist das? Jetzt ist plötzlich auch noch sein letzter schwarzer Stein verschwunden. Mascha.
2: Ich hab schon so lange nicht mehr mit so schönen Steinchen gespielt.
0: Mit Kreide malt Mascha Kästchen auf den Boden der Hütte und spielt mit dem Damestein ein Hüpfspiel. Der schöne Spielstein. Das geht natürlich nicht. Darum gibt der Bär Mascha etwas anderes zum Werfen. Einen Eishockeypuck. Mascha ist zufrieden und der Bär auch. Er legt sein Damestein zurück aufs Spielbrett und will gerade den letzten Spielzug noch einmal versuchen, als plötzlich etwas auf dem Spielbrett landet, das alle Steine durcheinander wirbelt. Es ist der Eishockeypuck.
2: Oh je.
0: Jetzt reicht es dem Bären aber. Er setzt Mascha samt Puck vor die Tür. Aber Mascha versteht nicht. Sie denkt, dass er mit ihr Eishockey spielen will.
2: Hey Bär, gucken, ich schieße ein Tor.
0: Oh nein, bitte nicht. Zum Glück hat der Bär eine Idee. Er schnappt sich den Hasen, der wieder mal Möhren klaut, und schiebt ihn zu Mascha. Und jetzt bloß schnell zurück in die Hütte.
2: Und ja! Juhu, das hat gesessen! Mascha für 2-0! Tor! Wieder getroffen, toll!
0: Der Bär freut sich. Endlich kann er weiter Dame spielen. Aber kaum hat er das Spielbrett aufgebaut, da steht Mascha schon wieder vor ihm.
2: Bär! Bär dich! Wir haben Hunger!
0: Genervt stellt der Bär Mascha einen halbvollen Topf vor die Nase. Dann nimmt er sein Spielbrett und geht.
2: Was ist das? Brei etwa?
3: Ja!
2: Nein, nein! Ich mache uns ein Mascha-Speciale!
0: Und die Zutaten dafür?
2: Aha!
0: Die findet Mascha in der Küche des Bären. Zuerst schiebt sie einen großen Topf auf den Herd und füllt ihn mit Wasser. Als nächstes schüttet sie alles hinein, was sich im Vorratsregal findet. Haferflocken. Haferflocken. Nochmal Haferflocken. Preiselbeerkompott. Zum Abrunden eine Flasche Milch. Und dann kräftig umrühren.
2: Oh, wow. Wie das hochkocht.
0: Mascha kann es gar nicht abwarten zu probieren. Sie schaufelt sich eine Portion von ihrem Speciale auf den Teller und schlingt sie hinunter. Währenddessen hat sich der Bär ein stilles Plätzchen am See gesucht, wo er endlich in Ruhe Dame spielen kann. Dass in seiner Küche ein Mascha-Speciale vor sich hin brodelt, davon ahnt er nichts. Und Maschas Spezialbrei brodelt wirklich ganz enorm. Er kocht immer weiter hoch. So viel Brei kann Mascha gar nicht essen. Jetzt fließt er sogar schon aus dem Topf und tropft auf den Boden. Schnell holt Mascha ein paar Schüsseln, um ihn aufzufangen. Und bald sind in der Hütte alle Schüsseln, Töpfe, Tassen und Eimer randvoll mit Mascha Speciale. Aber im Topf auf dem Herd quillt der Brei noch immer weiter. Man bräuchte jemanden, der ihn isst, denkt sich Mascha. Und weil sie selbst schon genug gegessen hat, schnappt sie sich den Hasen und flößt ihm ihren Spezialbrei ein, bis sein Bauch kugelrund ist. Der Bär ahnt unterdessen noch immer nichts von dem Maschas Peschale, das in seiner Küche vor sich hin brodelt. Er sitzt mit seinem Spielbrett am See und spielt Dame. Mascha dagegen hat ganz andere Sorgen. In den kleinen Hasen hat von ihrem Spezialbrei nicht viel reingepasst. Also füttert sie damit noch den Igel, das Eichhörnchen und die Wölfe. Aber trotzdem wird das Maschas Peschale einfach nicht weniger, weil immer mehr Brei aus dem Topf quillt. Für Mascha liegt die Lösung des Problems auf der Hand. Sie bindet einfach den Deckel auf dem Topf fest, dass kein Brei mehr herauskommen kann. Aber ob das wirklich die Lösung ist? Im Topf baut sich ein gewaltiger Druck auf, er bebt und klappert. Bis er explodiert, ist es nur eine Frage der Zeit. Ausgerechnet jetzt kommt der Bär zurück. Er wundert sich, warum Mascha sich die Ohren zuhält.
2: Oh nein!
0: Die Erklärung für Maschas ungewöhnliches Verhalten bekommt er schneller, als ihm lieb ist. Der Topf ist explodiert. In der Hütte des Bären klebt nun an jeder Wand, an jedem Fenster und jedem Möbel Maschas Peschale. Und weil es Mascha war, die dieses Chaos angerichtet hat, muss sie es auch wieder in Ordnung bringen. Während Mascha die Hütte putzt, kann der Bär endlich in Ruhe sein Buch über Brettspiele weiterlesen. Jedenfalls so lange, bis Mascha mit dem Putzen fertig ist.
2: Bär! Sauber ist jetzt alles. Ich hab Hunger.
0: Hunger? Na, da lässt sich doch was machen. Wie wär's mit einem Teller Maschas Peschale?
2: Was? Schon wieder das? Hast du nicht was anderes für mich?
0: Nein, im Vorratsschrank gibt es nichts mehr außer Maschas Brei.
2: Das Maschas Peschale werden wir noch ewig essen müssen.

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3: Miska, Muska, Mickey, Maus.

0: Mama, wie groß ist 81 Zentimeter?
1: Naja, kommt drauf an. Also für einen Dinosaurier ist das ziemlich klein. Für einen Hund aber ziemlich groß.
0: Und für ein Gummibärchen?
1: Für ein Gummibärchen? Wieso wieder?
2: Was uns gefällt, wir waren überall.
0: 80 Zentimetern.
1: Wahnsinn, das ist ja riesig. Schau mal, Radino, unser Küchentisch, der ist circa 70 Zentimeter hoch. Also ist das Bärchen noch einmal 10 cm größer als unser Tisch.
0: Weißt du, Mama, so ein großes Gummibärchen, das würde ich gar nicht haben wollen.
1: Nein?
0: Nein, das ist viel zu viel Zucker. Da sind mir die kleinen Gummibärchen viel lieber. Das ist ja viel gesünder.
1: Aha, und so ein gesundes Gummibärchen, das hättest du wohl gern, oder?
0: Also wenn du gerade fragst, ja, also so ein klitzekleines Gummibärchen, das wäre schon toll.
1: Naja, ausnahmsweise. Welche Farbe hätte denn der Herr am liebsten?
0: Rot. Nein, doch lieber grün. Oder haben wir noch ein gelbes?

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1: Na, du vor dem Radio, bist du bereit für ein Abenteuer, das nichts kostet, aber dich überall hinbringt? 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Ja, und dann ist es soweit, dann gibt's das Kopfkino. 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
9: Auch in dieser Stunde für dich am Mikro, die Ines. Hallo. Die berühmte Christusstatue aus der Großstadt Rio de Janeiro gibt es jetzt auch in klein. Junge Künstlerinnen und Künstler aus der HTL Villach im Bundesland Kärnten haben das sehr berühmte Bauwerk aus dem Land Brasilien im Kleinformat hergestellt. Und zwar für Minimundus. Das ist die Miniaturwelt in der Landeshauptstadt Klagenfurt im Bundesland Kärnten, in der Familien weltberühmte Bauwerke in klein bestaunen können. Die jungen Mädchen und Burschen aus der HTL Villach haben in den letzten Monaten an der weltberühmten Christusstatue, die hoch über der Großstadt Rio de Janeiro im Land Brasilien auf einem Berg steht, gearbeitet. Mit Hilfe von verschiedenen Zeichnungen dieser Statue haben sie eine stabile Figur aus Edelstahl anfertigen können, die in etwa 1,80 Meter hoch ist, also wie ein großer Erwachsener, und ab sofort als neue Attraktion in Minimundus zu sehen ist. Die Christusstatue von Rio ist durch ihr Material aus Stahlbeton auch sehr beständig und sollte in den nächsten Jahrzehnten jedes Wetter aushalten können. Vielleicht machst du ja in diesem Sommer noch einen Ausflug nach Minimundus. Erzähl uns doch gerne, was du da erlebt hast und wie du die neue Statue findest. Am besten als Sprachnachricht über Radinos Handy-App. Welche Vornamen haben Eltern ihren Babys im letzten Jahr gegeben? In Österreich sind im Jahr 2025 ganz schön viele Babys zur Welt gekommen, nämlich über 76.000. Nun gibt es das Unternehmen Statistik Austria. Das zählt und misst alles, was in Österreich so passiert. Ja, und darum wissen wir auch, welche Vornamen Eltern ihren Buben und Mädchen im letzten Jahr besonders gerne gegeben haben. Ganz vorne mit dabei ist Emma als beliebtester Mädchenname von ganz Österreich. Und bei den Buben ist es Noah gewesen. Tatsächlich haben die meisten Eltern im Bundesland Vorarlberg für ihre neugeborenen Mädchen ebenfalls Emma als beliebtesten Namen ausgesucht. Vielleicht ist ja dein Name David oder Lena. Dann hast du vor 10 Jahren die beliebtesten Vornamen bekommen. Ein märchenhaft schöner Sommer wird das wieder. Wie in jedem Jahr findet im Bundesland Niederösterreich und auch im Bundesland Steiermark der Märchensommer statt. Ein Musiktheater für Kinder ab 3 Jahren, bei dem sie ganz viel mitlachen und mitmachen können. Echte Märchenklassiker kommen da auf die große Bühne und werden modern nachgespielt. Im Bundesland Steiermark steht diesmal Rapunzel im Mittelpunkt. Das Mädchen mit den ganz langen Haaren, das in einem hohen Turm lebt. Mit dabei ist natürlich auch ein Prinz und viele lustige Tierfiguren, die dem Rapunzel durch ein märchenhaftes Abenteuer zur Seite stehen. Wenn du im Bundesland Niederösterreich zu Hause bist, kannst du schon bald das Märchen von Aschenputtel ganz neu und mit viel Musik als Theaterstück erleben. Wenn das Aschenputtel seinen Schuh verliert, wird eine magische Schatzkarte sehr wichtig für dich beim Mitmachen. Mach dir mit deiner Familie eine lustige Zeit im Theater.
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11: Hallo, ich bin die Anna. Und heute besprechen wir, warum Handyregeln in der Familie gut und fair für alle sind. Vielleicht findest du Regeln manchmal streng oder nervig, aber beim Handy sind sie eigentlich wie Spielregeln. Sie helfen, dass alles gut funktioniert und es zu keinem Streit kommt. Am besten macht ihr in der Familie eure Handyregeln gemeinsam. Dann können alle mitreden und alle wissen, was gilt. Vielleicht bastelt ihr sogar eine kleine Handy-Regelkarte für den Kühlschrank. Darauf steht dann, wann und wo das Handy benutzt wird und wie lange. Klare Regeln geben dir einen guten Überblick. Du weißt genau, wann darf ich und wie lange. Und wenn Regeln für alle gelten, auch für deine Eltern, fühlt es sich fair an. Was ausgemacht ist, gilt für alle. Zum Beispiel können solche Regeln helfen. Kein Handy beim gemeinsamen Essen. Erst die Hausübung, dann Bildschirmzeit. Kein Handy im Bett vor dem Schlafengehen. Und wenn das Gerät Pause hat, dann bekommt es einfach einen festen Platz. Eine Box, ein Regal oder eine Lade. So ist alles klar geregelt. Und es gibt keinen Streit ums Handy in der Familie.
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0: Nein, aus der Villa Kunterbunt will Pippi nicht ausziehen. Auch Tommy und Annika, ihre Spielkameraden, fühlen sich zu Hause wohl. Aber eines Tages rissen sie doch von zu Hause aus. Alles fing damit an, dass Annika sich mit ihrer Mutter verkrachte. Und schon glaubte Annika, dass sie ausreisen müsse. Da wollte Tommy natürlich mit. Leider hatten beide gar keine Erfahrung im Ausreisen.
1: Hör mal, Tommy. Wohin wollen wir denn ausreisen?
2: Am besten fragen wir Pippi, ob sie mitgeht.
3: Hey, was ist denn das? Ich dachte, ihr wärt schon ein paar Kilometer weit weg. Stattdessen sitzt sie hier auf der Treppe und macht Gesichter wie Hühner, wenn's hagelt.
2: Pippi, willst du nicht mit uns ausreisen?
3: Das ist doch Quatsch. Wozu soll ich ausreisen? Ich wüsste nicht, warum.
1: Ach, bitte komm mit, Pippi. Sonst macht's doch gar keinen Spaß.
2: Ja, das ist klar.
4: Bitte komm mit, Pippi.
3: Okay, ich gehe mit euch. Und jetzt werden Brote geschmiert. Das ist das Wichtigste, wenn man ausreist.
0: Das Wetter war herrlich, warm und schön.
1: Hast du doch Geld
0: mit? Die Sonne schien,
3: Nein.
0: Und das Pferd trabte schnell.
3: Viel mehr Spaß, wenn man sich ohne Geld durchschlägt.
2: Kann man das überhaupt?
3: Klar kann man das. Die ganze Welt ist voll von Menschen, die kein Geld haben. Und was die können, können wir auch. Mit Geld kann jeder was erleben.

0: Das Lied ist richtig, das könnte von mir sein.
1: Wunderbar, so zu reiten.
0: Ja, das schon. Aber wenn man immer nur so dahin reitet, erlebt man doch keine Abenteuer.
1: Das kann man vorher nie wissen.
2: Genau, abwarten und Tee trinken.
0: Reiten wir jetzt nach rechts oder nach links?
2: Das weiß ich auch nicht. Wir werfen eine Münze.
0: Haben wir denn eine?
2: Ja, mein Glücksbringer. Schon geritzt. Wir müssen da runter.
3: Willst du eine Banane?
2: Geworfen haben.
0: Hey, ich glaube, es wird gleich anfangen zu regnen.
1: Die Kinder in meinem Buch, die ausgerissen sind, hatten immer schönes Wetter.
0: Puh, wo sollen wir heute Nacht nur schlafen?
2: Wir werden schon irgendwas finden.
0: Du weißt doch, ich bin ein Glückspilz.
2: Hinter dem Hügel liegt wahrscheinlich ein wundervolles Schloss. Und der Graf und die Gräfin freuen sich schrecklich, dass wir kommen.
0: Wenn das ein Schloss ist, bin ich eine Gräfin.
1: Da drin sollen wir schlafen?
0: Das ist doch wohl nicht dein Ernst, Pippi.
4: Hinter dem Hügel lag tatsächlich ein Haus,

0: Aber ein Schloss war es nicht, sondern ein verlassenes und unheimliches altes Gemäuer.
1: Vom Gewitter aus.
2: Was sollen wir denn jetzt machen, Pippi? Ohne Pferd werden wir nicht weit kommen.
1: Abwarten und Tee trinken, habe ich gesagt.
3: Und glaubst du, dass wir den kleinen Onkel noch mal wiederfinden?
1: Ach wo, der läuft zurück zur Villa Kunterbunt und macht Kaffee, damit wir was Warmes haben, wenn wir zurückkommen. Kommt, hier können wir nicht gut bleiben.
0: Da kein Schloss hinter der Wegbiegung lag, mussten sie über Nacht in dem verlassenen Haus bleiben. Das war immer noch besser als gar kein Dach über dem Kopf bei dem Wetter.

0: Pippi, ich hab Angst.
1: Ich hab auch Angst, Annika, aber das merkt man nicht.
0: Hört ihr, da spielt einer.
1: Ja, auf einer singenden Säge.
0: Das ist sicher ein Gespenst, Pippi.
1: Das klingt eher nach einem Engel, der vom Himmel gefallen ist.
0: Ich hab Angst.
1: Du immer mit deiner Angst. Ich bin nur neugierig. Ich will wissen, wer da drin ist. Tommy, los komm, du Feigling.

0: Hallo.
1: Hallo. Willkommen.
2: Setzt euch aufs Sofa. Oder in einen der vielen Luxuspolstersessel, wenn euch das lieber ist.
0: Ich nehme lieber den Schaukelstuhl.
2: Auch gut.
1: Schön so ein Schaukelstuhl, was?
0: Ja, wunderbar.
1: Warum wird es dauernd so hell?
0: Ach, draußen ist ein furchtbares Gewitter.
1: Das soll ruhig draußen bleiben. Wie heißt ihr übrigens, ihr drei? Ich heiße Konrad, ist das nicht schön?
0: So schöne Namen haben wir nicht. Ich heiße Pippi, das ist Tommy und das Annika.
1: Auch sehr schöne Namen. Annika sieht nur so ängstlich aus. Ihr Herz klopft so laut, dass man's hört. Wovor hast du Angst? Vor dem Gewitter oder vor mir?
3: Vor Ihnen und dem Gewitter.
1: Ach, das Gewitter ist eine Sache für sich. Daran kann ich nicht drehen. Aber vor mir brauchst du keine Angst zu haben. Ich bin nur ein kleiner Hausierer. Ich tue keiner Fliege was. Und ich freue mich, wenn die Fliegen mir auch nichts tun.
3: Hausierer, haben Sie gesagt? Was macht man denn als Hausierer?
1: Ich ziehe von Dorf zu Dorf und verkaufe den Bauern schöne Sachen.
3: Was verkaufen Sie?
1: Nun ja, so allerhand.
0: Ich kann mir denken, was du verkaufst.
1: Ich will dir sagen, was ich verkaufe. Mein Schlager ist Konrad Spezialkleber. Leim, pappt und kettet alles
0: bombenfest. Lassen Sie mich auch mal probieren.
1: Schmeckt euch das?
0: Bitte.
1: Hier hast du eine ganze Dose. Aber sei vorsichtig, sonst wirst du nie mehr davon loskommen. Konrad Spezialkleber, genannt KSK, ist mehr als ein gewöhnlicher Kleister. Er ist ein Universalmittel. 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Wer ein Haus baut und KSK verwendet, der braucht Dynamit, wenn er es wieder abreißen will. 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
4: Pippi beschmierte sich Hände und Füße mit dem Universalkleber. Und dann, glaubt es oder nicht, lief sie wie eine Fliege an der Wand hoch und tanzte an der Zimmerdecke.
0: Kleber? Wirklich? Große Klasse!
1: Pippi, lass ihn nicht trocken werden, sonst bleibst du da oben hängen. Dann muss einer mit einer Leiter kommen und dir das Essen raufbringen.
0: Keine Sorge, ich mach gleich eine Notlandung. Achtung!
3: Pippi, ich hab einen Bärenhunger.
0: Ich auch, Tom.

0: Das ist nett von dir, aber nicht, dass mein Bart kleben bleibt. Sei vorsichtig.
1: Den schneiden wir einfach ab.
0: Ja. Ja, das ist immer noch besser, als ein Leben lang mit einer Fensterbank im Bad rumzulaufen. Der Kleber ist gut. Das hätte ich nicht für möglich gehalten. Hier, papp, noch eine Strähne. Hier, siehst du? Schneid sie ab.
1: Kommen Sie, ich bringe den Bart wieder in Ordnung.
0: Na ja, das ist lieb, Annika.
2: Ist es schwer, auf so einer Säge zu spielen?
0: Noch, wenn man's kann, ist es ganz einfach. Setz dich auf mein Knie, Annika, und fang an. Aber schneid mir keine Löcher ins Kinn.
2: Und jetzt werde ich Sie kennen, ja?
0: Wenn es sein muss.
2: Ja, es muss unbedingt sein.
0: Na, los. Oh, das tut weh.
3: Danach packten die Kinder und Konrad ihren Proviant aus. Wenn es draußen donnert und regnet und blitzt, ist es richtig gemütlich und irgendwie aufregend, in einem leeren Haus auf dem Fußboden zu sitzen und Butterbrote mit Speckwurst zu essen.

0: Auf eure Gesundheit.
1: Richtig gemütlich hier, hm?
0: Ja.
2: Die Wurst schmeckt einmalig gut, Konrad.
0: Findest du? Dann gib mir noch ein Brot mit Salz, Gorki Pibi.
1: Mhm. Hier.
0: Vielen Dank. So, ihr seid also ausgerissen. So wie ich, wenn man es genau nimmt.
1: Wieso? Sind Sie aus dem Gefängnis geflohen?
0: Nein, das nicht, kleine Annika. Es ist so, wenn ich zu lange an einem Fleck bin, wird's mir langweilig. Dann reiße ich einfach aus und suche mir ein Plätzchen, wo es mir besser gefällt.
1: So wie hier zum Beispiel, ne?
0: Genau. Mir gefällt es hier. Und was ist mit euch? Warum seid ihr hier?
2: Ich glaube, ich muss Ihnen mal gründlich die Ohren waschen. Es wird höchste Zeit.
0: Ich bin an Einsamkeit und dreckige Ohren gewöhnt.
2: Dann wird es höchste Zeit, dass Sie sich umgewöhnen.
0: Gut, ich werde mir die größte Mühe geben, das verspreche ich dir. Aber jetzt wird erst mal geschlafen. Morgen früh sehen wir weiter.
3: Hör auf, Annika. Einmal kannst du ihm die Ohren waschen, aber du weißt doch gar nicht, ob wir ihn jemals wiedersehen.
2: Das ist mir egal. Einmal saubere Ohren ist besser als keinmal. Mm.
0: Plop, plop.
3: Plop.
4: Konrad war der Erste, der einschlief. Aber er war am Morgen auch als Erster wach und er beschloss, sich ohne Abschied davon zu machen.
0: Nein, kleine Annika, du wirst mir nicht die Ohren waschen. Wenn du aufwachst, bin ich schon längst über alle Berge. Ja, alle Berge.
2: Konrad, kommen Sie sofort zurück! Sie haben sich doch die Ohren noch nicht gewaschen! Konrad! Er stellt sich taub.
5: Tja, den sehen wir so schnell nicht wieder.
6: Aber der Gleister ist noch da.
1: Das ist prima.
4: Als nächstes stellten sie fest, dass der Weg hinter dem unbewohnten Haus aufhörte. Dahinter gab es nur Wald und Berge und Einöde.
2: Pipi, Der Weg ist hier zu Ende. Was machen wir nun? Am besten laufen wir bis zur Kreuzung zurück.
5: Wir gehen so weit, wie es das Geldstück bestimmt hat.
2: Ja, aber...
5: Kein Wenn und kein Aber, Annika. Wir gehen weiter, auch ohne Weg und Steg.
7: Faul sein ist wunderschön, denn die Arbeit hat doch Zeit. Wenn die Sonne scheint und die Blumen blühen, ist die Welt so schön.
5: In so einer Tonne habe ich damals die Niagara-Fälle bezwungen. Das war ein Ding, kann ich euch sagen.
2: Fängst du wieder mit deinen Lügenmärchen an, Pippi?
5: Ich lüge nicht. Ich werde dir zeigen, wie ich es gemacht habe.
3: Mach keinen Unsinn, Pippi. Ich glaub dir ja.
5: Keine Angst. Das ist halb so gefährlich, wie es aussieht.
2: Pippi, du sollst das nicht.
5: Halt den Mund und sing ein Lied. Den Deckel hier, Tommy.
2: Wie schrecklich.
5: Gut so, Tommy. Jetzt räume ich ins Wasser.

0: Komm, Annika, wir wollen sehen, wo sie landet. Alles runterziehen.
1: Alle Tage sind wir fröhlich und da machen wir Musik, Musik, Musik.
2: Und jetzt kommt die Pippi Langstrumpf.

Ui, jetzt wird's gefährlich.

0: kommen ja schon auf Grund. Schade, gleich ist die schöne Fahrt zu Ende. Endstation, alles aussteigen!
1: Das war genau nach meinem Geschmack. Schade, dass Tommy und Annika nicht mit dabei waren.

Ich glaube, ich bin ein bisschen zu weit geschwommen. Tommy, Annika! Ich zähle jetzt bis 10 und wünsche mir ganz fest, dass Tommy und Annika dann vor mir stehen. 1, 2, 3, 4, 7, 8, 9, 10. Jetzt sind sie da. Ich will es. Junge, wo stecken die nur?

0: hast du einen Knall, Pippi? Du kannst doch nicht schlafen, wenn Tommy und Annika rumirren. Los, sofort aufstehen, Pippi. Such deine Freunde. Habt ihr Tommy und Annika gesehen? Ach so, ihr kennt sie ja gar nicht. Na, die werden immer weiter stromabwärts gelaufen sein. Und wenn ich sie einholen will, dann bin ich zu Fuß nicht schnell genug. Da stehen ja Fahrräder. Das ist genau das, was ich brauche. Nein, ich brauche ein Pipi-Spezialrad.
1: Was machst du denn da?
0: Nichts Schlimmes, keine Angst. Ich brauche nur ein Fahrrad, um meine Freunde zu suchen.
1: Wieso suchen? Hast du deine Freunde denn verloren?
0: Ja, ich muss die ganze Gegend nach ihnen absuchen. Und dazu brauche ich ein Spezialrad. Das Schlimme ist nur, dass ich kein Geld habe.
1: Das macht nichts, mein Kind. Nimm dir nur, was du brauchst. Das ist ja doch alles Schrott.
2: Endlich traf Pippi, Tommy und Annika wieder. Alle drei kamen in eine kleine Stadt und dort, mitten auf der Straße, trafen sie sich wieder.
3: Pippi!
0: Pippi! Hey, Tommy, Annika!
4: Oh. Pippi, wie schön, dass du wieder da bist!
0: Hast du deine ganze Zeit gestellt? Über alle Türen weg!
5: Hey, ihr drei, macht die Straße frei! Los, verschwindet! Straße ist nicht zum Spielen da! Nehmt den Schrottlaufen weg! Los, weg damit! Weg mit dem Kerl! Los, vereint euch! Ich hab keine Zeit! Verschwindet! Was euch gar nicht voll erwischt!
6: Sag mal, Pippi, wie hast du es fertiggebracht, ohne Räder Rad zu fahren?
0: Wieso? Sind da keine Räder dran?
6: Ha, hab ich gar nicht gemerkt.
0: So was Dummes.
7: Oh, Pippi, ich fall bald um vor Hunger.
2: Sie waren alle drei furchtbar hungrig.
0: Wir müssen sehen, dass wir irgendwo Geld
2: Der Proviant war schon lange aufgegessen. Und Geld hatten sie nicht.

0: Was soll denn das Gebrüll? Kann man die nicht mal in Ruhe schlafen? Was? Mach, dass ihr wegkommt, und zwar sofort!
1: Wer hat nur ein böses Wort? Jagt uns einfach von
0: ihr
1: hier
0: fort! Ihr sollt verschwinden, hab ich gesagt!
1: Gib mir auch den anderen Schuh, böser du!
2: Seht mal, der tut das sogar. Schöne Schuhe sind das und genau die Größe, die ich brauche.
3: Vielen Dank, böser Onkel. Ich brauchte dringend neue Schuhe.
0: Halt deinen frechen Mund und lass die Schuhe liegen. Bist du schwerhörig? Ich will meine guten Schuhe wieder haben. Bring sie her.
3: Wieso denn? Du hast sie doch hergeworfen. Wenn du sie wieder haben willst, musst du sie dir holen.
1: Und jetzt sieht der wilde Mann seine Schuhe wieder an.
0: Warte nur!
3: Jetzt brauchst du keine Angst mehr zu haben, dass einer dir die Schuhe wegnimmt.
4: Es ist schon einigermaßen seltsam, dass aus traurigen Liedern Speckpfannkuchen werden können. Aber Speckpfannkuchen waren tatsächlich daraus geworden. Die Kinder saßen auf einem Brückengeländer und aßen Pfannkuchen.
3: Hopp, runter!
4: Tommy und Annika sprangen auf die Eisenbahn, denn sie tun fast immer, was Pippi sagt. Dann kletterten sie auf das Zugdach.
2: Die Eisenbahn ist immer noch das sicherste Verkehrsmittel, Annika.
3: Ich finde es herrlich, so zu reisen, nicht?
5: Doch, jetzt macht mir auch allmählich Spaß.
3: Ich find's toll, so kann ich jeder reisen.
1: So will ich immer reisen, wenn Schäfchen Wolken ziehen. So will ich immer reisen, wenn Sommerwinde wehen.
5: Wenn alle Blumen blühen und alle Wiesen grün.
3: Oh je, sieh mal, Pippi.
2: Da kommt ein Tunnel, na und?
3: Was machen wir jetzt, Pippi?
2: Flach auf den Bauch legen, was sonst?

0: den Mord, Tommy.
1: Meinst du denn nicht?
0: Oh, ich sehe aus wie George Steppweger.

0: Brrr. Halt, Brauner, wir sind da. Brrr.
1: Schmeckt gut. Wie Schokoladenpudding.
0: Hey, stopf doch nicht dauernd Dreck in dich rein, Pissenisse.
2: Papa, weißt du, was du auf dem Wagen hast?
0: Klar weiß ich das. Heuer hab ich drauf, was sonst?
3: Hab mein Wagen vollgeladen, voll mit kleinen Kindern.
0: Was? Was habt ihr da oben zu suchen? Wie kommt der überhaupt dazu? Und wo kommt der her?
3: Na ja, wir mussten sehr plötzlich umsteigen und konnten sie nicht fragen. Trotzdem, vielen Dank.
0: Hör auf, mich kannst du nicht weich machen. Ich habe selbst eine Menge Kinder.
3: Dann freu dich doch, dass wir mitgekommen sind. Deine Kinder werden wir schon aufmöbeln. Und auch du wirst deine Freude an uns haben.
2: Ich glaube, der Bauer mag uns nicht.
3: Was? Das wollen wir doch mal sehen. Du, hör mal, dürfen wir drei in deiner Scheune übernachten?
0: Nein, mach, dass er wegkommt. Ich hab genug Kinder auf dem Hof.
3: Na, hör mal, das sind doch prima Orgelpfeifen. Nur der Kleine, da muss noch gehen lernen. Aber das mache ich schon. Hey, du kleiner Hosenmatz. Komm mal zu Tante Pippi. Ach, du goldiger kleiner Schatz.
0: In Ordnung. Ihr könnt ja übernachten. Ja, moi.
3: Das ist nett von dir. Vielen Dank.
0: Schon gut, aber morgen früh müsst ihr weiter, klar?
3: Klar.
2: Ja.
3: Und jetzt wird schön geschlafen.
4: Ja. Schön, dass wir wieder zusammen sind, was? Mhm.
5: Ich finde sie einfach herrlich auch. Mhm.
2: Still! Da kommt jemand. Sicher ein Geist oder sowas.
3: Da kommen vier Geister, Annika. Was ist los? Wollt ihr auch hier schlafen?
6: Nein, wir haben nur was Ordentliches zu essen für euch.
7: Mama hat gesagt, wir sollen euch das bringen.
3: Eure Mama hat prima Ideen. Toll und ganz frisch gebacken, was? Da läuft einem ja das Wasser im Mund zusammen.
6: Ach, Mama ist wirklich ganz einsame Klasse.
2: Wunderbar.
6: Kalle flucht manchmal und das mag Mama nicht.
7: Alter Petze, das tust du doch auch.
6: Man darf nicht fluchen.
3: Hey, das sag mal Bernhard Jonsson, dem Kapitän, den ich in Yokohama getroffen habe. Der hat so geflucht, dass ihm feurige Zungen aus dem Mund kamen. Und Schimpfwörter hat er dauernd gebraucht. Die waren so schlimm, dass manche Leute tot umfielen.
2: Und du, Pippi, bist du auch umgefallen?
3: Nein, ich falle so schnell nicht.
5: Du, ich weiß ein wundervolles Schimpfwort. Soll ich's dir sagen?
3: Mhm.
5: Ich sag's dir ins Ohr. Damit die Kleinen es nicht hören.
3: Ja, gut. Ich verstehe nichts. Das kitzelt. Komm, sag's nochmal. Das ist wirklich toll, Tommy.
7: Willst du auch mein Schlimmstes hören?
3: Mhm. Ui, das ist aber nicht von Pappe. Das muss ich mir unbedingt merken.
6: Ich weiß auch ein herrliches Schimpfwort.
3: Hör mal, das ist aber schon ein dicker Hund. Wisst ihr auch sowas?
6: Nein, die können das noch nicht.
7: Wohl, ich kann schon was mit verdammt und zu sagen.
3: Lass hören.
7: Verdammt und zugenäht.
8: Ich will weg, ich will zu meiner Mama.
3: Rollst du etwa, weil du noch nicht schimpfen kannst? Keine Sorge, das wirst du schon noch lernen.
6: Man muss gar nicht schimpfen können. Aber ich kann's. Willst du's hören, Pippi?
3: Klar, raus damit. Ich will doch wissen, wer am besten schimpfen kann. Wo wir schlafen wollen. Warte, ich mach die Luke auf und schreie sie in den Stall runter.

0: Tommy, Annika, komm frühstücken. Hier oben bin ich.
1: Danke. Ich habe Mordshunger. Was gibt's denn?
0: Kaltes Huhn und frische Pfannkuchen. Habe ich alles von der Bäuerin bekommen.
1: Lecker.
0: Na los, kommt schon rauf, ihr Orgelpfeifen. Wenn ihr nicht zu gefräßig seid, darf jeder ein Stück abbeißen.
2: Ui, da ist unser Papa. Seid ja still. Der wird böse, wenn er sieht, dass wir aufs Dach klettern. Oh je, er geht auf die Koppel. Und da drüben steht der Stier. Der hat sich sicher losgerissen. Und Papa sieht ihn nicht.
1: Na und?
2: Der Stier ist sehr gefährlich.
0: Papa, gib ab!
3: Seid ihr verrückt geworden? Los, runter! Das Dach hält das nicht aus! Was ihr da macht, ist lebensgefährlich!
0: Lebensgefährlich ist das, was du da machst! Dreh dich doch mal um! Schnell, spring rüber, Papa! Lise! Lauf zurück!
1: Weißt du gar nicht, was los ist? Moment, ich mach das schon!
0: Komm her, Stier, jetzt machen wir beide eine Partie.
4: Pippi schwenkte das rote Hemd vor den bösen Augen des Stiers. Und während Pippi ihm zeigte, wie es die Stierkämpfer in Spanien machen, kam Pissenisses Vater angerast und holte seinen Sohn hinter den Zaun, wo kein Stier ihn erreichen konnte. Natürlich war Pippi die Stärkste auf der Welt, aber das begriff der Stier nicht. Anfangs jedenfalls nicht. Doch als er 118 Mal versucht hatte, Pippi auf die Hörner zu nehmen, begriff er es und wurde plötzlich sehr müde.
0: Ja, lauf so weit du kannst und leg dich ein bisschen aufs Ohr.
5: Du hast dem Kleinen das Leben gerettet, Pippi. Der Stier hat ihn umgebracht. Ich weiß gar nicht, wie ich da danken soll.
0: Wozu danken? Mir hat's Spaß gemacht. Sieh mal, Pippi, ein tolles Auto.
6: Das fährt schon lange nicht mehr.
2: Das haben wir schon ein paar hundert Jahre.
0: Das ist ganz egal. Es sieht aber gut aus.
5: Willst du es haben?
0: Das ganze Auto?
5: Ja, ich schenk's dir, wenn du es haben willst.
0: Das gibt's doch überhaupt nicht. Ist das wirklich dein Ernst?
5: Ja, es gehört dir. Aber mitnehmen kannst du es nicht. Du musst schon herkommen und hier damit spielen.
0: Tommy, Annika, das Auto gehört jetzt mir. Ich hab's geschenkt bekommen.
5: Vielen Dank.
0: Das ist
5: schon gut.
0: Schiff klar zum Auslaufen.
2: Runter mit dem Gehirn.
1: Ja, mach schnell.

0: Beeil dich, Annika! Wir sind gleich soweit!
1: Aber Pippi, du schüttest ja Wasser in den Benzintank rein.
2: Na klar, prima Regenwasser. Dachrinne super. Mit Fliegen, Dreck und Mücken.
1: Damit läuft der Motor bestimmt nicht.
2: Nein, aber wenn wir Konrads Spezialkleber dazu mischen, dann klappt's. Drück auf den Anlasser, Tommy. Seht ihr, was habe ich gesagt?
1: Er läuft!
0: Prima, Pippi!
2: Jetzt lass mich ans Steuer.
3: Wir können nicht mitfahren, nur Tommy und ich.
2: Wiedersehen! Achtung, es geht los! Tommy, Annika, festhalten! Ich fahre mit Vollgas ab!
4: Nein! Halt! Halt! Anhalten! Kommt sofort zurück! Kinder dürfen nicht allein Auto fahren! Das wisst ihr doch!
0: Ja, wissen wir! Das gilt aber nicht für Pippi Langstrumpf! Die darf alles!
3: Bremsen, Pippi! Du bist viel zu schnell!
2: Wir haben keine Bremse! Mit Konrads Spezialkleber haut das wunderbar hin, ne?
0: Herrlich, wie eine Mondrakete!
2: Genau!
0: Hopp im Galopp! Hopp im Galopp! Schneller, immer schneller! Gleich fliegt mir!
2: Na also, was habe ich gesagt? Seht ihr, die Kiste fliegt wie ein junger Adler.
3: So schön, Pippi, aber wie kommen wir jemals wieder runter?
2: Oh, runter geht's ganz von selbst. Da brauche ich nur die Arme stillzuhalten. Jetzt sind wir schon ein ganzes Stück tiefer. Die fliegenden Kühe gehen einfach nicht aus dem Weg.
3: Pippi, geh doch nicht wieder so tief runter. Flieg ein bisschen höher.
2: Warum denn?
3: Nicht in die Bäume, Pippi!
2: Oh,
3: pass auf!
2: Hey, Jula, hopp! Jula, hopp! Hopp, hopp, hopp, hopp, hopp! Flieg, alte Kiste, flieg!
1: Du kannst die Augen wieder aufmachen, Annika. Wir sind über den Wald weg.
3: Oh, wie schön.
2: Aufpassen da unten! Jetzt gibt's Ersatzteile gratis! Die Tür brauche ich noch! Schmeiß sie wieder auf! Peng, peng! Wer hat noch nicht für mich nochmal?
3: So können wir nicht weiterfliegen, Pippi!
2: Das werden wir ja sehen! Klarer Fall! Der Spezialkleber ist alle! Hört ihr?
3: Am besten springen wir ab, Pippi!
2: Nein, Tommy, hier noch nicht!
3: Warum nicht hier? Wo denn sonst?
2: Wir schaffen es noch fast bis zum Ufer. Bleibt hier, ich schwimme bis dahin.
3: Pippi, nicht!
2: Juhu! Aber hoi, Tommy und Annika.
3: Hoi!
1: Oh, mir war ganz komisch zumute.
0: Wieso, hattest du Angst? Das war nicht nötig.
2: Pippi hatte die Füße fest am Steuer.
3: Aussteigen, ihr beiden!
2: Wir kommen sofort!
3: Na, hab ich nicht gesagt? Landung genau am Badestrand. Maßarbeit.
2: Kann man nicht lernen, muss man können.
0: Oh.
2: Gleich.
0: Tja. Oh.
3: Ich komme, Pippi.
2: Ja. Tja. Tja.
0: Jetzt machen wir ein Schwimmfest.
2: Ja, rein in die Brühe.
3: Pippi, wir müssen uns waschen.
2: Ich denke nicht dran. Zu viel waschen. Ungesund.
0: Komm, schwimm mit, Annika. Das Wasser ist schön warm.
3: Nein, ich werde mich zuerst waschen. Das ist wichtiger.
0: Nicht, liebe Tante.
2: Du hast einen richtigen Sauberkeitsschwimmel.
3: Das ist nicht wahr. Denk doch mal nach, wie lange wir uns schon nicht mehr richtig gewaschen haben.
2: Das kannst du dann nachher machen.
3: Nein, nein, das ist nicht wahr.
2: Jolla!
0: Annika, du bist ein richtiger Spielverderber mit deiner blöden Wascherei.
3: Komm lieber her und mach mit.
2: Genau.
3: Man muss sich jeden Tag mindestens zweimal waschen und die Zähne putzen. Und wir haben nicht mal eine Zahnbürste mit.
0: Hör auf. Wegen dem ewigen Zähneputzen und Ohrenwaschen sind wir doch überhaupt ausgerissen.
2: Schluss mit der Badepause. Wir haben kein Auto mehr und müssen zu Fuß weiterlaufen.
3: Die Kleider. Jemand hat unsere Kleider gestohlen.
0: Ja, ich weiß auch wer. Die Kühe da.
2: Mir kann sowas nicht passieren. Ich bin immer angezogen.
3: Was sollen wir denn jetzt tun, Pippi?
5: Wir können doch nicht so nackt, wie wir sind, weitergehen.
3: Hallo! Habt ihr nicht ein paar leere Säcke, die ihr mir schenken könnt?
6: Doch, wenn du ein Stündchen warten kannst. Unter dem Haufen liegen sicher ein paar leere Säcke.
3: Hast du was dagegen, wenn ich dir ein bisschen helfe? Vielleicht schaffen wir es dann schneller.
6: Nur zu, ich hab nichts dagegen.
3: Jetzt kommt ihr mit viel Langsam.
7: Es dauerte nicht lange, bis sie aus ein paar alten Säcken Gewänder für Tommy und Annika gebastelt hatten.

0: Was ist denn mit euch los? So läuft man doch nicht rum. Habt ihr keine richtigen Kleider zum Anziehen?
1: Doch, aber die hat jemand zum Frühstück gefressen.
0: So, gefressen. Nicht zu fressen, wie frech die Jugend heute ist.

0: In der kleinen Stadt, in die sie kamen, grinsten die Kinder, sobald sie erblickten.
1: Sie machen sie eine Walfang.
2: Hey, sag mal, wo kommen die komischen Vögel her?
3: Das sind Kinder aus Ägypten, aber das verstehst du nicht, dazu bist du noch zu klein.
4: Wir müssen sehen, dass wir irgendwie Geld für neue Kleider kriegen.
2: Ja, ich laufe nicht länger in dem alten Sack herum. Am besten gehen wir wieder als Straßensänger.
3: Dazu müssen wir uns noch ein paar traurige Lieder einfallen lassen.
2: Noch trauriger als das von neulich? Wir sind einsam und allein.
4: Die müssen so traurig sein, dass sämtliche Leute Rotz und Wasser heulen. Vor allem müssen sie ganz prima gesungen werden.
3: Das mache ich schon. Ich denke mir ein Lied aus, dass die Leute anfangen, wie Wölfe zu heulen. Da könnt ihr euch drauf verlassen. Seht die armen Kinder an?
4: Sie haben keine Kleider an.

0: kommen aus Ägypten her, hier frieren sie so sehr. Berühret Leute und staunt, trotzdem sind sie gut gelaunt. Drum, hierum, darum, klipp und klapp, werft uns Geld herab. Für Kleider und für Essen, für Erbsen, Bohnen, Linsen und Speck. Dann werfen wir sie endlich weg, hier unsere alten Säck.
1: Lirum, laum. Ich glaube, das Lied war nicht traurig genug.
2: Oder die Leute hier sind zu geizig.
3: Ein Kleiner hatten die es wahrscheinlich nicht. Das reicht nicht mal für einen halben Hemdärmel.
4: Dann werde ich was machen, dass sie sich dusselig zahlen.
5: Bis jetzt war es ein ruhiger und friedlicher Markttag gewesen. Doch mit einem Mal war es aus mit der Ruhe. Plötzlich hörte man über die Straßen und den Markt hinweg jemanden schreien.
0: So viel, wie er will und wie er kann. Wer was gibt, ist gut. Und wer nichts gibt, ist auch nicht gut. Kommt! Und seht die berühmteste Seiltänzerin der Welt. Pipilotta, Victualia, Rolgadina, Schokominza, Efeims Tochter Langstrumpf. Sie wird in tollkühner Weise mit ihrem Leben spielen.
6: Bravo!
3: Bitte eine Spende für die Künstlerin. Eine Spende bitte.
7: Hey Sie, wollen Sie nicht auch was geben? Sie haben doch genug.
3: Eine Spende für die Künstlerin.
2: Wenn du nichts gibst, darfst du auch nicht zuschauen.
4: Richtig, Annika. Jede Arbeit ist ihres Lohnes wert. Auch das, was ich hier mache. Annika, der Polizist hat noch nicht bezahlt.
2: Wenn Sie zusehen, müssen Sie auch was geben.
6: Was ist hier los? Alle Seiltänzer brauchen eine Erlaubnis. Wo kommt ihr überhaupt her?
3: Wir kommen von zu Hause.
6: Aha, und wissen eure Eltern, was ihr hier treibt? Also nein, ich werde mich mal um die Sache kümmern. Der Fall muss untersucht werden.
8: Bravo!
5: Pippi fand, dass sie für heute genug getan hätte als Seiltänzerin und ging mit Tommy und Annika zu einem Geschäft.
2: Oh, was für ein schöner Streifenpulli.
4: Kommt rein, wir haben sicher noch mehr Schönes.
9: 58,50.
3: Bitte nehmen Sie sich, was Sie brauchen.
2: Wenn es nicht reicht, hier ist noch mehr.
9: 57,50.
4: So, jetzt lasst euch mal ansehen. Ist doch hübscher als die alten Säcke, was?
9: Mhm. Wiedersehen.
4: Wiedersehen.
6: Augenblickchen mal, ihr Strollchen. Jetzt reden wir mal ernsthaft miteinander. Ich glaube, es ist das Beste, ich nehme euch mit auf die Wache.
4: Aber warum denn?
6: Unerlaubtes Seiltanzen ist verboten, weil es lebensgefährlich ist.
5: Es war aber ein sehr freundlicher Polizist.
6: Ich werde mich mit euren Eltern in Verbindung setzen und die Angelegenheit untersuchen.
4: Hoffentlich dauert das in Verbindung setzen keine Ewigkeit.
6: Ihr dürft nicht traurig sein, aber ihr müsst erst mal hierbleiben. Ich muss nämlich feststellen, ob ihr keine Stromer seid, die von zu Hause ausgerissen sind. Das dauert natürlich einige Zeit. Und so lange muss ich euch einsperren. Ja, leider. Ich tue es nicht gern, aber was sein muss, das muss sein. Sonst haut ihr mir noch ab und ich bin der Dumme.
4: Ja, sperr uns aber gut ein. Die beiden sind nämlich schon wer weiß wie oft ausgebrochen.
6: Gut, dass du mir das sagst. Nimm dir Bonbon dafür.
4: Danke, du bist in Ordnung.
6: Na, ihr beiden sollt auch einen Bonbon haben. Wollt ihr?
3: Ja, gern.
6: Ah.
3: Danke.
4: Okay.
6: So. Gute Nacht. Schlaf gut.
4: Gute Nacht. Wiedersehen.
6: Ja, wir sehen uns wieder.
4: Ich glaube, der sieht uns nicht wieder.
5: Vor dem Fenster war ein stabiles Eisengitter. Aber für Pippi war es eine Kleinigkeit, es herauszubrechen. Das schaffte sie in 2 Minuten. Die 3 Kinder krochen ins Freie. Dann machten sie sich auf den Heimweg. Sie hatten plötzlich schreckliche Sehnsucht nach zu Hause.
2: Wie viele Stunden gehen wir eigentlich schon?
3: Eine Ewigkeit. Mir tun die Füße schon weh.
2: Ich bin müde, hab Hunger und friere. Wir hätten im Gefängnis bleiben sollen.
3: Am allerbesten wären wir überhaupt zu Hause geblieben.
5: Der Heimweg war entsetzlich lang. Außerdem fing es an zu regnen.
4: Nun, das ist doch Konrad.
7: Tatsächlich. Ich find's prima, dass wir den noch mal wiedersehen. Er sieht richtig nett aus, wenn er schläft. Mag ich wohl aussehen, wenn ich schlafe?
5: Es war wirklich Konrad, der Hausierer, der den Bauern seinen Spezialkleber verkaufte. Er fuhr erschrocken hoch.
8: Das ist aber eine Überraschung. Ihr seid das. Was für eine Freude für den alten Konrad.
4: Annika hat gesagt, du siehst nett aus, wenn du schläfst.
8: Ja.
4: Konrad, haben Sie was zu essen?
8: Nee, ihr auch nicht?
4: Nein.
8: Tja, so ist das nun mal auf der Wanderschaft. Manchmal hat man was und manchmal nicht. Aber es geht immer wieder weiter.
4: Mhm. Ui, was für ein schöner Besen. So einen habe ich mir schon immer gewünscht. Den nehme ich mit nach Hause. Es wird nämlich Zeit, dass ich in der Villa Kunterbund mal wieder gründlich fege.
7: Du, Pippi, wenn du eine Hexe wärst, könntest du darauf nach Hause reiten.
4: Hm, eine gute Idee.
8: Hey, du könntest aber auch auf dem Pferd reiten, das da kommt.
4: Ist das nicht unser kleiner Onkel?
7: Ja,
4: ja, das ist er! Auf Wiedersehen! Kommst du uns mal in der Villa Kunterbund besuchen?
8: Natürlich, wenn
7: ich da... Dann kaufen wir Ihnen alle Büchsenkleber ab.
4: Ja, Konrad, Spezialkleber.
8: Klebomben.
4: Sei nicht böse, aber wir müssen jetzt aufbrechen. Bald sehen wir uns ja wieder.
7: Ich darf aber den Kleber nicht vergessen.
8: Ja, aber vergesst nicht, Konrad Spezialkleber leimt, pappt und kittet alles.
4: Dein Glück, dass du gekommen bist. Lieber kleiner Onkel, ich freue mich ja so.

0: sind wir fröhlich.
1: Aber es war schön, wieder nach Hause zu kommen. Nicht nur die Kinder freuten sich, auch die Eltern.
2: Vielleicht kommen die Kinder zurück.
3: Ja, sie sind es.
4: Hallo Mama.
5: Oh, Papa. Hallo Papa.
4: Wir sind wieder da.
2: Hallo Kinder.
3: Annika.
2: Komm nach
3: Hause. Endlich.
2: Ihr Schlinge.
3: Komm, lass dich umarmen.
2: Ach, ich bin ja so glücklich.
3: Ich auch, ich könnte verrückt werden.
2: Ach, komm her.
6: Du freust dich, dass Pippi wieder da ist.
3: Esst, Kinder. Es ist von allem genug da. Willst du nicht auch was essen, Pippi?
7: Doch, aber das Kleinste wirst du in der Zahl. Ich muss doch nachsehen, ob die Villa Kunterbund noch steht.
3: Vielen Dank für alles, Pippi.
7: Keine Ursache. Tschüss.
3: Tschüss.
7: Pippi. Hab gut, Pippi. Und vielen Dank. Ja, schon gut.

0: Gute Nacht, meine kleine Annika.
1: Na, Tommy, ist es schön wieder im eigenen Bett? Oh. Also, gute Nacht. Schlaf gut. Und morgen erzählst du mir alles, ja?
2: Ja.
1: Gute Nacht, Annika.
2: Gute Nacht.
1: Nun schlaf gut, ihr beiden.
3: Danke, du auch.
0: Gute Nacht, Tommy.
1: Danke.
2: Gute Nacht, Mama. Schön, wieder in seinem Bett zu liegen. Es tut mir so leid, dass die arme Pippi keine Eltern hat.
3: Ja, mir auch, Annika. Hörst du? Es hat aufgehört zu regnen. Jetzt, wo wir wieder zu Hause sind, hat's aufgehört.
4: Tommy und Annika erschraken nicht schlecht, als sie draußen vor dem Fenster Pippi erblickten, die auf einem Besen saß.
2: Das ist doch unmöglich. Ich weiß, ich bin noch nicht gut genug auf dem Besen. Ich habe noch zu wenig Übung. Wartet nur. Morgen nach dem Unkrautjäten geht's erst richtig los. Dann werdet ihr euer blaues Wunder erleben.
5: Aber Pippi, auf einem Besen kann man doch nicht fliegen.
2: Wieso nicht? Du siehst doch, dass man's kann, Annika. Man kann überhaupt alles, was man nur will. Hokus pokus, wie die Musik fliegt.

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2: 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Es ist 16.04 Uhr. 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
8: Und die hörst du heute von der Ines. Hallo, grüß dich. Weniger Gelsenstiche sollte es in diesem Sommer geben. Wenn es vor allem an lauen Sommerabenden ganz nah an deinem Körper zu summen beginnt, dann könnte es eine sogenannte gemeine Hausgelse sein. Die ist bei uns in Österreich am weitesten verbreitet. Allerdings hat sich in den letzten 6 Jahren die Anzahl dieser Stechmücken um 70% verringert, also mehr als die Hälfte der Gelsen, die sonst herumschwirren. Forscherinnen und Forscher der Veterinärmedizinischen Universität der Bundeshauptstadt Wien haben herausgefunden, dass die teilweise großen Temperaturschwankungen unterm Jahr von warm auf kalt und wieder zurück den Hausgelsen gar nicht gut gefallen. Uns aber schon. Weniger Gelsen stechen uns auch weniger. Spaß bei der Pause auf den Autobahnrastplätzen in ganz Österreich. Die nächste lange Autofahrt in den Urlaub steht vielleicht auch bei dir bald wieder an. Damit du während deiner Pause noch mehr Bewegung und Spiel erleben kannst, gibt es neue Hüpf- und Bewegungsspiele auf den Rastplätzen der ASFINAG. Wer ist das? Ja, die ASFINAG ist wie ein großer Hausmeister für Österreichs Autobahnen. Sie kümmert sich darum, dass die Straßen sicher und sauber sind. Nun hat sie an 42 Rastplatzstandorten im ganzen Land Spiele wie Tempelhüpfen und Weitspringen direkt in Sichtweite der Sitzbereiche angebracht. So kannst du dich austoben und bewegen und deine Eltern sehen dir dabei zu. Oder machen vielleicht das nächste Mal sogar mit. Wenn du magst, erzähl uns doch, wohin du bald in den Urlaub fährst. Am besten als Sprachnachricht über die Radino-App. Wie die Plattohrmaus in extremer Höhe überlebt, hat jetzt ein Forscherteam aus den USA herausgefunden. Auf dem Kontinent Südamerika gibt es ein sehr hohes Gebirge, die Anden. Hier lebt in 6700 Metern Höhe, das ist eine eisige Zone, wo es kaum Luft zum Atmen gibt, ein winzig kleines Säugetier, die Blattohrmaus. In einer neuen Studie haben Forscherinnen und Forscher der Universität von Nebraska in den USA herausgefunden, wie es diesem kleinen Tier gelingt, in einer so erstaunlichen Höhe zu überleben. Dafür haben sie die Blattohrmäuse mit einer anderen Mäuseart, die in tieferen Lagen lebt, miteinander verglichen. Durch bestimmte Vorgänge im Mäusekörper kann die Blattohrmaus mehr Wärme erzeugen, die sie wiederum braucht, um bei Temperaturen um dem Gefrierpunkt leben zu können. Und eine weitere Superkraft hat die Blattohrmaus laut neuester Studie. Die Mäuseeltern vererben Gene weiter, die für die Entgiftung von Umwelt- und Nahrungsstoffen zuständig sind. Wovon sich die Blattohrmaus aber genau ernährt, daran wird noch geforscht.
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7: Hallöle, hier ist André. Hier kommt schon wieder ein neuer Buchstabe. Heute geht's um das B, also das weiche B, wie Bluetooth. Wie so oft handelt es sich bei Bluetooth wieder mal um ein englisches Wort. Es ist zwar einfach zu übersetzen, macht hier aber nicht wirklich Sinn. Der Begriff Bluetooth ist nämlich ein Name und geht auf einen echten Wikinger zurück. Harald Bluetooth. Und der war nicht irgendein Wikinger. Vor sehr, sehr langer Zeit war er nämlich der König der Wikinger. Bekannt ist Harald Bluetooth vor allem dafür, dass er viele zerstrittene Dörfer und Länder vereint und miteinander verbunden hat. Und verbinden, das ist das Stichwort. Denn wie der Wikingerkönig Dörfer miteinander verbunden hat, so verbindet Bluetooth heute Geräte miteinander. Mit Bluetooth kann man zum Beispiel sein Smartphone mit Kopfhörern oder einer Freisprecheinrichtung im Auto verbinden. Aber auch eine Maus kann mit Hilfe von Bluetooth mit dem Computer verbunden werden. Und das ganz ohne ein Kabel zu verwenden. Bluetooth ist nämlich eine Funkverbindung. Sie ist also kabellos. Das geht, indem beide Geräte einen ganz kleinen Bluetooth-Chip eingebaut haben. Und mit Hilfe dieses Chips können dann über Funk Daten übertragen werden. Wie eben zum Beispiel Musik vom Smartphone in die Kopfhörer. Das Smartphone spielt also die Musik ab, zu hören ist die Musik aber dann in den Kopfhörern. Einen kleinen Nachteil hat Bluetooth auch. Es hat halt keine besonders große Reichweite. Das heißt, das Smartphone und die Kopfhörer dürfen nicht allzu weit voneinander entfernt sein, um über Bluetooth in Verbindung zu bleiben. Meistens funktioniert Bluetooth so ungefähr 10 Meter weit. Das ist aber trotzdem noch länger, als jedes Kopfhörerkabel jemals sein wird.
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4: Und ich bin André Brunner-Fruhmann. Und wer bist du? Ja, das würde ich gerne wissen. www.meinkinderradio.at, meld dich an. Dann telefonieren wir hier in der Mini-Disco gemeinsam und spielen natürlich auch ein tolles Spiel. Reimwörterspiel, Auswahlspiel und Gegenteilspiel habe ich mitgebracht. Ich freue mich auf dich.

0: So klingt die Minidisco hier bei uns auf mein Kinderradio. Zu hören immer am Nachmittag, eine Stunde lang ab 4 und dann wieder kurz nach 5 nach unseren tollen Nachrichten und der tollen Zwischensendung. So, jetzt telefonieren wir mal mit dem Philipp, hätte ich gesagt. Hallöle.
1: Hallöle, André.
0: Hallöle, Philipp. Schönen Nachmittag. Ich freue mich voll, dass du mit dabei bist.
1: Ich freue mich auch.
0: Das ist schön. Du weißt, was noch viel toller wäre, wenn du dich für alle Kinder in ganz Österreich kurz mal vorstellst. Also wie alt bist du und in welchem Ort wohnst du?
1: Ich bin 6 Jahre alt und wohne in Werthofen an der Ips.
0: Das ist im schönen Bundesland Niederösterreich, gell?
1: Ja.
0: Super. Du, und hier auf meinem Anmeldezettel von dir steht, dass du dir einen ganz einen tollen Beruf ausgesucht hast, was du werden möchtest.
1: Feuerwehrmann.
0: Wow, das ist ja so ein toller Beruf. Was muss ein Feuerwehrmann eigentlich alles machen?
1: Feuer löschen.
0: Ja.
1: In ein brennendes Haus mit Atemschutzflaschen gehen.
0: Ja. Dann, wenn es Hochwasser gibt, auch den Keller auspumpen.
1: Ja.
0: Mhm. Und manchmal auch Leute, die einen Unfall gehabt haben, aus dem Fahrzeug rausschneiden.
1: Ja.
0: Das sind also alles tolle, tolle Dinge, die da die Feuerwehrmänner machen, die uns alle retten quasi, nicht?
1: Ja.
0: Und du möchtest mal ein toller Retter werden. Da kriegst du schon mal einen Applaus. Wir brauchen nämlich ganz viele Retter in Österreich, weil manchmal passieren halt mal blöde Dinge und dann ist gut, wenn irgendjemand helfen kommt. Und das bist dann du.
1: Mhm.
0: So, sollen wir jetzt jede Menge Freunde von dir grüßen?
1: Ja.
0: Zähl mal los. Oder zähl mal auf.
1: Den Samuel, den Tobias, die Leni, die Laura, die Tanja, den Julian, den Marco, die Kirsten, die Caroline, die Kohle, den Jakob, den Gideon, Papa, Mama, Martin, Dominik, Holle Oma, Holle Opa, komm auf Opa, komm auf Oma, Ende.
0: Ende. Liebe Grüße kommen natürlich auch von mir aus dem Radio, Philipp. Du, spielen wir jetzt noch ein Spiel?
1: Ja.
0: Was hast du denn ausgesucht?
1: Das Auswahlspiel,
0: da sag ja ich zwei Dinge und was machst du?
1: Ich sag, was ich lieber mag.
0: Okay, ich hoffe, wir finden genug Lieblingsdinge von dir. Okay, geht los?
1: Ja.
0: Batman oder Superman?
1: Batman.
0: Warum?
1: Wäre cooler ausschaut.
0: Das finde ich übrigens auch. Der Batman hat das viel coolere Outfit. Gut, geht's weiter?
1: Ja.
0: Kurze Haare oder lange?
1: Kurze.
0: Die sind praktischer, nehme ich mal an.
1: Ja.
0: Okay. Und jetzt noch Zuckerwatte oder Popcorn?
1: Popcorn.
0: Wow, wirklich so richtig salzige?
1: Ja.
0: Ja, das finde ich super. Salzige Popcorn für den Philipp. Der ist übrigens 6 Jahre alt aus dem Bundesland Niederösterreich. Du Philipp, das war ja voll lustig mit dir. Hat mich gefreut, dass du mit dabei warst.
1: Ja.
0: Ich wünsche dir noch einen schönen Nachmittag. Tschüssi.
1: Schönen Nachmittag, André. Schönen Nachmittag, Katja.

0: Ja, ein richtig dinotastisches Lied hier bei uns auf mein Kinderradio. Hm? Schönen Nachmittag Österreich, hier ist die Minidisco mit André und wir telefonieren mit Kinder. Schauen wir mal in Leitung 5, Hallöle.
1: Hallöle.
0: Hallöle, wer spricht denn da?
1: Die Viktoria.
0: Und da spricht der André. Hallöle, ich wünsche dir einen schönen Nachmittag. Geht's dir gut?
1: Ja.
0: Dankeschön, geht's dir gut, Viktoria?
1: Ja.
0: Super. Du sag mal, wie alt bist du und in welchem Ort bist du zu Hause?
1: Ich bin 7,5 Jahre alt und wohne in Neumarkt im Mühlkreis.
0: Das ist im schönen Bundesland Oberösterreich, gell?
1: Ja.
0: Du, und ich habe gehört, du kannst 2 Sprachen schon sprechen.
1: Mhm.
0: Welche Sprachen sprichst du? Also Deutsch wissen wir ja schon. Und die zweite Sprache ist?
1: Ungarisch.
0: Ungarisch, das ist ja super. Du sag mal, kannst du uns vielleicht einen Satz beibringen auf Ungarisch?
1: Ja.
0: Was für einen Satz bringst du uns denn bei? Sagen zuerst mal auf Deutsch.
1: Hallo, ich bin die Viktoria.
0: Das ist ein schöner Satz. Okay, und wie klingt Hallo, ich bin die Viktoria auf Ungarisch?
1: Sia, ich bin die Viktoria.
0: Wow, das ist eine schöne Sprache. Sagst du es nochmal für uns?
1: Langsam.
0: Ja, langsam.
1: Sia, ich bin die Viktoria.
0: Das ist eine voll schöne Sprache, Ungarisch, Viktoria. Ich würde sagen, das ist ein Applaus wert. Wenn man mit 7 schon 2 Sprachen kann, großartig, wirklich. Viktoria, sollen wir jetzt jede Menge Freunde von dir grüßen hier im Radio?
1: Ja.
0: Leg mal los.
1: Den Laurenz, die Elli, die Ida, den Jakob, die Mia, den Philipp, den Ben, den Markus, den Simon, den Gabriel, meine Familie, meine Klasse, die Ronja, meine Ballettgruppe und die was mit mir Flöte spielen.
0: Super. Liebe Grüße auch von mir aus dem Radio.
1: Und den Radino und den André.
0: Das ist ja voll süß von dir. Danke dir, Viktoria. Ich freue mich sehr. Schick dir liebe Grüße zurück zu dir nach Oberösterreich. Was möchtest du eigentlich werden, wenn du mal erwachsen bist vom Beruf?

0: Lieder erfinde und dann vergesse ich die immer wieder.
1: Ah, das ist blöd, weil jetzt wärst du natürlich im Radio, jetzt könnte dein eigener Song jetzt mal im Radio sein. Kannst du uns einen eigenen Song von dir vorsingen?
0: Ich vergesse sie alle wieder.
1: Ach, weißt du, was du machst, Victoria? Du schreibst jetzt mal ein Lied, schreibst es dir auf, dann meldest du dich nochmal für die Minidisco an und dann kannst du in Österreich weit hier im Radio das erste Mal deinen eigenen Song präsentieren. Machst du das?
0: Aber ich kann auch sehr gut Flöte und Klavier spielen. Ja. Das mag ich auch sehr gerne. Aber Klavier spielen doch nicht so gut.
1: Dann solltest du ein Lied erfinden, wo du singst, dann spielst du Flöte, dann singst du wieder und dann spielst du mit dem Klavier dazu. Vielleicht kannst du es abwechseln. Das wäre ja cool.
0: Das ist ein bisschen schwierig.
1: Das stimmt, da muss man schnell hin und her wechseln. So, sollen wir jetzt ein Spiel spielen?
0: Ja.
1: Welches spielen wir denn?
0: Das Auswahlspiel.
1: Das Auswahlspiel spielen wir hier. Okay, wie funktioniert das?
0: Du sagst zwei Wörter und ich sag, was ich lieber mag.
1: Okay, und was magst du lieber? Erbsen oder Karotten?
0: Karotten.
1: Die kleinen oder die großen?
0: Die kleinen.
1: Die Babykarotten, die sind super, oder?
0: Mhm.
1: Radfahren oder Rollerfahren?
0: Rollerfahren,
1: weil das ist lustiger, okay. Gut.
0: Ich habe nämlich einen eigenen neuen Roller gekriegt.
1: Welche Farbe hat der?
0: Schwarz-grün.
1: Wow, das schaut ja super. Okay, und jetzt...
0: Und ein bisschen gelb, glaube ich, ist auch dabei.
1: Und jetzt kommt die wichtigste Frage. Hallo sagen oder gar nichts sagen?
0: Lieber gar nichts sagen.
1: Wirklich? Das ist aber unhöflich, wenn jemand zu dir...
0: Eigentlich schon Hallo sagen.
1: Schon, gell? Ich finde es auch immer ganz, ganz wichtig, wenn man gegrüßt wird, dass man auf jeden Fall Hallo sagt.
0: Aber bei meiner Familie, da traue ich mich noch nicht so oft und hier auch nicht so.
1: Aber zu mir hast du Hallöle sogar gesagt, also da warst du sehr freundlich. Jetzt gibt's mal einen Applaus.
0: Also Hallo sagen tue ich schon.
1: Bitte sag nochmal, warte mal, ich stopp den Applaus.
0: Hallo sagen tue ich schon, aber nicht die Hand geben.
1: Ja, das musst du auch nicht. Aber Hallo sagen ist schon mal sehr, sehr freundlich, muss man sagen. So, jetzt habe ich da 5000 Menschen gesagt, sie müssen aufhören zu klatschen. Sollen wir sie jetzt mal klatschen lassen? Okay, geht los. Das ist der Applaus von der Victoria. 7 Jahre alt aus Oberösterreich. Die sagt gerne Hallo, weil sie ein sehr freundlicher Mensch ist und nicht unhöflich sein will. Super. Und dir wünsche ich noch einen schönen Nachmittag, Victoria.
0: Tschüss und schönen Nachmittag.

0: 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So, wir schauen jetzt mal in Leitung 5. Wer ist denn dran?
1: Hallo, der Martin.
0: Ja, Martin, da bin ich ja richtig bei dir. Ich habe schon Angst gehabt, du klingst wie der Bundespräsident. Dann wäre ich nämlich falsch verbunden gewesen. Okay, Martin, stell dich mal kurz vor, wie alt bist du und in welchem Ort wohnst du?
1: Ich wohne in Kärnten und ich bin 6 Jahre alt.
0: Okay, und in welchem Ort bist du in Kärnten zu Hause?
1: In Völkermarkt.
0: In Völkermarkt im Bundesland Kärnten. Du, ihr habt ja zu Hause einen Bauernhof, gell?
1: Ja.
0: Du, und was machst du da so am liebsten auf dem Bauernhof?
1: Hoftraktor fahren, Traktor fahren, Stall gehen, Kühe füttern.
0: Wahnsinn, du, da arbeitest du ja schon richtig mit auf der Landwirtschaft. Bist dem Papa und der Mama eine große Hilfe?
1: Ja.
0: Ja, das hoffe ich. Super. Du, dann freut mich das sehr. Jetzt müssen wir aber erst einmal alle deine Freunde grüßen. Weil ich weiß zufälligerweise, die warten jetzt alle vor dem Radiogerät, dass du sie grüßt. Zähl sie mal auf.
1: Der Lukas, der Johannes, der Raphael und dann noch den Lukas von Fußball.
0: Okay, und liebe Grüße kommen natürlich von mir zu euch ins Bundesland Kärnten. Das hast du großartig gemacht, Martin. Ich hoffe, so großartig bist du auch beim nächsten Spiel. Welches hast du dir denn ausgesucht?
1: Das Reimwörterspiel.
0: Ah, du bist ein Mutiger. Du hast nämlich gleich ein kniffligeres Spiel ausgesucht. Was muss man beim Reimwörterspiel machen?
1: Anna sagt an ein Wort und das muss ich reimen.
0: Genau, ich sage ein Wort und du findest das Reimwort dazu. Geht's los?
1: Ja.
0: Was reimt sich auf Ziege?
1: Fliege.
0: Fliege reimt sich auf Ziege, richtig. Was reimt sich auf Haare?
1: Jahre.
0: Jahre reimt sich auf Haare, völlig richtig. Gut, und was reimt sich auf Glas? Was
1: Gras?
0: Ja, Gras reimt sich auf Glas. Richtig, hier kommt ein Applaus. Das ist der Martin, 6 Jahre alt, aus dem Bundesland Kärnten. Der war heute Nachmittag mit dabei. Und Martin, es war so lustig mit dir. Ich wünsche dir noch einen schönen Nachmittag.
1: Ich wünsche dir auch einen schönen Nachmittag, André. Tschüss.

0: Du hörst die Minidisco mit André. Einen schönen Nachmittag wünsche ich dir, egal wo du in Österreich gerade zu Hause bist. Schön auf jeden Fall, dass du den Radio eingeschaltet hast. Raffi, 6 Jahre alt aus der Bundeshauptstadt Wien, hat einen Pinnband-Eintrag auf www.meinkinderradio.at hinterlassen. Den würde ich gerne mal vorlesen. Er schreibt: Hallo lieber Radino, ich höre immer zu, Radino. Am liebsten die Geschichten und jetzt möchte ich all meine Freunde grüßen. Den Sammy, den Magnus, den Maxi, den Kali und meine Nachbarinnen Hanna und Pauline. Dein Raffi. Naja, Raffi, das hätten wir schon mal erledigt. Alle deine Freunde sind hier gegrüßt. Und für alle Geburtstagskinder im Land habe ich gleich das passende Geburtstagslied parat. Dranbleiben!
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2: Hallo, da ist die Ines. Radfahren macht Spaß. Und wenn du in der Bundeshauptstadt Wien lebst, kannst du es kostenlos lernen. Und zwar bei einem der Radfahrtrainings für Kinder zwischen 3 und 12 Jahren. Die finden samstags von 9 Uhr vormittags bis 3 am Nachmittag statt, und zwar auf dem Radübungsplatz am Schöpfwerk. Sonntags zur selben Uhrzeit im Radmotorikpark Kaisermühlen sowie am Radübungsplatz Stadion. Komm einfach vorbei, gratis Leihräder und Leihhelme gibt's da auch für dich. Viel Spaß beim Radfahren üben! Komm und spiel mit. Bis Ende August gibt es in der Landeshauptstadt Graz im Bundesland Steiermark tolle kostenlose Angebote für Kinder. Besonders beliebt sind die Wiki Spielmobile, die gratis Spielbetreuung direkt in den Grazer Parks anbieten. Zum Beispiel am 31. August am Spielplatz Volksgarten oder auch im ORF-Park. Mach dir einen lustigen, bunten Nachmittag. Ab 3 Uhr geht's los. Basteln, spielen, tanzen, singen. Ja, ganz schön was los beim Bastelbienenclub in der Westfield Shopping City Süd im Bundesland Niederösterreich. Für Kinder ab 4 Jahren gibt's von 2 Uhr bis 5 Uhr nachmittags ein kostenloses, buntes Spiel- und Spaßprogramm. Der nächste Termin ist am 2. September. Komm doch einfach vorbei. Und wenn auch du eine dinotastische Veranstaltung weißt, verrat sie uns auf www.meinkinderradio.at.
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4: Und jetzt? Weißt du, was jetzt kommt?
3: Coole Musik für coole Kids.
4: Genau. Für alle unsere Geburtstagskinder ein tolles Lied zum Geburtstag.
3: Yeah!
4: Na dann, alles Gute, liebe Freunde.

0: Achtung, Achtung, jetzt kommt wieder eine dinotastische Sprachnachricht.
1: Hallöle, Andi, ich bin Archie und ich komme aus Tappellafeld. Ich mag meine Freunde aufzählen, der Mario, der Simon, der Manuel, die Malipalina. Und das war's. Tschüss, Andi.
2: Hallo, André, da ist der Nico Durecker aus Tirol Ebs. Und ich bin 7 Jahre alt und ich höre gern Kinderradio. Und die Geschichten mag ich eigentlich gern. Und ich mag jetzt meine Freunde grüßen. Die Leni, die Lena, den Raphael, die Estella und den Felix, den Bernhard, den Andreas und den Daniel. Und den Jonas und die Mila und die Mama und der Papa den André und den Radino. Tschüss.
3: Hallöle André, ich bin 6 Jahre alt und heiße Selina. Ich wohne in Bad Reichenhall und mein Hobby ist Malen, Basteln und mit Puppen spielen.
0: Schick doch André und mir eine Sprachnachricht. 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
4: Ui, sieht das gut aus.

0: die Musik ist aus hier bei uns auf meinem Kinderradio. Das heißt, es wird wieder Zeit für ein Telefonat hier in der Mini-Disco. Einen schönen Nachmittag an alle Kinder in ganz Österreich, die gerade zuhören. Bei mir in der Leitung 5, da wartet schon der Nico. Hallöle.
1: Hallo André.
0: Hallo Nico, ich wünsche dir einen schönen Nachmittag.
1: Ich dir auch.
0: Du, geht's dir gut?
1: Ja.
0: Das ist ja super schön. Du, die Kinder in ganz Österreich, die wollen dich natürlich jetzt ein bisschen besser kennenlernen. Magst du dich kurz mal vorstellen, wie alt bist du und in welchem Ort wohnst du?
1: Ich bin 6 Jahre alt und wohne in Klagenfurt.
0: Ah, das ist aber die Landeshauptstadt von welchem Bundesland?
1: Kärnten.
0: Und Klagenfurt ist die Landeshauptstadt und da wohnt der Nico. Ja, super. Dankeschön für die tolle Vorstellung. Nico, was möchtest du mal werden, wenn du erwachsen bist von Beruf?
1: Polizist.
0: Wow, das ist ja ein toller Beruf. Jetzt erzähl mal schnell, was muss denn ein Polizist so alles machen in seinem Beruf?
1: Räuber einfangen.
0: Ja? Und hast du da gar keine Angst, wenn du dann Räuber fangen musst?
1: Nein,
0: die Welt muss ja ein bisschen besser werden und dazu brauchen wir Menschen so wie dich. Das ist sehr schön. Da kriegst du schon mal einen Applaus von mir, Nico. Der Nico wird mal Österreichs bester Polizist werden. Schön. Du sag mal, du liebst auch Super Mario. Kannst du mal erklären für alle Kinder, die Super Mario nicht kennen, was ist denn das überhaupt?
1: Also man hat einen Controller und kann man damit spielen und ich kenne mich da am besten aus.
0: Das heißt, das ist ein Computerspiel.
1: Mhm.
0: Das ist ja toll.
1: Ich bin auch ein Fernsehspiel.
0: Super. Und in welchem Level bist du schon?
1: Ich muss da so eine Sachen einsammeln und bin schon bei 80.
0: Wahnsinn. Das heißt, du bist schon auf
1: Level... Und es gibt Hunderte.
0: Wahnsinn. Ja, großartig, Nico. Super. Du, da wünsche ich dir noch ganz viel Spaß beim Super Mario Spielen. Sag mal, sollen wir jetzt jede Menge Freunde von dir grüßen?
1: Der Johannes. Simon, Elina, Celine, Mama, der Merlin, die Oma und der Opa.
0: Super.
1: Liebe und die Olivia und die Alina und der Niklas und der Leon.
0: Ja, die dürfen wir natürlich auch nicht vergessen.
1: Florian.
0: Florian kommt auch noch dazu. Liebe Grüße natürlich auch von mir aus dem Radio. Schön, dass ihr jetzt alle zuhört. Du, Nico, weißt du, was jetzt kommt?
1: Ein Spiel spielen.
0: Und du hast dir sicher schon eines ausgesucht, oder?
1: Ich kenne schon alle, die höre ich immer im Radio.
0: Das ist ja großartig. Und welches spielen wir zwei?
1: Das Geräuschespiel.
0: Ohohoho. Und ich weiß ganz genau, warum du das Geräuschespiel spielen möchtest.
1: Wegen der Klospülung.
0: Natürlich. Jeder will mir die Klospülung vorspielen. Na, dann lauf mal los. Ich bin gespannt. Habt ihr eine laute Klospülung? Oh ja, ihr habt eine laute Klospülung. Okay, und möchtest du jetzt die Türklingel zeigen oder soll ich dir ein neues Geräusch sagen?
1: Jetzt die Türklingel, oder?
0: Jetzt die Türklingel, na dann.
1: Ich glaube, sie ist kaputt.
0: Oh, das ist aber blöd. Du, dann zeige ich dir jetzt ein neues Geräusch und du versuchst es nachzumachen, okay? Lauf mal in die Küche, hol dir einen Kochtopf und einen Löffel und dann schlägst du mal mit dem Löffel auf den Topf drauf.
1: Okay.
0: Ich glaube, das ist machbar, wenn schon die Türklingel kaputt ist. Na bitte, das ist ja großartig. Hier kommt ein Applaus. Du Nico, wenn ja eure Türklingel kaputt ist, gell? Dann könntest du ja mal den Kochtopf und den Löffel vor die Türe legen, weil dann kann man ja mit dem auch Lärm machen. Dann wisst ihr, dass jemand vor der Türe ist. Es war nur Spaß. Aber es wäre lustig.
1: Ja, das wäre lustig.
0: Allerdings, gell? Nico, es war super nett mit dir. Ich wünsche dir noch einen schönen Nachmittag.
1: Ich dir auch.

0: Nachmittag in Österreich und hier auf meinem Kinderradio spielen wir flotte, lustige, laute, dinotastische Musik. So, die Stella ist jetzt in Leitung 5. Hallöle.
1: Hallöle.
0: Hallöle, schönen Nachmittag, Stella. Geht's dir gut?
1: Ja.
0: Du, herzlich willkommen in Radinos Minidisco bei meinem Kinderradio. Wir sind alle ganz aufgeregt hier, weil wir dich kennenlernen wollen. Wie alt bist du und in welchem Ort bist du zu Hause?
1: Ich wohne in Wien und bin 6 Jahre.
0: Ja, super. Du, und hier steht, dass du in der Schule am liebsten rechnest.
1: Ja.
0: Oh, und wie weit kannst du schon rechnen?
1: Bis 20.
0: Wow, das ist ja super. Da kriegst du schon mal einen Applaus. Stella geht schon in die Schule und kann schon bis 20 rechnen. Super. Du, und hier steht als Berufswunsch, dass du Künstlerin werden möchtest. Was möchtest du denn für eine Künstlerin werden?
1: Mit Malen oder Ton.
0: Wow. Du, das machst du sicher ganz großartig. Vielleicht wirst du ja die beste Künstlerin von ganz Österreich. Ich drück dir die Daumen, okay?
1: Ja.
0: Super.
1: Danke.
0: Du, und jetzt grüß mal erstmal alle deine Freunde hier im Radio. Zähl sie mal
1: okay.
0: auf.
1: Okay. Die Luisa, der Jakob, der Fabio, die Romy und die Lara, die Luna und die Hanna und meine Betreuerin vom Kindergarten und die Mona, die Laura, den Michael, die Mathilde, den Kahn und den Elias und die Miriam und den Milos und den Tobias. Und das war's. Und meine Familie.
0: Natürlich, die dürfen wir nicht vergessen. Liebe Grüße
1: und alle neuen Hunde.
0: Und alle neuen Hunde. Liebe Grüße auch von mir zu euch in die schöne Bundeshauptstadt Wien, dass ich es rausbringe. Ich bin auch schon so aufgeregt, weil wir ja gleich ein Spiel spielen. Und zwar musst du dir jetzt auswählen, das Auswahlspiel, Reimwörterspiel oder Gegenteilspiel. Was spielen
1: wir? Ich glaube, ich habe etwas vergessen. Dich und den Radino.
0: Oh, das ist aber süß von dir. Dankeschön. Liebe Grüße zurück. Was spielen wir jetzt für ein Spiel?
1: Das Reimwörterspiel.
0: Und wie funktioniert's?
1: Du sagst ein Wort und ich muss das Wort sagen, was sich darauf reimt.
0: Gut, das Reimwort müssen wir finden. Gut, geht's los?
1: Ja.
0: Was reimt sich auf Sonne?
1: Tonne.
0: Tonne reimt sich auf Sonne. Was reimt sich auf Stau?
1: Frau.
0: Frau reimt sich auf Stau, richtig. Und was reimt sich auf Magen?
1: Wagen.
0: Ja, Wagen reimt sich auf Magen, richtig. Hier kommt ein Applaus. Das war die Stella, 6 Jahre alt, aus der Bundeshauptstadt Wien. Ich wünsche dir noch einen schönen Nachmittag, Stella. Bis zum nächsten Mal. Tschüssi.
1: Tschüss, André. Schönen Tag noch.

0: Ja, so klingt unser Nachmittag, den wir gemeinsam hier jeden Tag verbringen auf mein Kinderradio in der Minidisco mit André. Schön, dass du da bist. So, jetzt haben wir hier die nächste Anmeldung. So, wir sollten jetzt mal bei der Lena anrufen und zwar im Burgenland. Ich hoffe, sie hebt auch ab, die Lena. Mal schauen.
1: Hallo?
0: Hallo? Wer spricht denn da?
1: Die Lena.
0: Ja, Lena, da bin ich ja bei dir goldrichtig. Weißt du auch, wer da ist?
1: Nein.
0: Rate mal.
1: Radio Radino.
0: Ja, da ist mein Kinderradio. Und weißt du, wer ich bin?
1: Der André.
0: Ja, genau. Ich wünsche dir einen schönen Nachmittag. Du bist mittendrin in der Minidisco.
1: Danke.
0: Da hast du dich ja angemeldet, oder? Und da hast du wahrscheinlich wahnsinnig lange gewartet auf den Anruf.
1: Ja.
0: Du, jetzt sag mal, du turnst ja wahnsinnig gerne und du gehst in einen Turnverein. Welcher ist denn das überhaupt?
1: Der Sportunion Eisenstadt.
0: Du, da müssen wir jetzt gleich mal liebe Grüße schicken an die ganze Sportunion Eisenstadt. Ihr seid auch gerade hier bei uns auf mein Kinderradio. War so viele Leute heute hier. Und Lena, wir grüßen jetzt noch viele weitere Leute, oder?
1: Ja.
0: Zähl sie mal auf, deine Freunde.
1: Also ich grüße die Mia, dann die Katja, die Nadine und die Mathilda.
0: Dann schicke ich euch liebe Grüße ins Burgenland. Freue ich mich sehr. Und Lena, wir spielen jetzt ein Spiel, oder?
1: Ja.
0: Welches hast du dir denn ausgesucht?
1: Das Auswahlspiel.
0: Das Auswahlspiel, das leichteste Spiel hier bei uns. Und wir legen los. Erdnüsse oder Chips?
1: Erdnüsse.
0: Wasser oder Saft?
1: Wasser.
0: Und das mit Sprudel oder das normale?
1: Das mit Sprudel.
0: Oh, und das mit starkem Sprudel oder schwachem Sprudel?
1: Das mit ganz starkem Sprudel.
0: Je mehr das es prickelt, desto lieber ist es der Lena. Okay, und dann haben wir natürlich noch eine Frage. Kurze Haare oder lange?
1: Lange.
0: Lange Haare. Super, da kann man tolle Frisuren machen. Hier kommt ein Applaus. Die Lena ist 8 Jahre alt, aus dem Burgenland, genauer gesagt aus Steinbrunn. Heißt es eigentlich Steinbrunn oder Steinbrunn?
1: Steinbrunn.
0: Steinbrunn. Okay. Du, ja. Lena, schön, dass du mit dabei warst. Ich wünsche dir noch einen super tollen Nachmittag.
1: Danke, dir auch.
0: Tschüssi, Baba.
1: Tschüss.
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5: Was gibt's Neues in Österreich und der Welt? Ich verrate es dir natürlich auch in dieser Stunde. Ines hier, hallo. Schmetterlinge beobachten und dabei echte Forschung betreiben. Das geht ab sofort bei der großen Schmetterlingszählung, die alle kleinen und großen Menschen in Österreich dazu einlädt, mitzumachen. Was du dafür brauchst? Nur 15 Minuten Zeit, deine Augen und das Smartphone von Mama oder Papa. Such dir einen sonnigen Platz im Garten, auf dem Balkon oder im Park in deiner Nähe und beobachte Schmetterlinge. Dann machst du Fotos von den bunten Faltern und die kannst du dann über die kostenlose App Schmetterlinge Österreichs hochladen. Deine Mama oder dein Papa helfen dir da bestimmt gerne. Alle deine Schmetterlingsbeobachtungen werden dann an Forscherinnen und Forscher weitergeleitet und helfen ihnen zu verstehen, wie es unseren heimischen Schmetterlingen so geht. Bis 9. August kannst du bei der Schmetterlingszählung mitmachen und alle Infos dazu gibt's auch online auf blühendesösterreich.at. 6 Bildungsorganisationen aus ganz Österreich werden erstmals mit einem Preis ausgezeichnet. Und zwar vom Mega-Bildungsverein, der seit vielen Jahren schon zahlreiche Initiativen in den Bereichen Wirtschaftsbildung und gerechte Chancen für alle unterstützt. Mit jeweils 50.000 Euro Preisgeld können die diesjährigen Gewinner ihre wertvolle Arbeit mit und für Kinder und Jugendliche weiter ausbauen. Zum Beispiel der Bio-Bauernhof Wald am See in der Gemeinde Kitzbühel im Bundesland Tirol. Hier erhalten Kinder und Jugendliche, die im gemeinsamen Miteinander oder auch bei ihren Gefühlen Herausforderungen haben, Unterstützung durch die Begegnung mit Tieren. Andere Vereine unterstützen Kinder beispielsweise bei sprachlichen Schwierigkeiten oder bieten kostenlose Freizeit- und Bildungsangebote für Familien, die sich weniger leisten können. Der Mega-Alumni Award, also diese Auszeichnung für besonders wirkungsvolle Bildungsorganisationen, wird Anfang Oktober im Rahmen einer Preisverleihung in der Bundeshauptstadt Wien an die Preisträger übergeben. Kinderfreundliche Städte und Gemeinden gibt es bereits seit 30 Jahren. Und zu diesem runden Jubiläum machen wir einen kurzen Rückblick auf diese Child-Friendly Cities-Initiative, die sogenannten kinderfreundlichen Kommunen. In diesen werden Kinderrechte Schritt für Schritt bei jeder Handlung mitgedacht, Kinder und Jugendliche bei Entscheidungen mit einbezogen. So sind in den letzten 30 Jahren weltweit Orte entstanden, an denen junge Menschen sicherer aufwachsen und ihre Zukunft aktiv, also selber, mitgestalten können. Rund 3000 Städte und Gemeinden in 35 Ländern arbeiten im Rahmen dieser Initiative daran, Kinderrechte Stück für Stück umzusetzen. Und erreichen damit über 30 Millionen Kinder. In Österreich zum Beispiel haben 400 Gemeinden durch die Kinderfreundliche Kommuneninitiative Spielplätze, Jugendzentren und Sportparks für Kinder und Jugendliche gebaut und modernisiert. Eine Liste aller kinderfreundlichen Gemeinden in Österreich findest du online auf meinkinderradio.at.
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7: Heute hab ich einmal eine Frage. Warum gibt es denn eigentlich den Weltspartag? Ich füttere mein Schweinerl schon fest, damit ich es dann zur Bank tragen kann.
8: Gute Frage, Sebastian. Am Weltspartag, da laufen zwar alle zur Sparkasse, aber die wenigsten kennen die Geschichte zu diesem Tag. Also im Oktober 1924, da hat es in der italienischen Stadt Mailand den ersten internationalen Sparkassenkongress gegeben. Aus 27 verschiedenen Ländern sind insgesamt 354 Abgesandte angereist, um gemeinsam über das Geld, das Sparen und alles, was dazugehört, zu sprechen.
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8: Naja, so ähnlich. Der letzte Tag des Kongresses war der 31. Oktober und den haben sie zum Weltspartag ernannt. Damit wollten sie unter anderem den Leuten klar machen, wie wichtig das gemeinsame Sparen ist. Und sie wollten vor allem schon bei den jungen und ganz jungen Menschen das Gefühl für Geld und die Freude am Sparen wecken. Kannst du das bitte lassen?
7: Ich bin halt so stolz, dass schon so viel im Sparschwein ist.
8: Da kannst du auch stolz sein. 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Und dafür, dass sie das Geld auf der Bank ansparen, bekommen sie ein kleines Geschenk. 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
7: 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Ein paar Münzen haben noch Platz.
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10: Und ich bin André Brunner-Fruhmann. Hallo an alle Kinder in ganz Österreich. Ich freue mich wahnsinnig, dass wir die kommende Stunde hier in Radinos Minidisco gemeinsam verbringen. Ja, was passiert denn hier am Nachmittag immer von 4 bis 6 in der Minidisco? Wir spielen tolle Spiele mit Kindern aus ganz Österreich. Wie du mit dabei sein kannst, findest du auf unserer Webseite www.meinkinderradio.at. Und natürlich spielen wir hier dinotastische Lieder, wo du mittanzen kannst und mitsingen kannst. Und dann verwandeln wir einfach mal dein Kinderzimmer in eine mega tolle Disco. Ja, das ist unser Nachmittag. Und den gibt's Montag, Dienstag, Mittwoch, Donnerstag, Freitag, Samstag und Sonntag. Also an allen 7 Tagen in der Woche. Da bin ich für dich da. Ich freue mich auf jeden Fall. So, jetzt haben wir aber genug gequatscht. Jetzt spielen wir gleich mal das erste dinotastische Lied in dieser Stunde. Ich freue mich drauf.
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0: 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Das ist wieder ein tolles Lied zum Mitsingen gewesen, hier bei uns auf mein Kinderradio. Ich wünsche dir einen schönen Nachmittag. So, schauen wir gleich mal in Leitung 1. Ist da wer? Hallöle?
1: Hallöle?
0: Hallöle? Wer spricht denn da?
1: Der David.
0: Ja, David, ich wünsche dir einen super schönen Nachmittag. Die Kinder in ganz Österreich sind jetzt sehr aufgeregt, denn die wollen dich alle kennenlernen. Wie alt bist du und woher bist du?
1: Ich bin 5 Jahre alt. Und ich wohne in Kobenz.
0: Du bist in Kobenz zu Haus und das ist im schönen Bundesland Steiermark, gell?
1: Ja.
0: Super. Hier steht, dass du wahnsinnig gerne Wassersport machst. Was machst du für einen Sport?
1: Laufen, Boxen, Schwimmen, Unterwasserhandstände.
0: Unterwasserhandstände? Das ist ja voll schwierig, oder?
1: Na, du musst mal einfach unter Wasser mit die Hand stellen.
0: Okay, aber da kippt man ja so schnell um, wenn da ein bisschen eine Welle daherkommt, oder?
1: Ja.
0: Das heißt, du bist total geschickt eigentlich.
1: Ja.
0: Du, und im Winter, da ist ja schwierig mit dem Wassersport, gell? Was machst du da gern?
1: Eislaufen, Skifahren.
0: Also auch irgendwas mit Wasser quasi, weil Eislaufen ist ja gefrorenes Wasser quasi und beim Skifahren braucht man ja auch irgendwie gefrorenes Wasser, um Schnee zu haben.
1: Ja.
0: Ja, so einfach ist es. Wasser ist das Element vom David, könnte man sagen.
1: Mhm.
0: Okay. Der David denkt jetzt, der André redet einfach. David, grüßen wir jetzt mal alle deine Freunde hier im Radio, okay?
1: Mhm.
0: Leg mal los.
1: Sebastian, Kilian, Maya, Alex, Franziska, Kilian, Sebastian.
0: Liebe Grüße kommen
1: Mama,
0: auch.
1: Papa, Oma, Opa, Oma Ricky, Opa Robert, Uli, Oma, Boss und meine Katze.
0: Und die Katze noch dazu. Jetzt habe ich schon gedacht, du warst schon fertig. Aber liebe Grüße kommen auch schon von mir aus dem Radio. Wir spielen jetzt noch ein Spiel, David, oder?
1: Ich würde jetzt gerne das Auswahlspiel spielen.
0: Ja, voll gerne. Gut, dann erklär noch mal schnell, wie es funktioniert, das Auswahlspiel.
1: Du sagst 2 Wörter und ich sag, was ich lieber mag.
0: Genau so spielen wir das Auswahlspiel. Geht los?
1: Ja.
0: Lange ausschlafen oder früh aufstehen?
1: Früh aufstehen.
0: Wirklich? Wann stehst du schon immer auf?
1: 6.
0: Boah, du bist aber echt ein Frühaufsteher. Wahnsinn. Okay, dann Frühstück oder Mittagessen?
1: Frühstück.
0: Frühstück natürlich. Hast du auch ein Lieblingsfrühstück?
1: Knusperbrot mit Marmelade.
0: Das klingt ja lecker. Und dann noch singen oder tanzen?
1: Elefanten.
0: Singen oder tanzen?
1: Tanzen.
0: Tanzen, hier kommt ein Applaus. Das hatte ich auch noch nicht. Wenn die Frage ist, singen oder tanzen? Elefanten. Du bist super lustig, David. Das war der David, 5 Jahre alt, aus Kobenz in der schönen Steiermark. Danke fürs mit dabei sein, David.
1: Bitte, baba.

0: Ich freue mich ja immer wieder auf Anmeldungen aus ganz, ganz Österreich. Wenige Anmeldungen haben wir noch aus dem Burgenland. Also da freue ich mich ganz besonders drauf. www.meinkinderradio.at, da gibt's ein Anmeldeformular. So, und jetzt, ich bin ein bisschen aufgeregt, denn es kommt ein Kind aus dem Burgenland dran. Ich sag Hallöle!
1: Hallo André!
0: Hallo Paulina! Ich wünsche dir einen schönen Nachmittag. Ich hoffe, es geht dir gut.
1: Ja.
0: Ja, sag mal, für alle Kinder in ganz Österreich, wie alt bist du und wo wohnst du, in welchem Ort?
1: Ich bin 5 Jahre alt und wohne in Hirn.
0: Das ist im schönen Burgenland.
1: Richtig, im Burgenland.
0: Burgenland ist wirklich sehr, sehr schön. Ihr habt einen ganz, einen großen See im Burgenland. Weißt du, wie der heißt?
1: Neusiedlersee.
0: Der Neusiedlersee. Hast du da schon mal gebadet?
1: Ja.
0: Natürlich, alle Burgenländer haben dort wahrscheinlich schon mal gebadet, richtig. So, hier steht, du turnst sehr gerne und du reitest sehr gerne. Ich hoffe nicht gleichzeitig.
1: Doch.
0: Doch, du turnst am Pferd.
1: Ja.
0: Das ist ja großartig. Was kannst du denn alles?
1: Die Mühle.
0: Erklär mal, was ist die Mühle?
1: Da dreht man sich am Pferd.
0: Wow, das ist mir schon einmal einen Applaus wert. Da muss man aber richtig mutig sein, dass man sich das traut. Ich würde mich das nicht trauen, Paulina, muss ich ehrlich sagen. Du bist mutig, finde ich toll. So, Paulina, grüßen wir jetzt jede Menge Freunde von dir?
1: Ja.
0: Dann leg mal los.
1: Die Elia, die Julia, den Leon, den Basset und die Valerie.
0: Und euch allen schicke ich ganz, ganz liebe Grüße ins Buch.

0: gut. Was reimt sich auf Schild?
1: Kilt.
0: Hast du Kilt gesagt?
1: Ja.
0: Das ist ja ein voll schwieriges Wort. Dass du das kennst, voll super. Kilt reimt sich auf Schild. Weißt du auch, was ein Kilt ist?
1: Ein Rock.
0: Richtig. Das ist mir ein extra Applaus wert, weil das ist so ein Wahnsinn. Also Paulina, du begeisterst mich heute. Ja, Wahnsinn. Und jetzt kommt noch ein letztes Wort. Ich muss schauen, dass ich es nicht so einfach mache, weil du bist so gut, dass das ja, also Wahnsinn. Was reimt sich auf Zahn?
1: Lahm.
0: Lahm, richtig. Lahm reimt sich auf Zahn. Das lasse ich gelten. Du Paulina, ich wünsche dir noch einen schönen Nachmittag. Das war super lustig mit dir.
1: Ich dir auch, André.
0: Tschüssi.
1: Tschüss.

0: Wir spielen hier dinotastische Lieder auf mein Kinderradio, eigentlich ja den ganzen Tag, außer es läuft ein tolles Hörspiel. Das gibt's natürlich auch. Und am Nachmittag gibt's dinotastische Lieder zum Mitsingen. Hier in der Minidisco. Mit mir. Ich bin André. Hallöle. Jetzt gebe ich mal die Frage weiter. Wer ist denn da in Leitung 4? Hallöle.
1: Hallo. Tara,
0: ich wünsche dir einen schönen Nachmittag. Für alle Kinder in ganz Österreich ist es jetzt mal wichtig zu wissen, wie alt bist du und wo wohnst du?
1: Ich wohne in Niederösterreich und bin 5.
0: Ja, das ist aber ein schön großes Bundesland in Niederösterreich, gell? Genauer gesagt wohnst du ja in Klosterneuburg. Das ist ein schöner Ort. Da war ich sogar schon mal.
1: Ja.
0: Du, sag mal, Tara, du lernst gerade Englisch, habe ich hier stehen.
1: Ja.
0: Was hast du denn bisher schon gelernt? Kannst du uns was beibringen?
1: Nicht so viel.
0: Okay, weißt du zum Beispiel, was Hallo heißt auf Englisch?
1: Ja.
0: Sag mal.
1: Hello.
0: Hello heißt Hallo auf Englisch. Super. Und was kannst du sonst noch? Zum Beispiel bitte?
1: Please.
0: Please heißt bitte auf Englisch. Richtig. Das ist mir einen Applaus wert. Wow. Die Tara kann mit 5 schon richtig gut Englisch.

0: Gesprächen. Wahnsinn. Tara, grüßen wir jetzt alle deine Freunde hier im Radio?
1: Ja.
0: Zähl sie mal auf.
1: Den Tim, die Leila, der Ferdinand, der Alexei, der Niklas, der Valentin, die Lara, die Sophie, die Leonie und sonst keinen. Und mein Bruder, den Kian.
0: Den dürfen wir natürlich nicht vergessen. Liebe Grüße zu euch nach Niederösterreich. Und wir, Tara, wir spielen jetzt ein Spiel, oder?
1: Ja.
0: Welches hast du dir denn ausgesucht?
1: Das Auswahlspiel.
0: Ja, und wie funktioniert's?
1: Du sagst zwei Wörter und ich sag, was ich lieber mag.
0: Geht los?
1: Ja.
0: Paprika oder Tomaten?
1: Paprika.
0: Paprika. Und welchen?
1: Die rote.
0: Der rote, den mag ich auch voll gerne. Der schmeckt nämlich am Käsebrot voll gut. So, Filzstifte oder Wasserfarben?
1: Wasserfarben.
0: Wasserfarben, da kann man schön kleckern, gell? Und die Bilder werden auch ein bisschen schöner, finde ich. Okay,
1: ja. Dann
0: haben wir noch Hamster oder Meerschweinchen?
1: Hamster.
0: Ja, Hamster. Hier kommt ein Applaus. Die Tara, 5 Jahre alt aus dem Bundesland Niederösterreich. Und zu dir schicke ich ganz, ganz liebe Grüße. Danke, dass du mit dabei warst heute in der Minidisco.
1: Danke, André. Schönen Nachmittag.
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0: Radinotastische Musik natürlich auch am Nachmittag. Hier bei uns auf mein Kinderradio. Fein, dass du Radinos Minidisco hörst. Ich bin André und jetzt schauen wir gleich mal in Leitung 10. Hallöle!
1: Hallo?
0: Hallo?
1: Hallo?
0: Du bist der Vito, oder?
1: Ja.
0: Ja, da bin ich ja goldrichtig bei dir. Vito, ich wünsche dir einen schönen Nachmittag. Da ist André.
1: Ich wünsche dir auch einen schönen Nachmittag, André.
0: Vito, wie alt bist du und in welcher Stadt wohnst du?
1: Ich bin 6 und ich wohne in Klagenfurt.
0: Wow, Klagenfurt ist ja eine schöne Stadt. Weißt du auch, von welchem Bundesland Klagenfurt die Landeshauptstadt ist?
1: Kärnten.
0: Von Kärnten, da hast du vollkommen recht, dass mir schon mal der erste Applaus wert. Klagenfurt ist die Landeshauptstadt vom schönen Bundesland Kärnten. Ich habe hier auf dem Zettel stehen, dass du am liebsten deine Zeit mit deinen Freunden verbringst. Was spielt ihr denn da so?
1: Wir tun uns gern Fußball spielen.
0: Wow, und auf welcher Position spielst du dann meistens?
1: Torwart.
0: Du bist der Torwart. Wow, und ich hoffe, du kriegst nicht allzu viele Tore.
1: Na,
0: an dir kommt doch kein Ball vorbei, oder?
1: Fast nie, aber der Matthias ist der beste Tor bei uns.
0: Ich verstehe. Du, dann hätte ich gesagt, wir grüßen ihn jetzt und alle anderen Freunde von dir. Zähl sie mal auf.
1: Luca, den Ben, den Mike, den David, den Simon, den Sebi, ich heiße Sebastian und das war's.
0: Und das war's, liebe Grüße, natürlich auch von mir zu euch nach Kärnten. Wir zwei spielen jetzt ein Spiel, hätte ich mir gedacht. Welches hast du dir denn ausgesucht?
1: Das Auswahlspiel.
0: Dann erklär mal schnell den Kindern, wie es funktioniert.
1: Du sagst zwei Wörter und ich muss sagen, was ich lieber habe.
0: Genau, das ist ja das einfachste Spiel bei uns und das spielen wir zwar hübschen jetzt. Bist du schon bereit?
1: Ja.
0: Gut, Topfentascherl oder Krapfen?
1: Krapfen.
0: Welchen? Den mit Vanille oder den mit Marillenmarmelade?
1: Vanille.
0: Vanille, ich mag den auch mit Vanille voll gerne. Der schmeckt voll lecker. Super. Okay, dann kommt hier jetzt eine lustige Frage. Hose oder Kleid?
1: Hose.
0: Natürlich die Hose, okay. Und Ostern oder Weihnachten?
1: Weihnachten.
0: Weihnachten, warum magst du Weihnachten lieber?
1: Weil man das singt.
0: Oh, weil man das singt. Und kannst du auch ein schönes Weihnachtslied?
1: No, ich kann kein Weihnachtslied.
0: Okay.
1: Früher habe ich eins gekannt, aber jetzt kann ich keins mehr.
0: Naja, das nächste Weihnachten kommt ja. Und da kannst du dann ja vorher nochmal eines lernen.
1: Stimmt.
0: Hier kommt ein Applaus. Der Vito, 6 Jahre alt aus Kärnten, war heute Nachmittag mit dabei. Du und Vito, ich schicke dir ganz, ganz liebe Grüße zu dir nach Klagenfurt und wünsche dir noch einen schönen Nachmittag.
1: Tschüss.

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1: Hallo.
0: Hallo, wer spricht denn da?
1: Die Ella.
0: Ella, schönen Nachmittag und herzlich willkommen in Radinos Minidisco. Geht's dir gut?
1: Ja.
0: Das ist super. Du, die Kinder vor dem Radiogerät, die sind jetzt wahnsinnig aufgeregt, weil sie dich alle kennenlernen wollen. Deshalb würden wir gerne wissen, wie alt bist du und in welchem Ort wohnst du?
1: Ich bin schon 7 geworden.
0: Wow, super, dann bist du ja schon eine von den Großen. Und in welchem Ort wohnst du?
1: Ich wohne in Wien.
0: Ah, in unserer schönen Bundeshauptstadt wohnst du. Das ist ja toll. Hier steht auf dem Anmeldezettel, dass du ganz besonders Katzen liebst.
1: Ich mag Katzen.
0: Das ist super. Du, und wie muss deine Lieblingskatze ausschauen? Welche Farbe hat die?
1: Ich mag Glückskatzen sehr.
0: Wie schaut denn eine Glückskatze aus?
1: Also ich mag sie mit 3 Farben.
0: Wow, das ist ja toll. Und welche Farben muss sie haben, damit sie richtig schön ausschaut?
1: Braun.
0: Ja.
1: Weiß.
0: Ja.
1: Und schwarz hätte ich sie gern.
0: Wow, das schaut ja sicher total schön aus. Super. Du Ella, sollen wir jetzt alle deine Freunde hier im Radio grüßen?
1: Mhm.
0: Zähl sie mal auf.
1: Die Isabel, Alissa, Sophia, Esther, Mathilda, Lena.
0: Waren das alle?
1: Noch nicht.
0: Ah, noch nicht.
1: Der Philipp, Alexander, Christian, Ole, und das waren sie schon.
0: Und liebe Grüße kommen natürlich auch von mir aus dem Radio zu euch in die schöne Bundeshauptstadt. So, Auswahlspiel, Gegenteilspiel oder Reimwörterspiel, was magst du denn spielen?
1: Gegenteilspiel.
0: Oh, das ist ein tolles Spiel, da bist du ja eines von den mutigen Kindern, weil es eines der schwierigeren Spiele ist. Wie funktioniert das Spiel?
1: Also wenn das Licht aus ist, was wäre dann das Gegenteil?
0: Okay, also ich sag ein Wort und du sagst dann das Gegenteil, so wie du es jetzt so schön erklärt hast. Okay, bist du bereit?
1: Ja.
0: Super. Was ist das Gegenteil von leise?
1: Laut.
0: Laut ist das Gegenteil von leise, richtig. Was ist das Gegenteil von finster, um bei deinem Beispiel zu bleiben?
1: Hell.
0: Hell ist das Gegenteil von finster, richtig. Und was ist das Gegenteil von dick?
1: Schlank.
0: Schlank ist das Gegenteil von dick, richtig. Hier kommt ein Applaus. Die Ella ist 7 Jahre alt aus unserer Bundeshauptstadt Wien. Die war heute Nachmittag mit dabei. Und das hast du großartig gemacht, Ella. Danke fürs Mit dabei sein.
1: Schönen Nachmittag

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1: Hallo, ich heiße Amelie.
2: Und ich heiße Lia.
1: Wir sind Freunde und wir hören das Radio schon sehr lange, Radino. Wir lieben Radino und wir sind zwar schon älter, aber wir würden uns sehr freuen, wenn ihr mal anrufen würdet.
2: Ja, wir würden uns wirklich sehr freuen und jetzt verabschieden wir uns.
1: Tschüss!
3: Hallo, ich bin Jonathan und komme aus Langbrücken, das liegt in Deutschland. Das ist in der Nähe von Karlsruhe. Ich höre dir immer gerne zu. Tschüss.
4: Hallo André und Radino. Ich heiße Thorin. Ich wohne in Schlüsselberg. Ich grüße jetzt meine Freunde. Paul, Jonas, Rachel, Urban, Anton, nochmal Jonas, Schatzelmeier, Joni, Maximilian und alle, die mich sonst noch kennen. Noch einen schönen Tag. Tschüss.
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1: So klingt dinotastische Musik. Ich wünsche dir einen schönen Nachmittag mit meinem Kinderradio. Es ist wieder soweit. Wir sollten mal schnell ein Kind anrufen, das sich angemeldet hat auf www.meinkinderradio.at. Ja, und wenn du auch mit dabei sein möchtest, dann unbedingt anmelden. Ich freue mich auf dich.
2: Hallo.
1: Hallo. Wer spricht denn da?
2: Die Emilia.
1: Ja, ja, Emilia, da bin ich ja goldrichtig bei dir gelandet. Hast du einen schönen Nachmittag?
2: Ja.
1: Das ist ja sehr schön. Du, magst du dich mal für alle Kinder in ganz Österreich vorstellen? Wie alt bist du und in welcher Stadt wohnst du?
2: Also, ich bin die Emilia und ich bin 10 Jahre alt und ich wohne in Tirol.
1: Du wohnst in Tirol? Das ist ja voll toll. Das heißt, du wohnst dort, wo andere Leute Urlaub machen.
2: Ja.
1: Ja, das ist ja großartig, bitteschön. Du, hast du lange auf den Anruf gewartet?
2: Ja, aber jetzt ist es ja soweit.
1: Ja, jetzt ist es. Auf die besten Sachen muss man halt einfach ein bisschen länger warten, gell?
2: Ja.
1: Du, bei mir hier auf der Anmeldung steht, dass du 2 Meerschweinchen hast.
2: Ja.
1: Wie heißen die?
2: Meiner heißt Soletti und der von meiner kleinen Schwester, das ist der Elvis.
1: Also Soletti und Elvis.
2: Ja, genau.
1: Und warum heißt der Soletti, weil der so gerne Solettis isst?
2: Na, einfach so. Ich hab mir halt gedacht, der passt gut zu Letti.
1: Wobei man sagen muss, das ist ja aber auch ein lustiger Name, oder?
2: Ja, habe ich mir auch gedacht.
1: Und dann steht noch hier bei mir auf dem Zettel, du reitest wahnsinnig gerne. Ich hoffe mal nicht auf den Meerschweinchen.
2: Na, auf Pferden.
1: Na, das, da bin ich aber dann beruhigt. Wie heißt dein Pferd?
2: Also ich habe kein eigenes, aber ich reite bei einem Reitstall und da reite ich eigentlich immer unterschiedliche Pferde.
1: Okay, und hast du dein Lieblingspferd? Wahrscheinlich schon, oder?
2: Ja, der heißt Kapur. Das ist ein Isländer.
1: Wow, jetzt musst du für die Kinder mal kurz erklären, wie schaut sein isländisches Pferd eigentlich aus?
2: Also isländische Pferde sind ein bisschen kleiner als normale Pferde, aber sie sind eigentlich von der Farbe her sind sie ganz gleich. Also eigentlich
1: braun,
2: ganz normale Pferde.
1: Okay, cool, super. Du, hast du jede Menge Freunde, die wir jetzt im Radio grüßen müssen?
2: Ja, wen soll ich alle grüßen? Meine Cousine Annika. Die Lotti, meine Eltern, die Sophia, die Amelie, die Stellina, meinen Onkel und meine 2 Meerschweinchen.
1: Wow, und ich schicke euch natürlich auch ganz liebe Grüße zu euch nach Tirol. Und wir 2 Hübschen müssen jetzt was Besonderes machen.
2: Ein Spiel.
1: Ja, natürlich spielen wir ein Spiel. Hast du dir schon eines ausgesucht?
2: Ja, das Auswahlspiel.
1: Das Auswahlspiel. Erklär mal schnell den Kindern, wie es funktioniert.
2: Also du sagst 2 Wörter und ich sag, was ich lieber mag.
1: Okay, bist du konzentriert?
2: Ja.
1: Na, dann legen wir los. Was mögen wir lieber? Hamster oder Meerschweinchen?
2: Meerschweinchen.
1: Das war so klar. Okay, rutschen oder schaukeln?
2: Rutschen.
1: Rutschen. Beim Schaukeln wird einem ja leicht schwindelig, oder?
2: Ja, und außerdem gibt es auch die Wasserrutsche.
1: Wow, ich liebe Wasserrutschen. Da gibt es ja richtig lange und welche, die ganz schnell sind.
2: Ja, genau.
1: Und wir können ja den Kindern jetzt mal ein Geheimnis verraten, ja? Wenn man den Badeanzug zwischen die Popacken reinnimmt, dann kann man noch schneller rutschen.
2: Ja, genau.
1: Das werden jetzt wahrscheinlich im Sommer ganz viele Kinder nachmachen, oder?
2: Ja.
1: Okay, und jetzt noch die wichtigste Frage. Beim Twinny, der Grüne oder das Orange?
2: Der Orange.
1: Der Orange, hier kommt ein Applaus. Das war die Emilia. Sie ist 10 Jahre alt aus Tirol und die war heute Nachmittag in der Minidisco mit dabei. Und es war super lustig mit dir.
2: Mit dir auch.
1: Dankeschön. Ich wünsche dir noch einen schönen Nachmittag. Liebe Grüße nach Tirol.

0: zwei Stunden Mini-Disco waren das. Auch am heutigen Tag wieder. Nicht traurig sein, wir sind morgen ab 4 Uhr am Nachmittag wieder da, der Radino und ich. Also bis dahin brav bleiben und vor allem immer Spaß haben. Das ist ganz wichtig.
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4: Hallöle André. Ich bin Mavi und komme aus Kapfenberg. Du wolltest doch heute einen Witz hören. Also, eine Banane und eine Zigarette treffen sich. Sagt die Banane, mir geht's so schlecht. Erst schälen die Menschen mein Äußeres und dann essen sie mein Inneres. Sagt die Zigarette, glaubst du, mir geht's besser? Als erstes zünden sie meine Haare an und dann nuckeln sie an meinem Popo. Tschüss!
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15: Diesmal für dich im Nachrichtenstudio die Ines. Hallo, servus. Ein märchenhaft schöner Sommer wird das wieder. Wie in jedem Jahr findet im Bundesland Niederösterreich und auch im Bundesland Steiermark der Märchensommer statt. Ein Musiktheater für Kinder ab 3 Jahren, bei dem sie ganz viel mitlachen und mitmachen können. Echte Märchenklassiker kommen da auf die große Bühne und werden modern nachgespielt. Im Bundesland Steiermark steht diesmal Rapunzel im Mittelpunkt. Das Mädchen mit den ganz langen Haaren, das in einem hohen Turm lebt. Mit dabei ist natürlich auch ein Prinz und viele lustige Tierfiguren, die dem Rapunzel durch ein märchenhaftes Abenteuer zur Seite stehen. Wenn du im Bundesland Niederösterreich zu Hause bist, kannst du schon bald das Märchen von Aschenputtel ganz neu und mit viel Musik als Theaterstück erleben. Wenn das Aschenputtel seinen Schuh verliert, wird eine magische Schatzkarte sehr wichtig für dich beim Mitmachen. Mach dir mit deiner Familie eine lustige Zeit im Theater. Mehr Grün in der Bundeshauptstadt Wien gibt es bald im Bezirk Mariahilf. Die Schülerinnen und Schüler der Volksschule Corneliusgasse in der Bundeshauptstadt Wien dürfen sich ab Herbst auf einen neu gestalteten Eingangsbereich ihrer Schule freuen. Hier wird eine sogenannte Pergola mit vielen Kletterpflanzen begrünt. Eine Pergola kannst du dir vorstellen wie ein offenes Haus aus Holz- oder Metallstangen, nur ohne Wände. Ja, damit soll ein zusätzlicher Ort für Kühlung und Schatten an heißen Tagen in der Stadt entstehen. Außerdem werden Sitzbänke aufgestellt und auch ein Wasserspender. All das soll für Kinder, für wartende Eltern oder Menschen, die an der Volksschule Corneliusgasse vorbeispazieren, eine willkommene Erfrischung und Gelegenheit für eine Pause sein. Umgesetzt wird dieses nachhaltige Projekt vom Team Wiener Klimahimmel, das sich für mehr Grün, mehr Schatten und mehr Kühlung in dicht bebauten Städten einsetzt. Schon einjährige Kinder beginnen zu tanzen. Warum das so ist und wie Musik von Kindern im ersten Lebensjahr überhaupt aufgenommen wird, hat ein internationales Forschungsteam, bei dem sich auch die Universität der Bundeshauptstadt Wien beteiligt hat, in einer neuen Studie herausgefunden. Bei 3 Monate alten Babys arbeitet das Gehirn schon sehr aktiv, sobald Musik ertönt. Besonders bei hohen Tönen werden Babys richtig beweglich und wenn sie in etwa ein Jahr alt sind, dann kommen die ersten Tanzbewegungen dazu, ganz nach ihrem Gefühl. Besonders auffallend ist, dass gemeinsame Singen, Klatschen und Musikmachen mit den Eltern für Babys und Kleinkinder eine wertvolle Erfahrung ist, die ihre Entwicklung fördert und noch dazu viel Spaß macht. Wie ist denn das bei dir gewesen? Frag doch mal bei deiner Mama und deinem Papa, ob du auch schon viel getanzt hast als einjähriges Kind.
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2: Es ist wieder Zeit fürs Heimwerken. Und deshalb ein herzliches Hallo. Schön, dass du wieder mit dabei bist. Wir wollen heute unseren eigenen Fingerkreisel bauen. Ich liebe Fingerkreisel. Die machen unglaublichen Spaß. Schauen wir uns jetzt aber zuerst mal an, was wir dazu überhaupt brauchen. Wir brauchen einen Bleistift, Schleifpapier, Kleber, Spülmittel, ein Kugellager, eine große Holzplatte, 3 Sechskantmuttern, eine Schraubzwinge, eine Laubsäge, einen Akkubohrer, einen Holzbohrer, einen Flachfräsbohrer und einen Hammer.
6: Wow, das ist diesmal gar nicht so wenig Material. Und keine Sorge, falls du dir das jetzt nicht gemerkt hast, auf der Mein Kinderradio Webseite gibt's alles zum Nachlesen.
2: Na dann, legen wir los! Also David, was brauchen wir denn für einen Fingerkreisel als erstes?
6: Also das Herzstück des Fingerkreisels wird unser Kugellager.
2: Das ist das da, oder?
6: Genau! Und damit es sich später leicht dreht, kannst du es jetzt schon mal eine Weile in Spülmittel einlegen.
2: Schau, ich habe hier das Spülmittel schon einmal in eine Schüssel getan. Gerade so viel, dass das Kugellager komplett im Spülmittel untergeht.
6: Das ist perfekt. Während also unser Kugellager im Spülmittel badet, können wir derweil weitermachen. Jetzt hol mal aus deinem Federpenal einen Bleistift, denn wir müssen die Schablone von unserem Fingerkreisel auf das 10x10 cm große Holzbrett übertragen.
2: Hier ist der Bleistift. Das heißt, du legst eine gezeichnete Schablone von einem Fingerkreisel auf die Holzplatte auf und zeichnest die Umrisse nach. Boah, die muss man ja voll festhalten, damit sie nicht verrutscht.
6: Richtig, verrutschen darf es natürlich nicht. Jetzt zeichnen wir auch noch die Löcher nach. Auch die müssen sehr genau sein, weil sich später unser Spinner gleichmäßig drehen muss.
2: Ja, eiern sollte der natürlich nicht.
6: Ja, und weißt du, was wir jetzt machen?
2: Ich habe keine Ahnung.
6: Jetzt spannen wir unser Holzbrett mit den aufgemalten Umrissen mit der vorbereiteten Zwinge auf den Tisch.
2: Aber du hast ja das Holzstück so auf den Tisch montiert, dass es über den Tisch drüber steht.
6: Ja, richtig. Weil wir werden jetzt mit der Laubsäge den Fingerkreisel ausschneiden. Und damit wir nicht in den Tisch schneiden, muss das Holzstück natürlich drüber stehen.
2: Ah, wie gescheit.
6: Und damit wir auch immer auf Nummer sicher gehen, werden wir zwischendurch auch die Zwinge lösen müssen und das Holzstück ein Stück nachdrehen. Wieder festdrehen und weitersägen.
2: Das ist ja schön geworden. Ich glaube, ich hätte das nicht so sauber schneiden können.
6: Deshalb ist es ja auch immer wichtig, dass dir ein Erwachsener dabei hilft. Es soll ja schön werden und so kannst du dich auch nicht beim Arbeiten verletzen. So, und jetzt brauchen wir den Akkubohrer. Da kommt jetzt noch der 10 mm Bohrer rein. Und dann legen wir den Kreisel flach auf einer Holzunterlage hin, weil da bohren wir jetzt die angezeichneten Löcher rein.
2: Und die Holzunterlage ist sicher wieder dafür da, dass wir nicht in den Tisch bohren, oder?
6: Korrekt, du Meisterheimwerker.
2: Ja, ein bisschen habe ich mir schon gemerkt aus den letzten Folgen.
6: Als nächstes fräsen wir mit einem 22 mm Fräser ein großes Loch für das Kugellager genau in die Mitte. Schau, das haben wir ja schon auch vorher angezeichnet mit der Vorlage.
2: Das schaut ja schon voll fertig aus.
6: Naja, fast. Jetzt müssen wir aber erstmal die gesägten und gebohrten Kanten mit dem Sandschleifpapier abschleifen, damit sie sich auch später gut anfühlen.
2: Darf ich das machen?
6: Ja, das darfst du jetzt machen. Und während du das machst, hole ich schon mal die vorbereiteten 3 Sechskantmuttern und den Hammer. Die brauchen wir nämlich als nächstes.
2: Und was machen wir damit?
6: Die setzen wir in die kleinen Löcher rein und klopfen sie mit dem Hammer vorsichtig ins Loch. Das kannst jetzt wieder du machen. Sei aber bitte vorsichtig, damit du dir nicht auf die Finger klopfst.
2: So, das hätten wir. Und jetzt noch das Kugellager, oder?
6: Ja, ja. Nimm es mal aus dem Spülmittelbad und dann trockne es mit etwas Küchenrolle ab.
2: Fertig!
6: Ist es wirklich richtig trocken?
2: Hey, ich bin doch kein Pfuscher.
6: Na dann kannst du jetzt ein bisschen Kleber auf das Kugellager tun und dann setzen wir es in das große Loch in der Mitte ein.
2: Oh, da ist jetzt ein bisschen Kleber übergequellt.
6: Na, den wischen wir einfach mit einem Papiertuch weg. Schau!
2: Mega! Jetzt ist er fertig und wir können losspinnen.
6: Und wenn du magst, kannst du ihn auch noch ein bisschen bemalen.
2: Das mache ich. Und für alle Kinder in Österreich, die den Fingerkreisel auch nachbauen, wir freuen uns immer über Fotos deiner Werkstücke. Schick es einfach per E-Mail an radino@meinkinderradio.at. Also bis zur nächsten Folge und danke David fürs Helfen.
6: Sehr gerne. Ich freue mich auch schon aufs nächste Mal.
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16: Der kleine Langfinger und der größte Raub der Räubergeschichte. Von Sabine Bohlmann. In Stibitzingen im Räuberland lebte ein junger Räuber. Sein Name war Linus Langfinger. Und obwohl er Langfinger hieß, waren seine Finger eher kurz und seine Gestalt eher schmächtig. Sein Bartwuchs war spärlich und einen dicken Räuberbauch, wie es sich für einen Räuber gehörte, besaß er auch nicht. Außerdem gehörte Linus Langfinger nicht gerade zu den besten Räubern in Stibitzingen. Jedes Jahr beim großen Räuberfest, bei dem jeder Räuber den größten oder schwierigsten Raub des Jahres vor dem großen Räuberrat präsentieren durfte, landete er auf dem vorletzten Platz. Nur Bert Beute war noch schlechter als er. Aber das war kein Wunder, denn Bert war 107 Jahre alt und hatte sich bereits vor 7 Jahren zur Ruhe gesetzt. Der allerbeste Räuber wurde auf dem Räuberfest zum Räuberhauptmann gekürt. Und das war seit nunmehr 55 Jahren Bartholomäus der Bärtige. Linus Langfinger war für das Räuberleben einfach nicht geschaffen. Das ständige Mitgehen lassen, plündern, mein und dein verwechseln und stibitzen ging ihm mächtig auf die Nerven. Aber so war es nun mal im Räuberland. Hier wurde nichts gekauft und nichts getauscht. Man nahm sich, was man brauchte. Der Metzger klaute Brot vom Bäcker und der Bäcker Wurst vom Metzger. Ließ sich ein Kranker beim Arzt behandeln, stahl der Arzt während der Untersuchung die Geldbörse aus der Jacke des Patienten und der Kranke stibitzte sich seine Medizin in einem unbeobachteten Moment aus dem Medizinschrank. Die Räuberkinder nahmen 2 Pausenbrote in die Schule mit, aber jeder nahm das Brot und den Apfel vom anderen. An Weihnachten raubte man die Geschenke unter dem Baum des Nachbarn. So bekam man nie das, was man wollte, aber so war es eben im Räuberland. Oft klaute man nach Jahren die Dinge wieder zurück, die einem vor langer Zeit gestohlen wurden. »Ich werde es allen zeigen«, sagte sich Linus Langfinger. »Ich werde etwas so Unglaubliches rauben, so etwas Schwieriges, dass alle mich bewundern werden und ich beim nächsten Räuberfest zum Räuberhauptmann von Stibitzingen gekürt werde.« Mit diesem Entschluss verschwand er in seinem kleinen Räuberhaus, um darüber nachzudenken, was er stehlen könnte. In den vergangenen Jahren war immer etwas schiefgegangen. Er hatte jedes Mal etwas gestohlen, was entweder kaputt gegangen, davongelaufen oder davon geflogen war. Einmal hatte Linus den Schneemann im Garten von Bartholomäus dem Bärtigen geklaut, doch als er ihn aus der Speisekammer holen wollte, in der er ihn ein paar Tage versteckt hatte, war nur noch eine Pfütze übrig geblieben. Er trug zur Beutepräsentation einen Eimer mit Wasser und niemand glaubte ihm, dass dies der Schneemann gewesen sein sollte. Im Jahr darauf gelang es ihm sogar, einen wertvollen Ring mitgehen zu lassen. Carla Kanone, die Frau des Metzgers, hatte ihn auf dem Fensterbrett abgelegt, während sie ihre Fingernägel lackieren ließ. Da Carla Kanone gleichzeitig auch eine Gesichtsmaske genoss und mit den Gurkenscheiben auf ihren Augen nicht sehen konnte, war es ein leichtes, in das geöffnete Fenster nach dem Ring zu greifen. Er hegte und pflegte den Ring, als wäre er ein kleines Tier. Er fing sogar an, mit ihm zu sprechen. »Guten Morgen, du Schöner. Gut geschlafen?« sagte er zum Beispiel zu ihm. Oder »Wer blinkt denn heute so wunderbar?« Doch am Tag des großen Räuberfestes blinkte und blitzte er leider überhaupt nicht mehr. Matt lag der Ring in dem Kistchen und das schöne Silber war komplett angelaufen. Doch Linus wäre kein richtiger Räuber, würde er sich mit Schmuck nicht auskennen. Schließlich war Klinker und Klunker ein Hauptfach in der Schule gewesen. Also legte er den Ring in Essigwasser und schrubbte ihn danach mit Zahnbürste und Zahnpasta, bis er so sehr funkelte und blitzte, dass Linus sich fast die Augen zuhalten musste, um nicht geblendet zu werden. Zufrieden legte er den Ring zum Trocknen ans Fenster. Ans Fenster im oberen Stock seines Hauses natürlich, denn im Erdgeschoss war nicht sicher. Er hatte also an alles gedacht. An fast alles. Er hatte nicht mit den Elstern gerechnet. Die Elstern, die genauso diebisch waren wie die Räuber selbst und auf alles flogen, was funkelte. Als Linus schon schick gemacht mit Augenklappe und Räuberhalstuch ihn holen wollte, war der Ring verschwunden. So kam es, dass Linus mit vollkommen leeren Händen vor den Räuberer treten musste und fortan zum Gespött der ganzen Stadt geworden war. Manch einer lachte laut auf, wenn er ihm auf der Straße begegnete. Das wollte Linus nicht auf sich sitzen lassen. Wochenlang wälzte er seine alten Lehrbücher. Plündern leicht gemacht. Das große Betrüger einmal eins. Zaster, Kröten und Moneten. Und sogar das große Räuberlexikon von A wie Ausleihen ist feige bis Z wie Zack und weg. Bei E wie Entführung ist ein Kinderspiel hielt er inne. Eine Entführung. Das hatte er bisher noch nicht gewagt. Klar war der Schneemann damals auch eine Art Entführung gewesen, aber damals war er auch noch jung und dumm gewesen und zweimal machte man nie den gleichen Fehler. Ja, eine Entführung sollte es sein und diesmal würde nichts schiefgehen. Linus begann eine Liste zu schreiben. Zuerst widmete er sich der Frage, wen er entführen wollte. Keiner aus Stibitzingen kam dafür in Frage. Niemand war wichtig genug, als dass es als der größte Raub des Jahres anerkannt werden würde. Anders sah es da in der Nachbarstadt Klauenberg aus. Dort gab es den Räuberhauptmann Ripp Rüpel. Rüpel war der gefährlichste Räuberhauptmann im ganzen Räuberland. Um ihn und seine Stadt machten die anderen Räuber einen großen Bogen. Mit ihm wollte sich niemand anlegen und deshalb verzichtete man auch darauf, in seiner Stadt auf Räuberstreifzug zu gehen. Die Räubereien gingen also nie über die eigene Stadt hinaus. Bis jetzt. Der Räuberhauptmann Ripp Rüpel hatte eine Frau. Alle nannten sie die Bissgurke. Manchmal wurde sie auch Drache, Besen, Schrulle oder Schreckschraube genannt. Einfach weil sie schrecklich und unfreundlich war. Linus Langfinger suchte alle Ausgaben der Rüpel-Rundschau der letzten Jahre heraus und durchsuchte sie nach einem Foto von der Bissgurke. Aber obwohl das Blatt von Ripp Rüpel persönlich herausgegeben wurde, konnte er nirgendwo eines finden. Egal. Er wollte die Bissgurke entführen, den Lösegeldbrief an ihren Mann schreiben, das Lösegeld gegen die Schreckschraube eintauschen und alles mit Hilfe seiner Kamera festhalten, damit er es später vor dem Räuberrat beweisen konnte. Nach wochenlanger Vorbereitung war es dann endlich soweit. Alles war vorbereitet. Die Entführung konnte beginnen. Linus hatte sich als typischer Klauenberger verkleidet, mit einem schwarzen Schlapphut, wie ihn die Klauenberger trugen, und einem angeklebten Sparrow im Gesicht. Man muss wissen, dass sich die verschiedenen Städte im Räuberland hauptsächlich durch ihre Kopfbedeckung und durch ihre Art unterschieden, ihren Bart zu tragen. Der Sparrow war ein Freibeuterbart und er wuchs über der Oberlippe und unter der Unterlippe. Er war lang. Und die Enden waren zu zwei Zwirbeln verzwirbelt. Das Zwirbeln war eine Kunst, die nicht jeder beherrschte. Und ein Hauptfach in den Klauenberger Schulen. Die Klauenberger waren wahre Meister darin. In anderen Städten trug man Vollbärte, den Knebelbart, die Schifferkrause, den gezwirbelten Mustasch oder den Ziegenbart. Der Walrossbart war in Grabschen sehr beliebt. Die Menschen aus Stibitzingen hingegen trugen einen gezwirbelten Oberlippenbart. »Ohne Schnurrbart ist ein Räuber nicht richtig angezogen«, so lautete die oberste Räuberregel. Linus Langfinger hatte sowohl das Räuberhauptmannhaus ausspioniert als auch die Gewohnheiten der Räuberfrau. Als er sie zum ersten Mal sah, trat ihm der Schweiß auf die Stirn. Sie war riesengroß, überragte den kleinen Räuber um mehr als zwei Köpfe und war einfach grässlich. Sie fauchte jeden an, der ihr begegnete. Jeder im Städtchen hatte großen Respekt vor der Bissgurke. Leicht würde es wohl nicht sein, sie zu entführen. Die einzige Möglichkeit, die Linus sah, war am Mittwoch in 3 Wochen. Und zwar genau um 19.37 Uhr. Um diese Zeit wollte die Bissgurke in den Raubzug steigen, um zu ihrer Cousine Pauline Prügel zu fahren. Das hatte Linus herausgefunden, als er die Post aus dem Briefkasten des Räuberhauptmanns stibitzte. Die Zeit bis dahin verbrachte Linus damit, seinen Text für die Entführung auswendig zu lernen. Und der ging so: »Harr, harr, ich bin der grimmige Räuber Linus Langfinger aus Stibitzingen und ich werde dich entführen und diese Entführung wird fürchterlich werden. Fürchterlich!« Beim zweiten »fürchterlich« versuchte er das R so zu rollen, dass es auf seiner Zunge kribbelte. Auf dem Weg zum Bahnhof versteckte sich Linus Langfinger hinter einem Gebüsch. Als die Bissgurke des Weges kam, sprang er mit einem Räuberschrei daraus hervor und versperrte ihr den Weg. Er fuchtelte mit seiner kleinen Räuberknarre vor ihr herum und hoffte, sie würde nicht sehen, wie er zitterte. Sie war noch größer, als er gedacht hatte. Sie stützte die Hände in die Seiten und sah den kleinen Räuber grimmig an.
17: »Was willst du?«
16: fragte sie, und ihre Stimme war rau und wütend. Linus schluckte. Er hatte so viel Zeit damit verbracht, die Klauenberger auszuspionieren und war so stolz darauf, dass er wusste, wann sie auf diesem abgeschiedenen Weg auf-

0: ganze Weile, bis sie sich beruhigt hatte.
1: Das trifft sich gut, sagte sie schließlich. Gestern habe ich nur gedacht, ich sollte mich mal entführen lassen oder eine Weile in Urlaub fahren, damit mein Mann, der Rüpel, mal merkt, was er an mir hat. Der ist nämlich nur am Motzen. Ich habe es satt. Ich mache die ganze Arbeit, ich gehe jeden Tag auf den Markt, Essen stehlen und er würgt das dann runter und motzt mich danach an, dass es schmeckt wie Kuhfladen mit Entenkutze. Ja, du kommst genau richtig, Kleiner. Na, wohin gehen wir jetzt? Wo willst du mich hinbringen?
0: Und schon waren die beiden unterwegs nach Stibitzing.
1: Du bist der armseligste Räuber, der mir je begegnet ist.
2: Ich will dich entführen, bitte,
0: äffte sie ihn nach. Und dann lachte sie noch einmal ihr Räuberlachen. Es war bereits stockdunkel, als sie das Räuberhaus erreichten. Die Bissgurke ließ sich sogleich in Linus' Bett fallen und schnarchte laut. Linus seufzte. Er wusste nicht, was er von all dem halten sollte. Aber feststand, er hatte die Frau des Räuberhauptmanns von Klauenberg geklaut. Irgendwie. Vielleicht nicht auf dem gewöhnlichen Räuberweg, aber da lag sie nun vor ihm und schnarchte. Am nächsten Morgen wurde Linus unsanft aus dem Schlaf gerissen.
1: »Ich will Frühstück!«
0: brüllte es durch sein Haus. Er sprang sofort auf und rannte ins Schlafzimmer. Die Bissgurke lag in seinem Bett, die Arme vor der Brust verschränkt.
1: »Frühstück! Aber Dalli!«
0: rief sie. Und Linus stolperte in die Küche und brachte ihr nach ein paar Minuten ein Tablett mit Eiern, Speck und Kaffee. Die Bissgurke ließ es sich schmecken und rülpste laut, als sie fertig war. Dann ließ sie sich die Zeitung bringen. Wenn ihr die Luft im Zimmer zu stickig wurde, schrie sie nach Linus, er möge das Fenster öffnen. Und wenn es ihr kurz darauf wieder zu kühl wurde, schrie sie noch lauter, er solle es gefälligst wieder zumachen. Sie würde sich sonst doch den Tod holen und dann wäre die ganze Entführerei für die Katz.
1: Schneller! Mach schon mal! Wie lange soll ich noch warten?
0: So ging es den ganzen Tag. Die Bissgurke ließ sich bedienen und Linus kam nicht einmal dazu, den Brief an Rip Rüpel, den er bereits geschrieben hatte, in den Briefkasten zu werfen. Todmüde fiel er am Abend auf sein Sofa. Er presste sich zwei Kissen auf die Ohren, um das Schnarchen nicht hören zu müssen. Und am nächsten Tag ging es von vorne los.
1: Frühstück, aber dalle!
0: Zum Glück konnte Linus sich einmal kurz davonstehlen, um schnell den Brief in den Briefkasten zu werfen. Er war im Schreiben nicht gerade eine Leuchte. Aber da es kaum einen Räuber gab, der richtig gut lesen und schreiben konnte, war es vollkommen egal. In dem Brief stand, »Wen du deine Frau wieder haben willst, dann leg einen Sarg mit Gold unter den Grenzstein zwischen Klauenberg und Stibitzing.« Am nächsten Abend, die Bissgurke schnarchte bereits, fuhr Linus mit dem Fahrrad seines Nachbarn zu der besagten Stelle. Er hob den Grenzstein an, doch darunter befand sich nichts. Auch die nächsten Tage war Linus' Fahrt zum Grenzstein vergebens.
1: »Und, hast du schon für mich geblecht?«
0: schrie die Bissgurke Linus entgegen, als dieser eines Abends mit dem Abendessen zu ihr kam. Er schüttelte den Kopf.
1: »Hä? Warum denn nicht?«
0: fragte die Bissgurke. Linus zuckte mit den Schultern.
1: »Vielleicht hast du hier eine falsche Adresse auf den Brief geschrieben. Du Nichtsnutz!« fauchte sie.
0: »Ganovenweg 77, Klauenberg«, sagte Linus. Und die Bissgurke sah ihn an.
1: »Naja, vielleicht.«
0: Sie suchte nach einer Erklärung. In diesem Moment hörten sie draußen ein Krachen und Knallen. Linus öffnete das Fenster und sah hinaus. »Ein Feuerwerk in Klauenberg«, sagte er, und zeigte in den Himmel. In der Ferne konnte man ein paar rote, grüne und gelbe Raketen sehen.
1: »Ein Feuerwerk?«
0: fragte die Bissgurke und stand zum ersten Mal aus ihrem Bett auf. Sie trat zum Fenster.
1: »Aber wir haben gar keine Feuer«,
0: wunderte sie sich.
1: »Mein Geburtstag ist erst im Herbst und das große Freibäuderfest erst in 2 Monaten.«
0: Gemeinsam standen sie eine Weile schweigend nebeneinander und sahen dem Feuerwerk zu,

0: das in der Ferne gar nicht mehr aufzuhören schien. Am nächsten Tag fand Linus etwas unter dem Stein. Aber es war kein Sack mit Gold, es war ein Brief. In dem stand: »Mein lieber Entführer, ich danke dir von Herzen. Bin so froh, dass ich die Bisgurke los bin. Diese hässliche und fürchterliche Frau, die kann nix nicht mal kochen. Ich will sie nicht zurück. Viel Spaß mit ihr. Ripp, Rüpel.« In dem Briefumschlag lag doch ein Zeitungsausschnitt aus der Rüpel-Rundschau. »Lasst uns feiern, die Bissgurke ist weg«, stand da in fetten Buchstaben. Linus ließ sich auf den Stein plumpsen. Er las den Brief 5-mal. Dann faltete er ihn langsam und steckte ihn in die Jackentasche. Mit hängenden Schultern ging er nach Hause.
1: »Frühstück, aber dalle!«
0: Linus seufzte. Er lief hin und her, her und hin und bediente die Bissgurke. Wie sollte er sie je wieder loswerden? Und wieder war er sicher, erneut zum Gespött in ganz Stibitzingen zu werden.
1: »Und ist das Gold da?« fragte sie mit vollem Mund
0: und ließ sich ihr Frühstück schmecken. Linus schüttelte den Kopf.
1: »Alles ist klar. Das Gold wird geteilt«, sagte die Bissgurke.
0: Linus hatte eigentlich vorgehabt, der Bissgurke von dem Brief zu erzählen, aber er brachte es nicht übers Herz. Auch wenn die Bissgurke gemein und unfreundlich war, so etwas hatte niemand verdient. »Wahrscheinlich haben Sie das Gold noch nicht zusammen«, log er stattdessen. »Ich habe immerhin eine enorme Summe verlangt.« Die Bissgurke sah ihn abschätzend an.
1: »Wie viel?«
0: fragte sie. Linus überlegte fieberhaft. »Für jedes deiner Jahre, die du auf dem Buckel hast, einen Sack«, sagte er dann und versuchte, so ausgefuchst wie möglich zu klingen. Zum ersten Mal nickte die Bissgurke anerkennend. Am nächsten Morgen war etwas anders, als Linus aufwachte. Es dauerte eine Weile, bis er wusste, was es war. Kein Brüllen, kein
1: »Frühstück, aber Dalli!«
0: Stattdessen hörte er ein seltsames Geräusch, ein leises Schluchzen. Vorsichtig stand er auf und folgte dem Geräusch ins Schlafzimmer. Da saß die Bissgurke auf dem Bett. Sie weinte bitterliche Tränen. In der Hand hielt sie den Brief und den Zeitungsartikel. Linus stand eine ganze Weile in der Tür und wusste nicht, was er machen sollte. Dann setzte er sich vorsichtig zu der großen Frau auf die Bettkante. »Ach, sei nicht traurig«, sagte er tröstend. »Er wird schon merken, wie sehr er dich vermisst. Und dann wird er sogar doppelt so viel Gold zahlen und so froh sein, wenn er dich wieder hat.« Er reichte ihr ein Taschentuch. Sie schnäuzte kräftig hinein.
1: »Das glaubst du doch selbst nicht«,
0: fuhr sie ihn an. In den nächsten Tagen schrie sie kein einziges Mal und forderte auch nichts. Still und traurig lag sie im Bett und starrte an die Decke. Linus begann sich langsam Sorgen zu machen. Keine Mahlzeit, die er ihr brachte, rührte sie an. Am vierten Tag sprach sie ihn an. Leise. Linus konnte sie fast nicht verstehen. Auch war ihre Stimme so eine ganz andere. Fast weich klang sie.
2: »Bin ich wirklich so schrecklich?« fragte sie den kleinen Räuber.
0: Linus holte gerade Luft, um etwas zu erwidern, da kam sie ihm zuvor.
2: »Sag mir die Wahrheit, ich will die Wahrheit hören.«
0: »Also«, begann Linus, »du bist die schlimmste Frau, die mir je begegnet ist. Du bist ein richtiger Drache. Du bist kein bisschen liebenswürdig und Freundlichkeit scheint für dich ein Fremdwort zu sein. Und du stinkst, ehrlich gesagt. So sehr, dass die Fliegen schon um dich herumfliegen. Ein Bad hin und wieder würde nicht schaden.« Die Bissgurke hatte sich aufgesetzt und hörte mit großen Augen zu. Dann nickte sie langsam. »Danke«, sagte sie vorsichtig. Und man merkte, dass sich das Wort in ihrem Mund seltsam anfühlen musste. »Für deine ehrlichen Worte.« Am nächsten Tag war wieder alles anders. Als Linus aufwachte, hörte er es in der Küche rumoren. Ein Duft von Pfannkuchen stieg dem Räuber in die Nase. Er zog seinen Morgenrock über und ging in die Küche. Eine verwelkte Blume steckte in einer Vase. Es roch angebrannt.
3: »Ich hab mir gedacht, ich versuche, was zu ändern. Meinst du, sowas geht?«
0: fragte die Bissgurke und schüttete einen verbrannten Pfannkuchen auf Linus' Teller. Er war dunkelschwarz. Linus starrte darauf. Höflich, wie er nun mal war, nahm er eine Gabel davon und aß.
3: »Schmeckt nicht, was?« fragte sie zerknirscht. »Doch, sehr, ich liebe verbrannte Pfannkuchen«, antwortete Linus und würgte den Rest auch noch hinunter.
0: Da platzte es aus der Bissgurke heraus und sie lachte und lachte. Auch Linus lachte mit und er versprach, der Bissgurke ihr zu helfen. In den nächsten Wochen brachte er ihr das Kochen bei. Dann zeigte er ihr, wie man Zähne putzte und sogar, wie man Zahnseide benutzte. Denn Räuber waren zwar düstere Gestalten, aber die meisten achteten ganz genau auf ihre Zahnhygiene. Dann brachte er ihr Umgangsformen bei. Natürlich benahm sich eine Räuberfrau nicht wie eine Prinzessin oder wie eine Gräfin. Trotzdem war es äußerst gern gesehen unter den Räubern, wenn man auf der Straße einen kleinen, räubermäßig netten Plausch hielt. »Wie geht es dir?« sagte Linus in einer seiner Übungsstunden.
3: »Geht dich gar nichts an«,
0: antwortete die Räuberfrau. »Falsch. Du sagst, gut, und selbst?«
3: »Was interessiert mich das?«
0: So fangen alle Gespräche an. Danach kann man sich über das Wetter unterhalten oder den neuesten Klatsch und Tratsch in der Rüpelrundschau.
1: »Ah, so ist das also«, sagte die Bissgurke.
0: »Ja, so ist das«, antwortete Linus Langfinger und beide mussten lachen. Je mehr Gespräche sie übten, desto mehr erfuhren sie voneinander. Sie lachten viel. Linus verbesserte die Bissgurke, wenn sie etwas ruppig wurde, und auch wenn es ihr sehr schwer fiel, entschuldigte sie sich jedes Mal dafür. Die Bissgurke wusch sich nun täglich und trug sogar ein Parfüm auf, das Linus für sie von Frau Zauselbart geklaut hatte. Auch ein paar neue Kleider hatte er ihr gebracht, von der Wäscheleine von Frau Beutlinger. Und eines Tages sah er sie an und musste feststellen, dass sie gar nicht mehr so hässlich und fürchterlich wirkte wie noch vor kurzem, als er sie zum ersten Mal gesehen hatte. »Freundlichkeit macht schön«, dachte er eines Tages bei sich, als er sie ansah. Abends spielten sie Räuber-Romé und manchmal gingen sie in der Nacht in den Wald und spielten Räuber und Gendarm.
3: »Warum wolltest du mich eigentlich entführen?«, fragte sie einmal, als sie nebeneinander auf einem Steg am Krötensee saßen und die Beine im kühlen Wasser baumeln ließen.
0: »Weil alle Räuber in Stibitzing über mich lachen. Du musst nämlich wissen, ich bin der schlechteste Räuber auf der ganzen Welt. Ich wollte es ihnen beweisen, ich wollte etwas wagen, etwas stehlen, das alle beeindrucken sollte. Ich wollte Hauptmann von Stibitzing werden, aber wahrscheinlich tauge ich dafür nicht.« Die Bissgurke überlegte eine Weile, dann sagte sie,
3: »Dafür taugst du für viel Wichtigeres. Du taugst dafür, die Wahrheit zu sagen. Du taugst dafür, einen Drachen in eine nette Räuberfrau zu verwandeln. Du hast mir das Kochen beigebracht und wie man sich benimmt. Ich habe noch nie jemanden getroffen, der zu so viel taugt wie du.«
0: Sie lächelte ihn an, und Linus lächelte zurück. Schon bald hatte sich die Bissgurke tatsächlich grundlegend geändert. Sie briet die besten Pfannkuchen, brühte den leckersten Kaffee auf und sang sogar manchmal bei der Hausarbeit. Sie steckte frische Blumen in Vasen und sagte Dinge wie,
3: »Oh, was für ein herrlicher Tag, wie schön die Sonne scheint!«
0: oder
3: »Soll ich zum Markt gehen und ein paar Fische zum Abendessen klauen?«
0: »Morgen bringe ich dich zurück.« »Ich kann dir nichts mehr beibringen«, sagte Linus eines Abends. »Räuber Rupp wird staunen.«
3: »Jetzt wirst du wahrscheinlich nicht Räuberhauptmann. denn du hast ja ohne mich nichts vorzuweisen morgen beim großen Räuberfest«, überlegte die Bissgurke.
2: Linus zuckte mit den Schultern.
3: »Ja, sieht so aus.« »Schlimm?« fragte sie und sah Linus forschend an. Er schüttelte den Kopf.
2: Dann lächelte er breit. »Ich hab was, das ist viel besser als Räuberhauptmann werden«, grinste er.
3: »Und was?« fragte die Räuberfrau.
2: »Deine Freundschaft. Das ist der wertvollste Raub, den es gibt.« Die Bissgurke überlegte.
3: »Nur, dass es kein Raub ist, sondern ein Geschenk«, sagte sie dann.
2: Dann nickte Linus nachdenklich.
3: »Da hast du recht.«
2: Dann schwiegen sie eine Weile, und plötzlich hellte sich das Gesicht der Bissgurke auf.
3: »Linus, ich hab eine Idee.«
2: Am nächsten Tag machten sich die beiden auf den Weg. Am Grenzstein blieben sie stehen.
3: »Nun denn«, sagte sie.
2: »Nun denn«, sagte der kleine Räuber.
3: »Danke für alles«, sagte die Bissgurke,
2: und man merkte, wie leicht es ihr mittlerweile fiel, das Wort »Danke« auszusprechen. Linus Langfinger schluckte. Seine Kehle war wie zugeschnürt. Langsam ging die Räuberfrau Richtung Klauenberg. Noch einmal drehte sie sich um.
3: »Mach's gut, kleiner Räuber«,
2: und Linus antwortete, »Mach's gut, Bissgurke.« Dann ging Linus in sein Städtchen zurück. Dort steckten die Räuber bereits mitten in den Vorbereitungen für das große Räuberfest.
1: »Na, Linus Langfinger, bin schon gespannt, was für einen Raub du uns heute Abend präsentierst. Sicher mal wieder was Unsichtbares. Vielleicht ein unsichtbares Schlossgespenst«, lachte der alte Klaus Klau, als Linus an seinem Haus vorbeikam.
2: »Wart's ab, Klaus Klau, wart's ab«, antwortete Linus und spürte, wie die Vorfreude sein Herz hüpfen ließ. Der Abend kam und Stibitzingen wurde von Fackeln hell erleuchtet. Ein jeder trug sein neu geklautes Räuberwams und an jeder Ecke war Musik zu hören. Nach dem großen Räubergelage begann die Präsentation der Räubereien des Jahres. Als erster präsentierte der junge Junker Klunker ein berühmtes Kunstwerk, das er sich zu eigen gemacht hatte. Es hieß »Die Tränen der Lona Misa«. Micky Pistole zeigte stolz einen funkelnden Diamantring, der sich bei näherer Betrachtung als Ring aus dem Kaugummiautomaten entpuppte. Pip Prügel hatte die Lieblingskuckucksuhr seines Nachbarn Paul Plünder gestohlen, während dieser die Glückssocken von Pip Prügel stibitzt hatte. Daraufhin gab es erst einmal eine kleine Prügelei zwischen Plünder und Prügel. Die meisten Räuber hatten Ringe, Ketten, Gold und Geld geklaut. Dann kam der Moment, als der Räuberhauptmann Bartholomäus der Bärtige auf das Podium trat und das Nest des Adlers als seine Beute präsentierte, der jedes Jahr auf dem hohen Aussichtsturm von Stibitzingen brütete. 3 Eier lagen darin, und durch die Zuschauer ging ein Raunen. Der Adler galt als hochgefährlich und war eine Art Wahrzeichen von Stibitzingen. Der Hauptmann hielt das Nest in die Höhe. Da hörte man ein Flattern. Es war der Adler. Alles ging so schnell, dass es niemandem gelang, irgendetwas zu tun. Der Adler flog heran, ergriff mit den Klauen sein Nest und flog davon. Stille breitete sich aus. Der Räuberhauptmann stand zum ersten Mal seit 55 Jahren mit leeren Händen auf dem Podium. Es dauerte eine Weile, bis er sich wieder gesammelt hatte.
3: Dann werde ich jetzt den besten Räuber des Jahres ernennen. Das ist dann, stotterte er herum.
2: »Einen Moment«, rief da Linus Langfinger und sprang neben den Hauptmann auf die Bühne. »Ihr habt noch nicht gesehen, was ich geräubert habe«, verkündete er. Da begann das Publikum zu lachen. Der Räuberhauptmann verdrehte die Augen und lachte lauthals mit. Linus holte einen Stapel Fotos aus seiner Tasche und reichte sie Bartholomäus dem Bärtigen. Sein Lachen verstummte augenblicklich.
1: »Ist das etwa?«
2: stotterte er erneut.
3: »Ja, das ist sie.
0: Die Bissgurke, die Frau des Räuberhauptmanns Ripp Rüpel aus Klauenberg. Ich habe sie höchstpersönlich entführt. Linus grinste stolz. Die Fotos wurden von einem zum anderen gereicht. Sie zeigten die Bissgurke, festgebunden an einen Stuhl. Sie sah mit flehenden Augen in die Kamera. Auf einem anderen Foto sah man Linus, der auf dem Sofa lag und sich von der Bissgurke bedienen ließ. Schlimm sah sie aus, völlig verdreckt und verstrubbelt. Linus musste sich ein Grinsen verkneifen. Er dachte daran, was für einen Spaß die Bissgurke und er gehabt hatten, als sie sie für diese Fotos noch einmal in die alte, hässliche Bissgurke verwandeln mussten. »Und das hier ist meine Beute, das Lösegeld für meinen Raub, von Ripp Rüpel höchstpersönlich.« Linus hielt den Räuberhauptmannsring von Ripp Rüpel in die Höhe, den der Räuberhauptmann von Klauenberg ihm aus Dankbarkeit geschenkt hatte, denn der wollte seine völlig veränderte Frau nie wieder hergeben. Aber das behielt Linus lieber für sich. Ein Raunen ging durch die Menge. Dann rief Bert Beute:
4: »Der neue Hauptmann, Linus Langfinger, lebe hoch!«
0: Und alle stimmten nach und nach in sein Jubeln ein. Linus Langfinger wurde ein guter Hauptmann. Die Freundschaft mit der Bissgurke hielt ihr ganzes Räuberleben lang. Und wenn sie nicht gestorben sind, dann räubern sie noch heute.
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3: Entspannungsrätsel für Kinder Nummer 23. Hast du Lust auf eine kleine Pause? Dann leg dich ganz bequem hin und mach es dir gemütlich. Wenn dich nichts mehr stört, schließ einfach deine Augen und horch einen kurzen Moment in dich hinein. Mit jedem Atemzug wirst du ruhiger und entspannter. Heute habe ich ein ganz besonders entspannendes Rätsel für dich dabei. Es gibt dich in allen erdenklichen Farben, Formen und Größen. Das Besondere an dir ist, dass du ganz weich und kuschelig bist. Abends, wenn die Kinder in ihren Betten liegen, hältst du ihre Köpfe sicher und geborgen. Wenn du groß genug bist, kann man sich herrlich in dich hineinkuscheln. In einem ganzen Berg von dir kann man sich ganz prima verstecken oder darunter herumkrabbeln. Besonders viel Freude macht es, eine kleine wilde Schlacht mit mehreren von dir zu veranstalten. Denn weil du so weich bist, kann man sich dabei nicht wehtun, sondern einfach einen Riesenspaß haben. Nach einer solchen turbulenten Schlacht ist man dann so richtig aus der Puste. Gut, dass man sich dann in dich hineinfallen lassen kann, um sich zu entspannen und zu erholen. Wenn man dabei noch eine kleine Geschichte erzählt bekommt, ist das besonders erholsam. Das Schöne an dir ist aber auch, dass du einen herrlich wärmen kannst. Denn in dir stecken viele Federn, die angenehme Wärme spenden. Sicherlich hat jeder zu Hause eins von dir im Bett, auf dem Sofa oder in einem gemütlichen Sessel. Nun darfst du mir gleich ins Ohr flüstern, was du bist. Hast du die Lösung des Rätsels erraten? Die Lösung erklingt gleich nach dem Gong. Wenn du sie jetzt noch nicht wissen willst, dann drücke Pause. Richtig, du warst ein kuschelig, weiches Kissen. Jetzt hol tief Luft und atme einige Male kraftvoll ein und wieder aus. Dann ball beide Hände zu ganz festen Fäusten. Reck und streck dich kräftig, damit du wieder richtig wach wirst.

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1: 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Es ist 19:02 Uhr.
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3: Ein Nest für die ganze Familie. Sigi war der erstgeborene Sohn in der Spatzenfamilie. Er schlüpfte genau 2 Minuten früher als seine Geschwister aus seinem von der Spatzenmutter mollig angewärmten Ei. Das Familiennest befand sich in einem großen Baum ganz oben im dünnen Geäst. Dort verbrachte Sigi mit seinen 5 Brüdern und Schwestern und seiner Mutter den ganzen Tag, denn die Spatzenkinder waren noch zu jung, um das Nest zu verlassen. Sie konnten noch nicht fliegen. Der Vater war tagsüber damit beschäftigt, seiner Familie leckeres Essen zu besorgen. Kleine und große Würmer, hier und da ein paar Mücken und manchmal auch eine große Stubenfliege zum Nachtisch. Es war jedes Mal ein Fest für die Kleinen, wenn der Spatzenpapa zum Nest zurückkehrte. Sigi und seine Geschwister sperrten dann ihre Schnäbel so weit auf, dass die Eltern die Speisen nur noch hineinlegen mussten. Sigi hatte den größten Schnabel und bekam somit auch am meisten zu fressen. So wurden die kleinen Vogelkinder immer größer und nach 3 Wochen wurde es ziemlich eng im Nest. So eng, dass Sigi es nicht mehr aushalten konnte.
4: »Mama, bitte sag Papa, dass ich ein eigenes Nest brauche«, flehte er seine Mutter an. »Mir wird es hier langsam zu eng. Ich will mein eigenes Zuhause.«
3: Sigi hatte fürsorgliche Eltern, die ihren Kindern jeden Wunsch erfüllen wollten, weil sie sie sehr lieb hatten.
4: »Ich rede heute Abend mit Papa darüber, versprochen«, antwortete die Mutter.
3: In dieser Nacht, als die 6 Spatzenkinder schliefen, bauten die Eltern direkt neben dem Familiennest ein kleines Nest. Es war gerade so groß, dass Sigi dort Platz hatte. Sie wollten, dass es ihm gut ginge, auch wenn sie etwas betrübt waren, weil er das Nest der Familie schon so früh verlassen wollte. Am nächsten Morgen staunte Sigi nicht schlecht.
4: »Danke, Mama, danke, Papa. Das ist ja prima. Endlich kann ich in meinem eigenen Nestchen leben«, jubelte Sigi und machte mit seinen Beinchen einen großen Schritt in sein neues Zuhause, das ab jetzt nur ihm gehören sollte.
3: Er strahlte den ganzen Tag und sang die schönsten Spatzenlieder, die ihm so einfielen. Auch seine Geschwister waren zufrieden, hatten sie doch nun auch für sich mehr Platz im Familiennest. Als es dunkel wurde, schlief die ganze Familie müde ein. Die ganze Familie? Nein, Sigi konnte nicht einschlafen. Er drehte sich von links nach rechts und dann wieder zurück. Doch irgendetwas störte ihn. Anstelle der flauschigen und warmen Federkleider der Familienmitglieder spürte er nur noch die pieksenden Ästchen, die seine Eltern für den Nestbau verwendet hatten. Er wünschte sich auf einmal nichts sehnlicher, als mit seinen Geschwistern zu kuscheln. Deshalb tapste er zurück in das große Nest und quetschte sich zwischen seine Artgenossen. Seine Mutter öffnete schläfrig ein Auge und fragte,
4: »Sigi, was machst du denn hier? Du hast doch dein eigenes Nest da drüben.« Er antwortete traurig, »Ja, Mama, am Tag war das auch ganz toll. Aber jetzt, wo es Nacht wird, brauche ich einfach eure Nähe, sonst kann ich nicht einschlafen.«
3: Seine Mutter lächelte.
5: »Sigi, das ist doch kein Problem. So etwas nennt man Nestwärme. Ohne die fühlt man sich einfach nicht wohl.«
3: Sie kuschelte sich in dieser Nacht noch stärker an ihren Sohn und beide schliefen tief und fest ein.
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Draußen ist es dunkel und das Licht des Fernsehers flackert gespenstisch im Zimmer. Lene kuschelt sich zufrieden in eine Ecke des Sofas und macht die Augen zu. Eigentlich müsste sie längst im Bett sein. Aber Mama ist so in den Film vertieft, dass sie Lene ganz vergessen hat. »Ab nach oben, Lene. Es ist längst Bettzeit«, sagt Mama in diesem Moment. »Bei dir ist es viel gemütlicher«, meint Lene. »Darf ich nicht hierbleiben?« Aber Mama bleibt unerbittlich. Lene hopst langsam die Treppe hoch. »Immer muss ich als Erste ins Bett und alle anderen dürfen noch aufbleiben«, meckert sie. »Das ist ungerecht.« Aus dem Zimmer ihres Bruders dringen merkwürdige Geräusche. Lene öffnet die Tür. Theo liegt auf dem Boden und hört Musik. Seine Hände fuchteln in der Luft herum, als würde er Gitarre spielen. Lene kichert und beschließt, zu bleiben. Sie macht es sich auf Theos großem Sitzkissen bequem und schließt die Augen. Lene, was machst du denn hier? Lene reibt sich die Augen. Sie muss irgendwie eingeschlafen sein. Theo ist aufgestanden, um eine neue CD einzulegen. Ich will in Ruhe Musik hören, sagt er. Und du musst bestimmt ins Bett. Dann scheucht er Lene aus dem Zimmer. Als Lene an Papas Arbeitszimmer vorbeikommt, hört sie das Klappern der Computertasten. Hallo Papa, hast du gerade einen guten Einfall? Fragt Lene und schlüpft ins Zimmer. Ja, ganz genau, Lene, Schatz, sagt Papa zerstreut und hämmert in die Tasten. Er merkt gar nicht, dass Lene es sich in ihrer Höhle unter seinem Schreibtisch gemütlich macht. Geschafft. Das wär's für heute. Zufrieden streckt Papa Arme und Beine aus. Dabei bemerkt er Lene. Du bist ja immer noch hier, Lene. Jetzt aber ab ins Bett, sagt Papa. Ich komme gleich und lese dir noch eine gute Nachtgeschichte vor. Aber Lene will keine Geschichte, sie ist sauer. Sie hat gerade so schön in ihrer Höhle geträumt. Und ins Bett will sie auch noch nicht. Lene geht nach unten in die Küche. Dort liegt Benno in seinem Korb. Er knurrt ein bisschen, rückt aber zur Seite, um Lene Platz zu machen. Bennos Fell ist ganz weich und warm ist er auch noch, seufzt Lene und schließt die Augen.

0: Mama und Papa finden Lene, die in Bennos Korb liegt. Papa trägt Lene die Treppe hinauf.
1: Ich will noch nicht ins Bett, murmelt Lene.
0: Mama lacht. Na gut, ich hab da eine Idee. Zusammen legen sich alle in das große Bett von Mama und Papa. Theo und Benno kommen auch dazu. Und dann liest Papa allen eine Gute-Nacht-Geschichte vor. Lene kuschelt sich ins Kissen.
2: Heute bin ich nicht als Erste eingeschlafen, denkt sie zufrieden.
0: Und dann fallen ihr die Augen zu.

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3: Bossy Bär, Bossy Bär, Bossy Bär.
4: Der Salat. Bussi und Bello schlafen tief und fest. Mitten in der Nacht wird Bello von einem Geräusch wach. Draußen im Garten schmatzt etwas. Bello rennt zum Fenster und starrt in die dunkle Nacht. Doch er kann nichts sehen. Also legt er sich wieder in sein Körbchen und schläft weiter. Am anderen Morgen weckt er aufgeregt Bussi-Bär.
5: Bussi, aufwachen! Wir müssen raus in den Garten! Irgendetwas war dort letzte Nacht.
4: Bussi-Bär folgt Bello in den Garten. Dort haben die beiden erst ein nagelneues Beet mit leckerem Salat bepflanzt. Erschrocken bleibt Bello stehen.
5: Sieh dir das an, der ganze Salat ist weg. Nur noch die letzten beiden Reihen stehen. Alles ist verputzt, kahlgemampft, abgenagt. Wird das wohl wahr? Fragt Bello.
4: Bussi-Bär denkt angestrengt nach.
6: Ich glaube, dass der Salatdieb noch einmal zurückkommt. Wie wäre es, wenn wir uns hinter diesem Busch verstecken und auf ihn warten? Schlägt Bussi-Bär vor.
4: Bello ist begeistert und so setzen sich die beiden in den Busch. Es dauert nicht lange und es raschelt. In einem Affenzahn kommt ein kleiner Hase angehoppelt. Ein Sprung und er sitzt mitten im Salatbeet. Genüsslich schnuppert er an den Salatköpfen. Dann sucht er sich einen heraus und pflückt ihn.
6: Wie lecker! Salat ist ja so gesund,
4: sagt der kleine Hase zu sich selbst. Gerade als er mit seinen kleinen Hasenzähnen in den Salatkopf beißen will, springen Bussi und Bello hinter dem Busch hervor.
5: Stopp, ruft Bello.
4: Erschrocken und mit weit aufgerissenen Augen hält der Hase inne.
6: Du kannst doch nicht unseren ganzen Salat alleine aufessen. Wir wollen doch auch was davon abhaben, sagt Bussi-Bär.
5: Außerdem ist es sicher langweilig, immer nur Salat zu essen. Du magst doch sicher auch Möhren, oder? Fragt Bello.
6: Klar mag ich Möhren. Sogar
5: sehr gerne, sagt der Hase.
6: Ich wollte mich nur stärken, damit ich dem Bauern helfen kann, Möhren zu ernten. Das ist nämlich furchtbar anstrengend, erklärt der Hase. Ich habe da eine Idee, sagt Bussi-Bär und nimmt den süßen Hasen vorsichtig auf den Arm. Wir machen uns jetzt ein tolles Frühstück mit leckeren Möhren. Und wenn wir alle satt sind, helfen wir dir und dem Bauern. Was meinst du?
4: Der kleine Hase ist begeistert. Und im Nu sitzen alle am Frühstückstisch und lassen es sich schmecken.
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1: Hallihallo, da ist die Ines. Du liebst es, Bücher anzuschauen oder zu lesen und lebst in der Bundeshauptstadt Wien? Ja, dann schau unbedingt diesen Sommer bei Lesen im Park vorbei. Kinder von 3 bis 10 Jahren können da neue Lieblingsbücher für sich entdecken, aber auch spielen oder malen und das noch dazu kostenlos. Bis Anfang September, wenn die Sommerferien langsam zu Ende gehen, kannst du immer montags bis donnerstags von 2 Uhr nachmittags bis 6 Uhr abends auf gemütlichen Decken in den Bücherkörben schmökern. Zum Beispiel im 4. Bezirk im Alois-Drasche-Park oder auch im 10. Bezirk im Alfred-Böhm-Park. Alle wichtigen Infos findest du online auf jugendliteratur.at. Du willst unbedingt schwimmen lernen ohne Flügel? Na, dann komm doch zu einem der Gratis-Schwimmkurse, die im Bundesland Niederösterreich an 23 Standorten angeboten werden. In kleinen Gruppen werden Kinder im Alter von 5 bis 10 Jahren, die noch keinerlei Schwimmkurse besucht haben, von ausgebildeten Schwimmtrainerinnen und Trainern betreut. Anmelden können dich deine Eltern online unter schwimmkids.sportland.noe.at. Im September gibt es in der Landeshauptstadt Graz tolle kostenlose Spielangebote für Kinder. Die Wiki-Spielmobile ziehen von einem Spielplatz zum nächsten und bringen gratis Spielbetreuung direkt in die Grazer Parks. Auf Stelzen gehen, Ball spielen oder bunte Bilder malen. Komm doch zum Beispiel ab 3 Uhr nachmittags am 14. September in den August-Matte-Park. Das wird ein Spaß. Ja, und wenn auch du eine richtig coole Veranstaltung kennst, dann verrat sie uns gerne auf meinkinderradio.at.
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3: Eine Hexe geht zur Schule.
4: Ich möchte endlich in die Schule gehen, sagte die kleine Hexe Mia zu ihrer Mutter.
5: Aber du kommst doch bald in die Hexenschule, meinte sie.
4: Ja, aber ich will in eine richtige Schule, in eine Schule für Menschenkinder, wo die meisten meiner Freunde hingehen, erwiderte Mia etwas trotzig.
5: Du weißt doch, dass wir Hexen nicht in eine normale Schule gehen dürfen. Jede Hexe kann sich die Antworten auf die Fragen, welche die Lehrer stellen, auf das Papier hexen. Es gibt Zaubersprüche für Hausaufgaben und im Sportunterricht können wir fliegen, anstatt zu laufen, mahnte Mias Mutter.
4: Aber ich kann doch versprechen, dass ich nie, nie zaubern werde. Dann bin ich wie jedes andere Kind in der Klasse, flehte die kleine Hexe ihre Mutter an.
5: In Ordnung, meinte die Mutter. Ich werde mit der Schulleitung sprechen und fragen, ob sie für dich eine Ausnahme machen können.
3: Mia war überglücklich. Sie konnte es kaum erwarten, dass ihre Mutter zu der Direktorin ging. Am nächsten Tag fand das Gespräch statt und ihre Mutter berichtete Mia danach, was sie alles besprochen hatten. Du darfst ab Montag in die ganz normale Schule gehen. Ich musste der Direktorin versprechen, dass du niemals von deinen Zauberkräften Gebrauch machen wirst.
4: Mia sprang vor Freude durch das ganze Hexenhaus. Eifrig fing sie an, ihre Schultasche zu packen. Sie fieberte dem großen Tag entgegen.
3: Endlich war es Montag. Sie betrat die Klasse 1C der Lehrerin Frau Strenge und fand einen Sitzplatz neben dem kleinen frechen Ben, der bei ihr ganz in der Nähe wohnte. Der Junge sah etwas gelangweilt aus und nach 2 Stunden Unterricht tippte er Mia auf die Schulter und flüsterte,
4: »Hey du, Frau Strenge ist heute gar nicht nett zu uns und ihr Unterricht ist viel zu schwer. Du musst uns helfen, kleine Hexe.«
3: Mia antwortete, »Wie kann ich euch helfen? Ich darf hier nicht hexen.«
4: »Ich habe einen tollen Plan«, sagte er. »Niemand außer unseren Klassenkameraden wird etwas merken.«
3: Ben flüsterte ihr seine Idee ins Ohr. Mia konnte ein Lachen nicht unterdrücken. Sie zog heimlich ihren Zauberstab, den sie vorsichtshalber eingesteckt hatte, aus dem Schulranzen und sprach ein paar geheimnisvolle Worte. Im selben Moment legte die Lehrerin behutsam ihren Kopf auf das Lehrerpult und fing laut an zu schnarchen.
4: »Schulfrei!« brüllte der kleine Ben, und alle Kinder rannten nach draußen. Sie verließen das Schulgebäude in alle Richtungen.
3: Am nächsten Morgen, um die gleiche Zeit aber, saßen alle Kinder wieder auf den Plätzen in ihrer Klasse. Ihre Klassenlehrerin saß noch immer schlafend am Lehrerpult. Mia sprach die Zauberworte vom gestrigen Tag nun rückwärts aus. Dann passierte es. Frau Strenge hob ihren Kopf und rieb sich die Augen.
4: »Wo waren wir stehen geblieben?« fragte sie.
3: Sie hatte nicht gemerkt, dass sie einen ganzen Tag und eine ganze Nacht verschlafen hatte. Mia, Ben und die anderen Kinder konnten sich ihr Lachen nicht verkneifen. Mias kleine Hexerei war von nun an das große Klassengeheimnis.
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3: Keksgespenster. In Katrins Kindergarten kocht jeden Mittag eine Köchin. Sie heißt Frau Mischki. Und alle Kinder lieben sie. Frau Mischki umarmt jeden, der an ihrer Küche vorbeikommt. In ihren großen, dicken Armen haben zwei oder sogar drei Kinder gleichzeitig Platz. Und wenn Katrin und ihre Freundinnen beim Essen zu viel Unsinn treiben und die Erzieherinnen mit ihnen schimpfen, dann steckt Frau Mischki den Kopf aus der Küche und ruft:
4: Lass doch die Kinder! Das sind so nette Kinder!
3: Meist benehmen sich Katrin und ihre Freundinnen dann wieder, Frau Mischki zuliebe. Das freut ihre Erzieherinnen dann auch. Eines Tages hängt ein Zettel voller bunter Buchstaben am Infobrett des Kindergartens. Anmeldung, liest Mama vor, als sie Katrin abholt. Kekse backen mit Frau Mischki. Darunter sind einige leere Zeilen. Hier können sich die Kinder eintragen, die Kekse backen wollen. Das ist Donnerstag, also übermorgen, sagt Mama. Willst du mitmachen? Und wie Katrin mitmachen will. Mama trägt gleich ihren Namen ein und das ist ein Glück, denn bevor sich Katrin fertig angezogen hat, ist der Zettel schon voll. Zwei Tage später, am Donnerstag, bleibt Katrin mit ein paar anderen Kindern länger im Kindergarten. Zusammen mit ihrer Erzieherin Petra gehen sie zur Küche. Petra klopft und von drinnen ruft Frau Mischki: Kommt rein, kommt rein! Katrin war noch nie in der Küche. Neugierig schaut sie sich um. Alles blitzt und glänzt und Löffel und Schöpfkellen hängen an Haken. In der Mitte des Raums liegt auf einer großen Holzplatte ein riesiger Teigkloß. Frau Mischki umarmt Katrin und die anderen Kinder.
4: Ich freue mich, dass ihr da seid. Setzt euch, ruft sie dann.
3: Als alle auf den bunten Stühlen sitzen, die rund um die Platte herumstehen, gibt Frau Mischki ihnen Netze für die Haare. Sie selbst trägt auch so eine Netzhaube, die die Haare zusammenhält.
4: »Keine Haare in die Kekse, keine Kekse in die Haare«, zwinkert sie.
3: Dann krempelt sie die Ärmel hoch, knetet mit den großen, kräftigen Händen noch einmal den Teig durch und teilt ihn dann in Windeseile in Portionen. Jedem Kind wirft sie eine Teigportion zu. Am Ende bleibt kein Rest zurück und jedes Teigstück ist genau gleich groß. Jetzt greift Frau Mischki dreimal mit beiden Händen in einen großen Mehlsack. Das Mehl schiebt sie auf der Platte zu einem kleinen Mehlberg zusammen. Von der Bewegung aufgewirbelt, tanzt eine Mehlwolke über dem Tisch.
4: »Nehmt euch Mehl, damit der Teig nicht klebt«, fordert Frau Mischki die Kinder auf.
3: Das lassen sich Katrin und die anderen nicht zweimal sagen. Sie greifen ins Mehl und dadurch wird noch mehr davon aufgewirbelt. Katrin verteilt das Mehl vor sich auf der Platte und reibt sich dann die Hände, um es abzurubbeln. Dabei atmet sie etwas Mehl ein, das kitzelt in der Nase. Katrin muss niesen.
1: Hatschi!
3: Das Mehl vor ihr auf dem Tisch wirbelt hoch und mit einem Mal ist Katrin mitten in einer Mehlwolke.
4: Oh, jetzt bist du weiß wie ein Gespenst, sagt Frau Mischki und lacht.
3: Christoph nimmt etwas von seinem Mehl, wirft es in die Luft und lässt es dann auf sein Gesicht rieseln. Julia bekommt etwas davon ab, aber anstatt sich zu beschweren, verreibt sie es in ihrem Gesicht, bis auch das ganz weiß ist.
4: Keksgespenster backen die besten Kekse, ruft Frau Mischki und pudert sich Mehl auf die Wangen.
3: Inzwischen sieht die Küche aus, als hätte es darin geschneit. Winterkeksgespenster, denkt Katrin und grinst. Dann rollen sie mit Frau Mischkis Hilfe den Teig aus und greifen nach den Keksformen. Beim Ausstechen reden sie schaurig wie Gespenster und erschrecken sich gegenseitig. Und noch mehr Mehl und auch der eine oder andere Teigklecks fliegt durch die Küche. Am Ende kommen 10 Bleche Kekse in den Ofen und es duftet herrlich. Als Mama sie abholt, sind Katrins Wangen nicht mehr weiß. Nach dem Backen haben sich nämlich alle die Gesichter gewaschen und trocken gerubbelt. Und dank der Netze auf ihren Köpfen ist nicht so viel Mehl in die Haare gekommen. Katrin hat nur ein paar weiße Strähnen. Das sieht lustig aus, so als sei sie schon eine alte Frau.
5: Habt ihr Spaß gehabt? Fragt Mama.
1: Und wie?
3: Ruft Katrin und zeigt Mama ihre Keksdose.
5: Das können wir ja zu Hause auch mal machen, meint Mama.
1: Oh ja!
3: Schreit Katrin.
5: aber nur als Keksgespenster.
4: Mama nickt. Klar wie sonst, sagt sie und lacht. Wenn die wüsste.
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